0: auch für den Osten Sachsens, und zwar in den Landkreisen Görlitz und Bautzen. Da treten örtlich Gewitter mit starkem Regen mit bis zu 60 Litern pro Quadratmeter in 6 Stunden und Windböen mit Windgeschwindigkeiten bis zu 60 Stundenkilometer auf. Vermeiden Sie nach Möglichkeit den Aufenthalt im Freien. Weitere Meldungen: A2 Richtung Hannover zwischen Braunschweig-Wartenbüttel und Themelerwald, 2 Kilometer Stau wegen Bergungsarbeiten. A4 Aachen Richtung Köln zwischen Kreuz Köln-West und Köln-Eiffeltor bis Donnerstag gesperrt. A5 Darmstadt Richtung Frankfurt ist zwischen Frankfurter Kreuz und Frankfurter Main Flughafen Nord wegen Bauarbeiten bis 5 gesperrt. A40 Ruhrschnellweg Essen Richtung Dortmund ist zwischen Dreieck Bochum-West und Bochum-Hamme wegen Bauarbeiten gesperrt. A71 Suhl Richtung Schweinfurt ist zwischen Meiningen Süd und Rentwertshausen wegen Bauarbeiten gesperrt. Und die A73 Bamberg Richtung Suhl ist zwischen Eisfeld Nord und Schleusingen wegen Wartungsarbeiten bis 7 Uhr gesperrt.
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0: Neue Stunde, neue Runde in der ARD-Hitnacht vom MDR aus Magdeburg. Ich bin André Holst und Sie hören das Radio, das Sie begleitet, wenn der Tag schon längst aufgegeben hat.

Eine Sommernacht, eine Feriensommernacht, ARD-Hitnacht, 10 nach 2. Und gerade sind ein paar Grüße von Olli reingekommen. Der ist nämlich gerade wieder mal mit seinem Purzel unterwegs und campt. Diesmal Richtung Schleswig-Holstein, Richtung Sylt und freut sich auf die nächsten Tage mit seinen Freunden. Gute Fahrt, Olli, weiterhin. Schön.

Rihanna, na, der Nacht, der Song hat's echt in sich. Und hier kommt schon gleich der nächste Song, ein echter Sommersong, ne? The Boys of Summer, ist einfach cool, weil Don Henley hier Melancholie mit Sonnenbrand mischt. So einfach ist das. Ein Song, der klingt wie ein Sommer, den du nie ganz los wirst.

Don Henley's Boys of Summer. AD Hit Nacht, 2.22 Uhr, Schnapszahlenalarm. Und heute ist der 15. Juli, da haben wir wieder ganz besondere, kuriose Feiertage. Liebe ich ja, ich gucke da immer mal rein, was haben wir dann gerade. Zum Beispiel der Tag, an dem Pferde gefeiert werden, Pudding geehrt wird und Social Media glaubt, die Welt zu retten. Alles in einem sozusagen, viele Möglichkeiten bekommen im Kalender der Menschheit. Aber mein ganz persönliches Highlight ist heute der Ich-mag-Pferde-Tag. Die USA, die feiern heute offiziell Pferde. Warum? Das weiß eigentlich keiner. Aber irgendwer hat tatsächlich mal beschlossen, dass Pferde ihren eigenen Feiertag brauchen. Natürlich, warum denn auch nicht? Und manchmal reicht ein Wirren und dann hat man ihn plötzlich, den eigenen Feiertag. Und wir feiern ein bisschen mit A Horse with No Name, Musik mit America.

0: Die Thompson Twins mit Hold Me Now, die ARD-Hitnacht hier, 2.31 Uhr. Der Verkehrsservice in der ARD-Hitnacht. Hallo an alle unterwegs. Zunächst einfach nochmal die amtliche Unwetterwarnung, diesmal für den Osten Sachsens, und zwar in den Landkreisen Görlitz, Bautzen. Da treten örtlich Gewitter mit starkem Regen auf, mit bis zu 60 Litern pro Quadratmeter in 6 Stunden, und Windböen mit Windgeschwindigkeiten mit bis zu 60 Kilometern. Vermeiden Sie nach Möglichkeit den Aufenthalt im Freien. Weitere Meldungen: A2 Berlin Richtung Hannover zwischen Braunschweig, Wattenbüttel und Themeler Wald, 2 Kilometer Stau wegen Bergungsarbeiten. A4 Aachen Richtung Köln ist zwischen Köln West und Köln Eiffelturm bis Donnerstag gesperrt. A5 Darmstadt Richtung Frankfurt ist zwischen Frankfurter Kreuz und Frankfurt am Main Flughafen Nord wegen Bauarbeiten bis ca. 5 Uhr gesperrt. A40 Ruheschnellweg Essen Richtung Dortmund ist zwischen Dreieck Bochum West und Bochum Hamme wegen Bauarbeiten gesperrt. A71 Suhl Richtung Schweinfurt ist zwischen Meiningen Süd und Rentwertshausen wegen Bauarbeiten gesperrt. Und die A73 Bamberg Richtung Suhl ist zwischen Eisfeld Nord und Schleusingen wegen Wartungsarbeiten bis 7 Uhr gesperrt.
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0: Ich bin André Holst, ich grüße Sie und die ARD-Hitnacht. Unsere Playlist ist wach, Sie sind es auch, der Rest Deutschlands schläft. Wir machen es uns gemütlich jetzt mit Freddy und The Great Pretender.

Festanlagen in der ARD-Nacht. Jetzt haben wir Mittwoch, 15. Juli und es gibt auch prominente Geburtstagskinder. Und haben uns eins rausgefischt, nämlich Diane Kruger ist eine der wenigen deutschen Schauspielerinnen, die international wirklich durchgestartet sind. Ihre Karriere ist ein Mix aus Disziplin, Eleganz, Polyglotter, Präzision und dem Talent, sich ständig neu zu erfinden. Sie wird heute 50 und ist absolut unerschütterlich. Diane Kruger, sie wird 50 und sie sieht so gut dabei aus. Ne? So gut, als hätte sie den Alterungsprozess einfach höflich gebeten, woanders zu parken.

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Ein Song wie ein Spaziergang im Sommer, ne, bei dem man plötzlich merkt, dass man grinst. Barrett Larsen war das hier in der ARD-Hitnacht. 3:10 haben wir es, gleich gibt's die Nachrichten. Ich freue mich auf die nächste Stunde. Liebe Grüße gehen an dieser Stelle auch an Marion. Die hört uns nämlich gerade in Bad Oldesloe in Schleswig-Holstein. Das liegt so zwischen Hamburg und der Hansestadt Lübeck. Und wenn Sie auch was zu grüßen haben, zu schreiben haben, ich freue mich über Ihre Nachrichten. ard-hitnacht@mdr.de. Ich wiederhole nochmal ard-hitnacht@mdr.de.

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1: Die Nachrichten mit Marat Hellmann. Guten Morgen. Die Weltgesundheitsorganisation WHO und das Kinderhilfswerk UNICEF sind besorgt, dass weltweit immer weniger Kinder gegen Infektionskrankheiten geimpft sind. Gemeinsam haben sie in der Schweiz die neuesten Daten dazu vorgelegt. Aus Genf Sandra Bieger für WDR aktuell.
2: Besonders schwierig sei die Situation in Ländern, die von Konflikten oder politischer Instabilität betroffen sind, wie beispielsweise Syrien und der Jemen. Rückläufige Impfquoten gibt es daneben unter anderem aber auch in Südafrika und Teilen Europas. Gründe hierfür sind nach Angaben von WHO und UNICEF unter anderem auch Desinformation und eine gestiegene Impfskepsis. Sorgen bereitet beiden UN-Organisationen daneben, dass weltweit nach wie vor zu wenig gegen Masern geimpft werde. Die Folge? Im vergangenen Jahr hätten 57 Länder größere Ausbrüche der Krankheit gemeldet.
1: Die Polizei im bayerischen Würzburg ist seit dem Abend im Großeinsatz. Sie sucht einen Mann mit einer Schusswaffe. Auch die Bundespolizei ist an der Suche beteiligt, unter anderem mit Spürhunden und Drohnen. Gegen 8:30 hatten mehrere Menschen einen Notruf abgesetzt und von Schüssen berichtet. Zu den Hintergründen oder einem möglichen Motiv wurden keine Angaben gemacht. Spanien steht als erste Mannschaft im Endspiel der Fußball-Weltmeisterschaft. Der Europameister gewann im ersten Halbfinale gegen Frankreich mit 2:0. Im zweiten Halbfinale heute Abend spielt England gegen Argentinien. Das Finale der Fußball-WM ist am Sonntag. Der 7. von 152 Castor-Behältern ist in der Nacht im Zwischenlager in Ahaus angekommen. Wie bei den Malen davor lief alles friedlich. Nur rund 2 Dutzend Aktivisten am Startpunkt in Jülich und in Ahaus hatten den Transport begleitet.
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1: Ermittler haben gestern die JVA Rheinbach bei Bonn durchsucht. Es geht um Bestechungsvorwürfe. Bei der Razzia sollten Beweismittel gesichert werden. Svenja Smolarek für WDR aktuell.
3: Laut einem Polizeisprecher geht es um Ermittlungen gegen 8 Justizbedienstete wegen Delikten im Amt. Sie sollen gegen Bezahlung, Smartphones und Drogen ins Gefängnis gebracht und da Inhaftierten übergeben haben. Auch gegen Inhaftierte und ehemalige Inhaftierte wird ermittelt. Neben dem Gefängnis in Rheinbach durchsuchten die Beamten auch Wohnungen in Köln, Euskirchen, Rheinbach und Siegburg sowie in Rheinland-Pfalz.
1: Das Wetter in Nordrhein-Westfalen. In der Nacht ziehen letzte Schauer und Gewitter ab. Die Temperaturen gehen runter auf 18 bis 13 Grad. Am Tag wieder viel Sonne und meist trocken. Dazu in Bielefeld 28 Grad, in Witten 29 und in Siegen 30 Grad. Das war WDR aktuell.
4: Hier ist der Verkehrsservice in der ARD-Hitnacht. Zunächst die amtliche Unwetterwarnung für Sachsen. In den Landkreisen Görlitz, Bautzen und in Mittelsachsen, da treten örtlich Gewitter mit starkem Regen bis zu 60 Litern pro Quadratmeter in 6 Stunden auf. Auch Windböen mit Windgeschwindigkeiten bis zu 60 Stundenkilometer. Bitte vermeiden Sie nach Möglichkeit den Aufenthalt im Freien. Weitere Meldungen: A2 Berlin Richtung Hannover zwischen Braunschweig-Wachtenbüttel und Themeler Wald gibt es Stau wegen Bergungsarbeiten, derzeit 2 Kilometer. A4 Aachen Richtung Köln ist zwischen Kreuz Köln West und Köln Eiffeltor bis Donnerstag gesperrt. A4 Görlitz Richtung Dresden ist zwischen Kodersdorf und Niederseifersdorf wegen Reinigungsarbeiten gesperrt. Die A5 Darmstadt Richtung Frankfurt ist zwischen Frankfurter Kreuz und Frankfurt am Main Flughafen Nord wegen Bauarbeiten bis ca. 5 Uhr gesperrt. A40 Ruhrschnellweg Essen Richtung Dortmund ist zwischen Dreieck Bochum West und Bochum Hamme wegen Bauarbeiten gesperrt. Die A71 Suhl Richtung Schweinfurt ist zwischen Meiningen Süd und Rentwertshausen wegen Bauarbeiten gesperrt. Und die A73 Bamberg Richtung Suhl ist zwischen Eisfeld Nord und Schleusingen wegen Wartungsarbeiten bis 7 Uhr morgens gesperrt.
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4: Heute mit André Holz, die ARD-Hitnacht vom MDR aus Magdeburg. Neue Stunde für alle, die jetzt wach sind. Wir tun einfach mal so, als wäre das völlig normal.

0: Die Mamas, die Papas hier in der ARD Hitnacht. 11:03. Jetzt haben wir es, den neuen Tag. Mittwoch, 15. Juli. Und obendrauf packen wir so ein bisschen Lebensfreude. Ne? Steve Winwood mit Back in the High Life Again. Ein Song, der klingt, als würde jemand die Fenster so runterkurbeln. Ne? Die Vergangenheit aus dem Auto schmeißen und den Sommer einfach neu starten.
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Loisun und Words, ein Bee Gees Cover um 3:50 hier in der ARD Hitnacht. Der Nachtdienst hat Sie im Griff, uns im Griff. Das ist dieser magische Zeitraum, ne, in dem Kaffee zur Religion wird und die Uhr scheinbar rückwärts läuft. Und wenn die Müdigkeit anklopft, dann hilft ein radikaler Lichtschalter-Marathon, der sogar vielleicht die Möbel kurz verwirkt. Und auf jeden Fall ganz wichtig ist, dass Sie den Soundtrack zur Nacht in jedem Fall genießen. Das können wir jetzt tun mit Madonna und Cherish. ARD Hitnacht. Yeah.

Carry You Home, James Blunt hier in der ARD. Nach 3.28 Uhr haben wir es. Hallo Nachteulen, Autofahrer, Wachbleiber und all die fleißigen Geister, die gerade das Land zusammenhalten. Hier gibt's Musik von Rick Astley, Take Me to Your Heart.

0: Hier ist der Verkehrsservice in der ARD Hitnacht. Hallo an alle unterwegs. Zunächst die amtliche Unwetterwarnung für Sachsen. In den Landkreisen Görlitz, Bautzen und Mittelsachsen, da treten örtlich Gewitter auf mit starkem Regen. Vermeiden Sie nach Möglichkeit den Aufenthalt im Freien. Weitere Meldungen: A2 Berlin Richtung Hannover zwischen Braunschweig, Watenbüttel und Themelerwald gibt es 2 Kilometer Stau wegen Bergungsarbeiten. Und dann habe ich hier noch die A4 im Blick. Aachen Richtung Köln ist zwischen Kreuz Köln-West und Köln-Eiffeltor bis Donnerstag gesperrt. Da wird die Schrankenanlage aufgebaut. Dann habe ich hier die A4 Görlitz Richtung Dresden ist zwischen Kudersdorf und Niederseifersdorf wegen Reinigungsarbeiten gesperrt. A5 Darmstadt Richtung Frankfurt ist zwischen Frankfurt-Kreuz und Frankfurt am Main Flughafen Nord wegen Bauarbeiten gesperrt. Die A40, das ist der Ruhrschnellweg Essen Richtung Dortmund, ist zwischen Dreieck Bochum-West und Bochum-Hamme wegen Bauarbeiten gesperrt. A71 Suhl Richtung Schweinfurt ist zwischen Meiningen-Süd und Rentwertshausen wegen Bauarbeiten gesperrt. Und die A73 Bamberg Richtung Suhl ist zwischen Eisfeld-Nord und Schleusingen wegen Wartungsarbeiten bis 7 Uhr früh gesperrt.
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0: Für Sie am Sabbeln ist André Holst. Und ich rede gerne in ein Mikro. Ha, es widerspricht mir nicht ständig. Das ist ein Vorteil. Ich habe einen guten Soundtrack für diese Nacht jetzt. Crowded House, Weather with You.

0: Klaus Lage und die Band in der ARD-Hitnacht. Fred aus München, der arbeitet nachts an einer Hotelrezeption, freut sich, dass alles ein bisschen ruhiger ist jetzt gerade, wünscht allen Nachteulen ebenfalls eine angenehme Nachtschicht und da packe ich was Schönes drauf, was nämlich hier gut in die ARD-Hitnacht passt jetzt Chicago mit If You Leave Me Now.
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0: Grüße gehen raus an Carsten, hört nämlich die ARD-Hitnacht im Schwarzwald. Danke für die E-Mail, können Sie auch schicken, ard-hitnacht@mdr.de. Und jetzt gibt's Sommergefühl vom Feinsten hier am Mittwoch, ganz, ganz früh am Morgen. To love somebody is Jimmy Summerwell. Johnny ist auch gut.
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1: Die Nachrichten mit Marat Hellmann. Guten Morgen. Die Pegelstände in vielen Flüssen sinken zurzeit deutlich ab, wegen der lang anhaltenden Trockenheit. Das kann Folgen für die Landwirtschaft, Schifffahrt und Wasserversorgung haben. Ein neues bundesweites Niedrigwasserinformationssystem, kurz NIWIS, soll helfen, künftig besser Vorsorge zu treffen. Bundesumweltminister Schneider stellt es heute vor. Dietrich Kallmeurer, WDR Berlin.
2: Nutzerinnen und Nutzer können auf Karten verfolgen, wie sich Wasserstände in Flüssen entwickeln, wie trocken Böden sind und wie sich das Grundwasser verändert. Die Daten stammen aus Messnetzen von Bund und Ländern und werden täglich aktualisiert. Kommunen können damit besser einschätzen, ob Maßnahmen zum Wassersparen nötig werden. Landwirte erhalten Hinweise für die Bewässerung ihrer Felder. Unternehmen können mögliche Auswirkungen auf Produktion, Transport oder Kühlwasserbedarf im Blick behalten. Auch Bürgerinnen und Bürger können sich auf dem Portal über die Situation in ihrer Region informieren.
1: Die Weltgesundheitsorganisation WHO und das Kinderhilfswerk UNICEF sind besorgt, dass weltweit immer weniger Kinder gegen Infektionskrankheiten geimpft sind. Das liegt laut der beiden UN-Organisationen unter anderem daran, dass Impfprogramme in Konfliktgebieten eingeschränkt sind. Ein weiteres Problem sieht die WHO aber auch in Falschinformationen über Risiken beim Impfen. Das US-Militär blockiert seit dem Abend wieder iranische Häfen. Schiffe werden gehindert, diese anzulaufen oder zu verlassen. Präsident Trump hatte die erneute Blockade angekündigt, als Reaktion darauf, dass Iran die Straße von Hormuz wieder gesperrt hat. Spanien steht als erstes Team im Endspiel der Fußball-WM. Der Europameister gewann im ersten Halbfinale gegen Frankreich mit 2:0. Im zweiten Halbfinale heute Abend spielt England gegen Argentinien.
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1: Das Gymnasium Frechen bei Köln will sich besser auf heiße Sommer einstellen und baut deshalb den Schulhof um. Die Schule hat bei einem landesweiten Wettbewerb 20.000 Euro gewonnen. Heinz Horst war für WDR aktuell in Frechen.
3: Die Schüler sollen aus einer grauen, gepflasterten Fläche einen grünen Lernraum machen. Denn wenn es so richtig heiß ist, hält sich hier niemand auf. Das soll sich ändern und so greifen Schüler und Lehrer zu Spaten und Heckenschere, um ihre Idee von einer grünen Oase zu verwirklichen. Bis Ende 2027 sollen hier Bäume und Sträucher stehen, sowie Grün- und Blühstreifen die triste Fläche abgelöst haben. Die Idee der Frechener Schüler hat auch die Jury des Wettbewerbs Coole Schulhöfe überzeugt.
1: Das Wetter in Nordrhein-Westfalen. Gerade ziehen die letzten Schauer und Gewitter ab. Die Temperaturen gehen runter auf 18 bis 13 Grad. Am Tag wieder viel Sonne und meist trocken bis 30 Grad. Das war WDR aktuell.
4: Hier ist der Verkehrsservice in der ARD-Hitnacht. Hallo an alle unterwegs. Die amtliche Unwetterwarnung habe ich hier noch vorliegen. Und zwar für Ostsachsen in den Landkreisen Görlitz und Bautzen. Da treten örtlich Gewitter mit starkem Regen auf, mit bis zu 60 Liter pro Quadratmeter. 6 Stunden Windböen mit Windgeschwindigkeiten bis zu 60 Stundenkilometer. Vermeiden Sie nach Möglichkeit den Aufenthalt im Freien. Weitere Meldungen: A2 Berlin Richtung Hannover zwischen Peine Ost und Themel. Da gibt es im Augenblick 2 Kilometer Stau wegen Bergungsarbeiten. A4 Aachen Richtung Köln ist zwischen Kreuz Köln West und Köln Eiffeltor bis Donnerstag gesperrt. Da wird eine Schrankenanlage aufgebaut. A4 Köln Richtung Dresden ist zwischen Kodersdorf und Niederseifersdorf wegen Reinigungsarbeiten gesperrt. Dann die A5 Darmstadt Richtung Frankfurt ist zwischen Frankfurter Kreuz und Frankfurt am Main Flughafen Nord wegen Bauarbeiten ebenfalls bis 5 gesperrt. Dann habe ich hier noch die A40 Ruhe-Schnellweg Essen Richtung Dortmund ist zwischen Dreieck Bochum West und Bochum Hamme wegen Bauarbeiten gesperrt. Und A71 Suhl Richtung Schweinfurt ist zwischen Meiningen Süd und Rentwertshausen wegen Bauarbeiten gesperrt. Und hier habe ich noch die A73 Bamberg Richtung Suhl ist zwischen Eisfeld Nord und Schleusingen wegen Wartungsarbeiten bis 7 Uhr gesperrt.
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4: Heute mit André Holst. Neue Stunde und keine Sorge, wenn die Nacht vielleicht anstrengend ist. Wir übernehmen den Soundtrack dazu. Roxette, The Look. Schön, dass Sie dabei sind.

Tja, der Tiger Tom Jones hier in der ARD Hit nach 12 nach 4 haben wir es. Mittwochmorgen, mittlerweile der 15. Juli 2026. Und diese ARD Hit Nacht kommt aus Magdeburg und liefert den Soundtrack für die Nacht oder eben für den Morgen ganz früh. Ein Klassiker, die Scorpions und Wind of Change.

Tears for Fears. Everybody wants to rule the world. Hier ist die ARD Hit Nacht. Ich wünsche einen schönen guten Morgen mittlerweile. Sie wissen ja, Bee Gees ist immer eine gute Adresse. Paying the Price of Love. Das ist ein Song, der klingt, als würde jemand die Liebe in Raten zahlen, ne? Aber die Mahnung trotzdem ignorieren. ARD Hit Nacht. 4:27 Uhr. Schön, dass Sie bei uns sind. Guten Morgen.

0: 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Zeit für den Verkehrsservice in der ARD-Hitnacht. Und hier kommt sie nochmal, die amtliche Unwetterwarnung für Ostsachsen. In den Landkreisen Görlitz und Bautzen treten örtlich Gewitter mit starkem Regen mit bis zu 60 Litern pro Quadratmeter in 6 Stunden und Windböen mit Windgeschwindigkeiten bis zu 60 Stundenkilometer auf. Bitte vermeiden Sie den Aufenthalt im Freien. Weitere Meldungen: A2 Berlin Richtung Hannover zwischen Peine Ost und Themeler Wald, 2 Kilometer Stau wegen Bergungsarbeiten. Dann habe ich hier noch die A2 Hannover Richtung Dortmund zwischen Veltheim und Porta Westfalica, Bergungsarbeiten, da ist die Strecke gesperrt. A4 Aachen Richtung Köln ist zwischen Kreuz Köln West und Köln Eiffeltor bis Donnerstag gesperrt. Da wird eine Schrankenanlage aufgebaut. Dann A5 Darmstadt Richtung Frankfurt ist zwischen Frankfurter Kreuz und Frankfurt am Main Flughafen Nord wegen Bauarbeiten gesperrt. A40 Ruhrschnellweg Essen Richtung Dortmund ist zwischen Dreieck Bochum West und Bochum-Hamme wegen Bauarbeiten gesperrt. Dann A71 Suhl Richtung Schweinfurt ist zwischen Meiningen Süd und Rentwertshausen wegen Bauarbeiten gesperrt. Und hier kommt noch die A73 Bamberg Richtung Suhl ist zwischen Eisfeld Nord und Schleusingen wegen Wartungsarbeiten bis 7 Uhr gesperrt.
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0: Diese ARD-Hitnacht kommt aus Magdeburg vom MDR. Ich bin André Holst und surfe mit Ihnen geschmeidig über meine Wortwellen. In diesem Mittwoch mit The Electric Light Orchestra. Rock'n'Roll is King. Guten Morgen.

Joris Herz über Kopf. Das Musik Made in Germany. Qualität steht für Zuverlässigkeit und eine Prise Erfindergeist. Und genauso tickt ja auch der deutsche Musikmarkt, ne? Solide wie so ein echter Werkzeugkasten, kreativ wie ein Tüftler in der Garage und genauso bodenständig klingt ja auch die Musik. Übrigens, Made in Germany. Inga Humpe, Annette Humpe, Careless Love.

Die Beatles, Here Comes the Sun in der ARD-Hitnacht. Jetzt gibt's 3 Minuten pure Eleganz. Wenn's irgendwo Stil gibt.

10 vor 5 AD Nacht. Für alle, die unsere Nacht jetzt schon verlassen, ich wünsche einen schönen Mittwoch. Gute Unterhaltung mit Ihren Landesprogrammen und den besonderen Menschen, den Menschen, die man mag.

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1: Die Nachrichten mit Marat Hellmann. Guten Morgen. Die Bundesregierung will heute weitere Maßnahmen zum Bürokratieabbau auf den Weg bringen. Außerdem will sie Bilanz ziehen zu dem, was bereits beschlossen wurde. Kritiker sagen, es komme nicht so viel rum. Chris Berdrow, WDR Berlin, dazu, was das sogenannte Entlastungskabinett in Sachen Bürokratie schon geschafft hat.
2: Ein Beispiel aus dem ersten Entlastungskabinett, die Reform, die den Führerschein billiger machen soll. Die Regierung hat das auf den Weg gebracht, das Gesetz soll aber erst nach der Sommerpause kommen und wird seine Wirkung dann erst nächstes Jahr so richtig entfalten. Ein ähnliches Beispiel aus dem Baurecht. Im ersten Entlastungskabinett hat die Ministerrunde vereinbart, dass ein Gesetz für besonders einfaches Bauen reformiert werden soll. Angestoßen ist das Gesetzgebungsverfahren, aber es läuft eben noch. Die Wirtschaft klagt oft, viele Versprechen werden nicht vollständig oder zu langsam umgesetzt. Die Regierung wiederum ist zuversichtlich, dass sie ihre Ziele erreicht und 16 Milliarden Euro einspart, allein durch den Abbau von Bürokratie.
1: Wegen der lang anhaltenden Trockenheit sinken die Pegelstände in vielen Flüssen zurzeit deutlich ab. Das kann Folgen für die Landwirtschaft, Schifffahrt und Wasserversorgung haben. Bundesumweltminister Schneider stellt heute ein neues bundesweites Niedrigwasserinformationssystem vor, kurz NIWIS. Es soll Kommunen und Unternehmen helfen, künftig besser vorsorgen zu können. Spanien steht als erste Mannschaft im Endspiel der Fußball-Weltmeisterschaft. Der Europameister gewann im ersten Halbfinale gegen Frankreich mit 2:0. Im zweiten Halbfinale heute Abend spielt England gegen Argentinien. Das Finale der Fußball-WM ist am Sonntag. In Bonn beginnen heute die Vorbereitungen für den Abriss an der Nordbrücke. Das Bauunternehmen ist vor Ort und stellt zum Beispiel Container auf. Baufahrzeuge rücken an und letzte Aufräumarbeiten unter der Brücke finden statt. Mit den Abbrucharbeiten soll es dann Mitte August losgehen. Anfang Juni musste die gesamte Bonner Nordbrücke wegen struktureller Schäden gesperrt werden.
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1: In Dortmund haben Polizei und Feuerwehr gestern ein weiteres Mehrfamilienhaus geräumt. Das Haus ist einsturzgefährdet. 18 Menschen sind dort gemeldet. Cordula Krell, WDR Dortmund.
3: Die Feuerwehr war kurz nach 14 Uhr in den Stadtteil Lütgendortmund gerufen worden, weil von einem Haus Teile der Fassade heruntergefallen waren. Durch die Trümmer war niemand verletzt worden, aber die Einsatzkräfte haben das Haus sicherheitshalber geräumt. Es gilt als einsturzgefährdet. Bei dem Einsatz hat die Polizei offenbar auch noch eine abgeerntete Cannabisplantage im Keller entdeckt. Jetzt kommt erstmal ein Zaun um das Haus in Dortmund, damit keiner mehr hineinkommt.
1: Das Wetter in Nordrhein-Westfalen. Heute gibt's wieder viel Sonne. Bei bis zu 30 Grad. Das war WDR aktuell.
4: Und nach den Nachrichten wird Zeit für den Blick auf die Straßen. Hier ist der Verkehrsservice in der ARD-Nacht. Hallo an alle unterwegs. Zunächst die amtliche Unwetterwarnung für Ostsachsen. In den Landkreisen Görlitz und Bautzen treten örtlich Gewitter mit starkem Regen auf, mit bis zu 60 Litern pro Quadratmeter und Windböen mit Windgeschwindigkeiten bis zu 60 Stundenkilometer. Vermeiden Sie nach Möglichkeit den Aufenthalt im Freien. Unsere Meldungen: A2 Berlin Richtung Hannover zwischen Peine Ost und Hemeler Wald, 2 Kilometer Stau wegen Fahrbahnausmessungen. A2 Hannover Richtung Dortmund zwischen Veltheim und Porta Westfalica. Da gibt es Bergungsarbeiten und darum ist die Strecke nach einem LKW-Unfall gesperrt. A4 Aachen Richtung Köln ist zwischen Kreuz Köln-West und Köln-Eiffeltor bis Donnerstag gesperrt. Da wird eine Schrankenanlage aufgebaut. A5 Darmstadt Richtung Frankfurt ist zwischen Frankfurter Kreuz und Frankfurt am Main Flughafen Nord wegen Bauarbeiten gesperrt. A5 Frankfurt Richtung Kassel am Ohmtal-Dreieck ist die Verbindung zur A49 Richtung Kassel wegen Reinigungsarbeiten gesperrt. Die A40 Ruheschnellweg Essen Richtung Dortmund ist zwischen Dreieck Bochum West und Bochum Hamme wegen Bauarbeiten gesperrt und die A71 Richtung Schweinfurt ist zwischen Meiningen Süd und Rentwertshausen wegen Bauarbeiten gesperrt und hier habe ich noch die A73 im Blick Richtung Suhl zwischen Eisfeld Nord und Schleusingen Bauarbeiten, darum ist die Strecke derzeit gesperrt.
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4: Ich bin André Holst und grüße Sie im Namen des heiligen Koffeins. Ein Käffchen brauche ich nämlich jetzt. Ich habe The Farm mit All Together Now. Kommen Sie gut rein in diesen Tag, in diesen Mittwoch, den 15. Juli 2026.

Barry White, You're the First, Last My Everything. Am Mittwochmorgen hier in der ARD Hitnacht. Wir haben es 5:12 und ein Gefühl von Strand, ein Gefühl von Sonne, ein Wohlfühlfaktor. Chris Rea mit Josephine aus dem Jahre 1988.

Schöner Song für die Freunde hier in der ARD-Hitnacht, 6:10. Ja, ich meine, Sie müssen ja nicht mit mir ins Bett gehen, aber es ist schön, wenn wir gemeinsam aufstehen, um diesen Tag zu genießen. Hallo, liebe Frühaufsteher, Nachtdienstler, Nichtschläfer und alle, die noch oder schon am Schlummern sind. Draußen hat der Tag jetzt auf Play gedrückt. Die Sonne probt ihren ersten Auftritt. Die Luft riecht nach frischem Anfang und irgendwo knistert so ein Moment, der nur darauf wartet, entdeckt zu werden. Und den können Sie hier in der ARD-Hitnacht hören am Mittwochmorgen. 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

0: All I Need is a Miracle, Mike and the Mechanics, am Mittwochmorgen. Hier ist der Verkehrsservice in der ARD Nacht. Hallo an alle unterwegs. Wir haben es 5.30 Uhr. Ich habe eine Meldung von der A2. Autobahn Berlin Richtung Hannover zwischen Peine Ost und Themeler Wald. Da gibt es 2 Kilometer Stau wegen Fahrbahnausbesserungen. A2 Hannover Richtung Dortmund ist zwischen Bad Eilsen und Porta Westfalica wegen Bergungsarbeiten nach einem LKW-Unfall gesperrt. A2 Hannover Richtung Dortmund ist zwischen Feldheim und Porta Westfalica wegen Bergungsarbeiten gesperrt. A60 Lüttich Richtung Wittlich ist zwischen Prüm und Wachsweiler nach einem Unfall gesperrt. A71 Richtung Schweinfurt ist zwischen Meiningen Süd und Rentwertshausen wegen Bauarbeiten bis 6 gesperrt. Und die A73 Richtung Suhl ist zwischen Eisfeld Nord und Schleusingen wegen Bauarbeiten ungefähr noch bis 7 Uhr gesperrt. Das war's. Weiterhin eine gute und störungsfreie Fahrt für Sie.
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0: Heute mit André Holst.

Neil and Parsons Project, Don't Answer Me, am Mittwochmorgen hier in der ARD-Hitnacht. Jetzt kann man ja schon ARD-Hitmorgen sagen fast. Sie haben einen Fanclub, der immer wieder dabei ist und die ARD-Hitnacht hört. Michael Jackson Fanclub, und die freuen sich jetzt ganz besonders. Denn wir haben jetzt einen Michael Jackson Titel, der wirklich unter die Haut geht. Im rhythmischen Sinne, Remember the Time, das war 91. Hier ist Michael Jackson.

Painted Black. Das waren die The Rolling Stones in der ARD-Hitnacht. Angekommen kann ich schon mal sagen, das war sie, die ARD-Hitnacht vom MDR aus Magdeburg mit André Holst. Echt ganz schön mit Ihnen. Kommen Sie gut durch den Mittwoch. Viel Spaß jetzt mit Ihrem Landesprogramm. Machen Sie es gut. Tschüss, bis zum nächsten Mal.

0: Ein Start in den Tag mit Rick Astley, das ist ein guter Start. Und hier kommt das Sommerwetter, wir haben Sonne und lockere Wolken heute Richtung Abend. Da kann es wieder mal einen Schauer, vielleicht ein Gewitter geben, vor allem zwischen Eifel und Rothaargebirge. Leichter Wind und es wird wieder warm. In Schleiden heute bis 27 Grad, in Hagen bis 29, in Wesel bis 30 Grad. Und morgen noch ein richtiger Sommertag, bevor es dann langsam ein bisschen kühler wird.
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2: Mit Joachim Augner, ich wünsche Ihnen einen schönen guten Morgen.
3: Existenzängste, wenn das Wasser noch länger, noch weiter fällt und die Schifffahrt eingestellt werden würde, wäre das für uns ein finanzieller Totalausfall?
2: Dieser Binnenschiffer macht sich Sorgen wegen des niedrigen Rheinpegels. Frachter mit viel Tiefgang können auf dem Rhein aktuell nicht mehr so viel laden. Das kann auch Folgen für die Landwirtschaft und die Wasserversorgung haben. Ein neues bundesweites Niedrigwasserinformationssystem, kurz NIWIS, soll helfen, besser planen zu können. Dietrich Karl-Meurer, WDR Berlin.
4: Nutzerinnen und Nutzer können auf Karten verfolgen, wie sich Wasserstände in Flüssen entwickeln, wie trocken Böden sind und wie sich das Grundwasser verändert. Die Daten werden täglich aktualisiert. Die Informationen sollen helfen, kritische Entwicklungen früh zu erkennen. Kommunen können damit besser einschätzen, ob Maßnahmen zum Wassersparen nötig werden. Landwirte erhalten Hinweise für die Bewässerung ihrer Felder. Unternehmen können mögliche Auswirkungen auf Produktion, Transport oder Kühlwasserbedarf im Blick behalten. Auch Bürgerinnen und Bürger können sich auf dem Portal über die Situation in ihrer Region informieren.
2: In Bonn beginnen heute die Abrissarbeiten an der Vorlandbrücke zur Bonner Nordbrücke. Dort hatten Experten Anfang Juni schwere Schäden festgestellt, Risse im Beton und Rost im Inneren. Seitdem ist die gesamte Nordbrücke und somit auch die Autobahn 565 in Bonn gesperrt. Anne Burkhardt, WDR Bonn.
5: Heute geht es los, aber erstmal mit den Vorarbeiten. Bevor die großen Abbruchmaschinen anrücken, müssen die langen Geländer und Wände demontiert werden. Auf einer Strecke von mehr als einem halben Kilometer. Erst dann kann der eigentliche Abriss beginnen, und zwar vorsichtig, mit Scherenbaggern, die Stück für Stück das Bauwerk abtragen und zerkleinern. In der Nähe stehen Wohnhäuser. Die Autobahn GmbH will diese Häuser vorab untersuchen, damit sie mögliche spätere Schäden von älteren Mängeln unterscheiden kann. Ende November soll der Abriss fertig sein. Dann will die Autobahn GmbH eine neue Vorlandbrücke bauen und mit der Nordbrücke verbinden.
2: Die Bundesregierung will heute nochmal mehrere Maßnahmen zum Bürokratieabbau beschließen. Ziel des Pakets ist es, Regeln zu vereinfachen und den Aufwand für Bürger und Unternehmen zu verringern, unter anderem durch Digitalisierungen im Gesundheitsbereich. Insgesamt sollen 600 Millionen Euro gespart werden können. Spanien hat als erste Mannschaft das Finale der Fußball-Weltmeisterschaft erreicht. Der Europameister gewann gegen Frankreich mit 2:0. Der Gegner im Finale wird heute ermittelt. Im zweiten Halbfinale treffen ab 21 Uhr England und Argentinien aufeinander.
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2: Der siebte von 152 Atommüllbehältern ist im Zwischenlager in Ahaus angekommen. Wie bei den Malen davor lief alles friedlich. Aktivisten am Startpunkt in Jülich und am Zwischenlager in Ahaus hatten den Transport begleitet. Ferle Selig, WDR Münster.
6: Auch wenn es bereits das siebte Mal war, sind die Aktivisten wieder vor Ort gewesen. In Jülich waren es rund eine Handvoll, in Ahaus bis zu 20. Sie organisierten eine Mahnwache, die zwischenzeitlich auf der Autobahnbrücke der A31 bei Lechten stattfand. Dort standen sie mit Transparenten. Dies wurde aus Sicherheitsbedenken aber nur eine halbe Stunde geduldet und nicht während der Kaster unter der Brücke durchfuhr. Gegen 1 Uhr kam der Transport dann im Zwischenlager an.
2: Das war WDR aktuell.
0: Im WDR4-Verkehr gibt es einen Unfall auf der A1 Dortmund Richtung Köln zwischen Kreuz Leverkusen und Köln-Niel. 10 Minuten plus 3 Kilometer Stau. Die A2 Hannover Richtung Dortmund ist gesperrt zwischen Bad Eilsen und Porta Westfalica. Es gab einen Lastwagenunfall. Geht wahrscheinlich mehrere Stunden diese Sperrung. Aktuell schon 4 Kilometer Stau. Und Sperrung auf der A4 Aachen Richtung Köln bis morgen Abend zwischen Kreuz Köln-West und Köln-Eiffeltor. Da wird ja eine Schrankenanlage aufgebaut. 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Gute Fahrt! Wir tun uns alle zusammen und wir sammeln Tipps für Anja. Sie kommt aus Bad Honnef. Sie war noch nie in ihrem Leben auf einem Konzert, aber jetzt hat sie bei uns gewonnen und sieht die Originalstars der 80er live in 10 Tagen auf Schalke. Und wir sammeln gemeinsam Tipps für Anja.
7: Trage bitte luftige Kleidung und bequem sitzende Schuhe, weil man kommt doch durch die Bewegung, kommt man doch sehr ins Schwitzen.
0: Achim, Dankeschön, Grüße nach Holzminden. Sprachnachricht über die WDR4-App hat er geschickt. Auge ist heute früh in den Nachrichten.
2: Guten Morgen.
0: Ich bin Bastian Bender und hier kommen die 80er.
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0: Sie kennen doch dieses Gefühl, wenn Sie eine Nummer wählen und gucken auf die Uhr und denken, oh, 11:05, vielleicht schläft sie ja noch. Das wäre dann ja wirklich unangenehm. Dieses Gefühl hatte ich auch gerade, hören wir mal.
1: Guten Morgen, WDR 4.
0: Guten Morgen, Christine Hengst, aufs Mal. Das war eine kurze Nacht, oder?
1: Ja, ich war gestern Abend beim Tom Jones Konzert in Köln.
0: Wie war es denn?
1: Es war wunderbar. Es war ganz, ganz wunderbar. Also sagenhaft, wie jemand mit 86 so ein Konzert machen kann.
0: Das hat er ja selber gesagt, ne? Dass er immer feststellt, ja Moment, ich bin ja 1940 geboren. Das kann ja eigentlich überhaupt nicht sein. Warum geht's mir denn so gut? Hat er auf seinem Hamburger Konzert am Samstag erzählt, dass er sein Alter einfach
1: genau
0: nicht
1: spürt. Genau so war's. Er hatte auch keinen Background-Chor oder sonst was. Er hat alles alleine gemacht. Und im Stehen, ja, er hatte einen Stuhl da, dass er beim ersten Lied mal kurz gesessen hat und so. Aber sonst alles im Stehen und dann noch 4 Zugaben dazu. Und alle haben mitgesungen. Super. Deswegen, meine Stimme ist ein bisschen angegriffen.
0: Sehr, sehr gut. So, jetzt haben Sie und ich kurz Zeit, die Stimme zu beruhigen, weil wir wollen das WDR4-Schätzchen spielen. Das stelle ich eine Schätzfrage, Sie raten und egal, was Sie antworten, Sie kriegen was geschenkt. Machen wir in ein paar Minuten.

0: Mr. Mr. aus den 80ern bei WDR 4. Viertel nach sechs, da spielen Katharina Theule und ich, Bastian Bender, mit Ihnen das Schätzchen. Christina aus Mahl. Laufen Sie gerne?
1: Nein. Nein, nein.
0: Wie?
1: Das, also sagen wir so, Sport, ja, Fahrradfahren und Schwimmen, aber Laufen leider nicht.
0: Es kam aus der tiefsten Seele, nee, das mache ich nicht.
1: Ja, das konnte ich aber auch noch nie, noch in der Schule schon nicht. Bei den Bundesjugendspielen fand ich das schon immer schrecklich.
0: Das ist lustig. Ich habe also sowohl Hitze erst als Erwachsener gelernt zu lieben, als auch Joggen finde ich mittlerweile richtig toll. Aber ist ja gut, dann wissen wir zumindest, Sie, Christine, sehen wir heute nicht im Siegerland beim Siegerländer Firmenlauf. Da treten also Läufer mit ihrer Firma an. Gut 8500 Menschen laufen die 5,5 Kilometer. Und jetzt schätzen Sie mal, wie viele Firmen machen denn damit?
1: Ich hätte jetzt so 400.
0: Boah, Sie sind ganz schön gut. 462.
1: Oh. Ja, meine Tochter hat mal bei einem Firmenlauf mitgenommen. Da habe ich dann so gedacht, naja, wenn so pro Firma 5 bis 6 Leute mitmachen.
0: Respekt, Christine. Sehr, sehr gut. Allen einen guten Lauf und viel Spaß. Und Sie gewinnen hiermit das WDR4-Schätzchen.
1: Brettchen.
0: Denn Christine hat sich angemeldet. Auf WDR4.de oder über die App geht das. Und dann sind Sie hier dabei bei unserem Spiel, bei dem einfach geschätzt wird. Und egal, was Sie antworten, Sie kriegen was geschenkt. Gute Erholung auch für die Stimme nach dem Tom-Jones-Konzert.
1: Ja, danke. Ich wünsche Ihnen auch noch einen schönen Tag, Kalle.
0: Dankeschön.

0: Michael Jackson aus dem Jahr 83 und gleich ein Klassiker mit Susie Quattro. Es ist 6.25 Uhr, der schöne Morgen bei WDR 4. 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

0: Susi Quattro. Es ist Zeit für Jürgen Vogt, der ist im WDR-Wetterstudio und sagt Ihnen, wie das Wetter bei Ihnen in der Region heute ist.
1: Einen wunderschönen guten Morgen. Heute geht es an Rhein und Ruhr hochsommerlich weiter mit viel Sonne und locker durchziehenden Wolkenbatzen. Dazu wird es bei leichtem Nordostwind nochmal mollig mit in Bottrop 30 Grad, in Jüchen 31. Morgen wird es nochmal ähnlich. Ab Freitag dann für ein paar Tage schrittweise etwas kühler und wechselhafter. Am Wochenende mit unter 25 Grad.
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3: Um 6.30 Uhr mit Joachim Augner. Ich wünsche Ihnen einen schönen guten Morgen. Wegen der anhaltenden Trockenheit sinken die Pegelstände der Flüsse deutlich. Das kann Folgen für die Landwirtschaft, für die Schifffahrt und die Wasserversorgung haben. Bundesumweltminister Schneider stellt heute ein neues bundesweites Niedrigwasserinformationssystem vor. Es soll Kommunen und Unternehmen helfen, besser vorsorgen zu können. Die Weltgesundheitsorganisation und das Kinderhilfswerk UNICEF sind besorgt, dass weltweit immer weniger Kinder gegen Infektionskrankheiten geimpft sind. Das liege unter anderem daran, dass Impfprogramme in Konfliktgebieten eingeschränkt sind. Ein weiteres Problem sieht die WHO aber auch in Falschinformationen über Impfrisiken. Spanien hat als erste Mannschaft das Finale der Fußball-WM erreicht. Der Europameister gewann gegen Frankreich mit 2:0, vor allem dank einer guten Verteidigung. Spanien hat im gesamten Turnier nur ein Gegentor kassiert. Der Gegner im Finale wird heute ermittelt. Im zweiten Halbfinale treffen ab 21 Uhr England und Argentinien aufeinander.
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3: In Iserlohn-Letmathe hat es gestern einen Waldbrand gegeben. Betroffen waren rund 10.000 Quadratmeter. Das ist eine Fläche etwas größer als ein Fußballfeld. Das Feuer ist größtenteils gelöscht. Feuerwehrleute überwachen das Gebiet jetzt noch weiter. Am Vormittag will man mit einer Drohne kontrollieren, ob wirklich alles gelöscht ist. Rund 250 Feuerwehrleute aus dem ganzen Märkischen Kreis waren im Einsatz. Der Einsatz war schwierig. Das Feuer brach an einem steilen Hang direkt unter einer Hochspannungsleitung aus. Wegen dieser Stromleitung konnte ein angeforderter Hubschrauber kein Löschwasser abkippen. Auf der Autobahn 2 hat es einen Lkw-Unfall gegeben. Die Autobahn ist in Porta Westfalica Richtung Dortmund gesperrt. Hier ist ein Getränkelaster von der Fahrbahn abgekommen und umgekippt. Der Fahrer wurde dabei verletzt. Die Aufräumarbeiten werden laut Polizei noch einige Stunden dauern, denn bevor der Lkw wieder aufgerichtet werden kann, muss die Ladung umgeladen werden. Ab heute wird die Bonner Nordbrücke abgerissen. Anfang Juni waren hier schwere Schäden festgestellt worden. Seitdem ist die Autobahn 565, die über die Nordbrücke führt, gesperrt. Abgerissen wird die Vorlandbrücke auf der linken Bonner Rheinseite, also die Zufahrt zur Nordbrücke. Hier werden erst einmal Geländer und Wände demontiert. Dann wird die Brücke Stück für Stück abgerissen. Ende November soll der Abriss fertig sein. Dann will die Autobahn GmbH eine neue Vorlandbrücke bauen und mit der Nordbrücke verbinden. In 2 Jahren soll hier wieder Autos und Lkw über den Rhein fahren können. Das war die WDR 4 Lokalzeit.
0: Hier kommen die Staus. Ein Unfall auf der A1 Dortmund Richtung Köln zwischen Burscheid und Köln-Niel. 10 Minuten plus 3 Kilometer stockend. Sperrung wahrscheinlich für mehrere Stunden auf der A2 Hannover Richtung Dortmund zwischen Bad Alsen und Porta Westfalica. Es gab einen Lastwagenunfall und zur Sperrung noch 4 Kilometer Stau. A3 Arnheim Richtung Köln zwischen Oberhausen-Holten und Kreuz-Kaiserberg, 10 Minuten 6 Kilometer stockend. Es wird hier eine Schrankenanlage aufgebaut, deswegen ist die A4 Aachen Richtung Köln gesperrt, bis morgen Abend zwischen Kreuz-Köln-West und Köln-Eifeltor. A4 Olpe Richtung Aachen zwischen Kreuz-Köln-Ost und Kreuz-Köln-Süd, 10 Minuten 4 Kilometer stockend. A40 Dortmund Richtung Duisburg zwischen Bochum-Wattenscheid-West und Dreieck Essen-Ost, 10 Minuten 4 Kilometer Stau. Und A59 Dienstlaken Richtung Duisburg zwischen Duisburg-Marxloh und Kreuz-Duisburg, 4 Kilometer stockend. Alle Staus finden Sie in der WDR4-App und auf wdr4.de. Gute Fahrt!
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0: Hallo, wir sind die Entspannten. Der schöne Morgen bei WDR 4 mit diesem 80er Hall & Oates Man Eater. Auge ist in den Nachrichten.
1: Guten Morgen.
0: Und ich bin Bastian Wender. Schönen Mittwoch.

0: Aerosmith um 19 Minuten vor 7 bei WDR 4. Die Anja aus Bad Honnef war noch nie auf einem Konzert.
1: Die Konzerte, die ich ganz gerne besucht hätte, wären leider immer sehr teuer gewesen. Andere waren dann auch bei Kellys und Michael Jackson und so. Und ich konnte halt nicht mit.
0: Hat sie erzählt hier im schönen Morgen, immer abwechselnd mit Katharina Theule oder mir. Erst war bei der Anja kein Geld da, dann keine Zeit. Aber jetzt, in 10 Tagen, hat sie ihre Konzertpremiere auf Schalke. Sieht die ganzen Originalstars aus den 80ern live, präsentiert von WDR 4. Nena, Alphaville, Kim Wilde und. Und wie toll sind eigentlich Sie? Die WDR4-Hörer schicken Sprachnachrichten über unsere App, damit Anjas erster Konzertbesuch wirklich optimal läuft.
2: Hallo Anja, hier ist die Dagmar aus Wuppertal. Also ich habe gehört, du gehst zum ersten Mal auf ein Konzert. Also als Tipp für die Arena auf Schalke, auf jeden Fall mit öffentlichen Verkehrsmitteln anreisen. Nicht mit dem eigenen Auto, weil aus eigener Erfahrung weiß ich eben halt, es ist blanker Horror, hinter dein Auto zu finden. Und du suchst dich da wirklich verrückt. Ich wünsche dir viel Spaß. Tschüss.
0: Und das ist schlau. Danke, Dagmar. Und wenn es doch mit dem Auto ist, der Hinweg, Parkplatz fotografieren, vielleicht auch die wichtigsten Wegmarken dahin, sagt Ihnen jemand, der mittlerweile viele Parkplatzfotos auf dem Handy hat. Hab wirklich vergangene Woche im Einkaufszentrum Essen, habe ich es nicht mehr gefunden. Danke für alle Helfer da. Wirklich, der Hausmeister hat mich zum Auto geführt. Hier ist WDR 4.

0: 14 Minuten vor 7, hier ist WDR 4.
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0: Und durch diese Verdunstung entsteht Kälte. Und diese Kälte spürt der Bürger, wenn er im Brumisateur steht.
1: Ich habe einen Rettungsring dabei zurzeit. Ich probiere, den wegzutrainieren. Wenn ich mit einem weißen T-Shirt durchlaufe, sehen alle alles?
0: Nein. Also im Idealfall trifft dieses Wassertröpfchen auf ihre Haut und verdunstet dort sofort. Das heißt, sie werden nicht nass, sondern sie werden nur kühl.
1: Jetzt mal, ich frage Sie auch als Umweltdezernent, ist das einfach zum Spaß, weil es schön ist, oder hat das auch noch einen ernsteren Hintergrund?
0: Das hat natürlich einen sehr ernsten Hintergrund, weil wir Hitzesituationen haben, die wir früher nicht hatten. Der Brumisateur ist da ein kleines Highlight, ein besonderes Erlebnis im Stadtraum, wo man dann einfach diese Kühleffekte nochmal auf eine sehr erlebnisstarke Art und Weise erfahren kann.
1: Oh, so ein Zufall. Wir sprechen über Wassertröpfchen in Düsseldorf und Phil Collins startet aus den 80ern. Zufall? Herr Krall, schönen Mittwoch für Sie.
0: Danke, bis dann.
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0: ein Klavier für ihren Start in den Tag. Und von Vanessa Carlton zu Jürgen Vogt, den habe ich auch noch nie gesagt. Jürgen im WDR-Wetterstudio, sagt ihm, wie das Wetter bei Ihnen in der Region ist.
1: Einen wunderschönen guten Morgen. Heute geht es an Rhein und Ruhr hochsommerlich weiter mit viel Sonne und locker durchziehenden Wolkenbatzen. Dazu wird es bei leichtem Nordostwind nochmal mollig mit in Bottrop 30 Grad, in Jüchen 31. Morgen wird es nochmal ähnlich. Ab Freitag dann für ein paar Tage schrittweise etwas kühler und wechselhafter. Am Wochenende mit unter 25 Grad.
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3: Mit Joachim Augner, ich wünsche Ihnen einen schönen guten Morgen. Wegen der lang anhaltenden Trockenheit sinken die Pegelstände vieler Flüsse zurzeit deutlich. Ein neues bundesweites Niedrigwasserinformationssystem, kurz NIWIS, soll helfen, künftig besser vorsorgen zu können. Bundesumweltminister Schneider stellt es heute vor. Dietrich Karl Meurer, WDR Berlin.
4: Wenn über Wochen kaum Regen fällt, kann das Folgen für Landwirtschaft, Schifffahrt und die Wasserversorgung haben. Das Niedrigwasserinformationssystem, kurz NIWIS, zeigt erstmals bundesweit und nach einheitlichen Maßstäben, wo Wasser knapp wird. Nutzerinnen und Nutzer können auf Karten verfolgen, wie sich Wasserstände in Flüssen entwickeln, wie trocken Böden sind und wie sich das Grundwasser verändert. Die Daten stammen aus Messnetzen von Bund und Ländern und werden täglich aktualisiert. Die Informationen sollen helfen, kritische Entwicklungen früh zu erkennen. Nach Angaben der Bundesanstalt für Gewässerkunde fehlte bislang ein bundesweit einheitlicher Überblick über Niedrigwasser. NIWIS soll diese Lücke schließen.
3: Spanien steht im Finale der Fußball-Weltmeisterschaft. Der Europameister gewann am Abend mit 2:0 gegen Frankreich und Trainer Luis de la Fuente war mächtig stolz.
5: Das hier ist eine echte Mannschaft. Tag für Tag geben meine Spieler alles. Sie sind füreinander da. Es ist so wundervoll, ihnen beim Spielen zuzusehen. Sie haben eine spektakuläre Show geboten.
3: Spanien hat im gesamten Turnier bisher nur ein Gegentor kassiert. Für die Franzosen war die Niederlage ausgerechnet am Nationalfeiertag bitter. Trainer Didier Deschamps sagte, die Spieler seien am Boden.
5: Wir sind unter unseren Möglichkeiten geblieben. Wir müssen das jetzt akzeptieren, auch wenn es sehr weh tut. Spanien hat mehr gezeigt als wir.
3: Der zweite Finalteilnehmer wird heute Abend ausgespielt zwischen England und Argentinien ab 21 Uhr. Das US-Militär blockiert seit dem Abend wieder iranische Häfen. Schiffe werden gehindert, diese anzulaufen oder zu verlassen. Präsident Trump hatte die erneute Blockade angekündigt als Reaktion darauf, dass Iran die Straße von Hormuz wieder gesperrt hat. Die Meerenge ist für die Schifffahrt und den weltweiten Handel von Öl und Flüssiggas besonders wichtig. Zum Tod eines kleinen Jungen in einer Kita in Gelsenkirchen vor fast 5 Jahren gibt es jetzt ein endgültiges Urteil. In letzter Instanz wurden 2 bereits verurteilte Tagesmütter freigesprochen. Der 2-Jährige hatte während der Mittagsruhe versucht, in einem Etagenbett aufzustehen, blieb stecken und erstickte. Laut Oberlandesgericht Hamm haben sie ihre Aufsichtspflicht aber nicht verletzt.
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3: Zu der Razzia rund um die JVA Rheinbach sind Details bekannt geworden. Nach Informationen der deutschen Presseagentur wurden in Privatwohnungen von Bediensteten unter anderem Kokain, Amphetamine und eine Pistole gefunden. Anna Jonicek, WDR aktuell.
6: Gestern Morgen um 7.30 Uhr wurden zeitgleich die JVA Rheinbach und mehrere Wohnungen in NRW und Rheinland-Pfalz durchsucht. Anschließend wurden 8 Mitarbeiter der JVA Rheinbach suspendiert. Sie werden verdächtigt, gegen Geld, Handys und Drogen ins Gefängnis geschmuggelt zu haben. NRW-Justizminister Limbach wird heute im Rechtsausschuss des Landtags über den Ermittlungsstand informieren. Eine Konsequenz hat Limbach schon gestern verkündet. Er hat angeordnet, dass ab sofort in allen Gefängnissen in NRW die Taschen der Bediensteten kontrolliert werden müssen.
3: Das war WDR aktuell.
0: Jetzt die Staus bei WDR 4. A1 Euskirchen Richtung Köln zwischen Gleuel und Kreuz Köln Nord. 10 Minuten plus 6 Kilometer stockend. A1 Dortmund Richtung Köln. Ein Unfall zwischen Burscheid und Köln-Niehl. Eine halbe Stunde plus und 7 Kilometer Stau. Die A2 Hannover Richtung Dortmund ist gesperrt zwischen Bad Eilsen und Porta Westfalica. Da gab es einen Lastwagenunfall. Dauert wahrscheinlich mehrere Stunden. Zurzeit schon 5 Kilometer Stau ab Rehren. A3 Arnheim Richtung Köln zwischen Kreuz Oberhausen und Kreuz Kaiserberg. Eine Viertelstunde 8 Kilometer stockend. Sperrung bis Montagabend, bis morgen, keine Angst, Sperrung bis morgen Abend auf der A4 Aachen Richtung Köln zwischen Kreuzkamp West und Köln Eiffeltor, da wird ja eine Schrankenanlage abgebaut. Dann A4 Olpe Richtung Aachen zwischen Kreuz Köln Ost und Kreuz Köln Süd, 10 Minuten 4 Kilometer stockend, und ein Unfall auf der A40 Dortmund Richtung Duisburg zwischen Bochum, Wattenscheid und Dreieck Essen Ost, eine halbe Stunde plus 6 Kilometer Stau. 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Gute Fahrt! Jetzt machen wir sie zum VIP bei der größten 80er-Show des Jahres. Kim Wilde, Starship, Nena, Camouflage, Alphaville, die und viele mehr sehen Sie alle live in 10 Tagen auf Schalke. Katharina Theule und ich, Bastian Bender, wir laden Sie ein in die VIP-Loge. Der Stefan Engelbert aus Nümbrecht-Linscheid hat sich schon angemeldet. Das geht ja auf WDR4.de und über die App. Und er hört hoffentlich jetzt gerade seinen Namen, weil er hat jetzt 2 WDR4-Hits lang Zeit anzurufen. Das hier, die 80er, mit Pierce Adora und Jermaine Jackson und Bon Jovi hinten dran. Ist der Stefan dann gleich dran? Dann steht er auf der Gästeliste. Ist er nicht dran, haben alle anderen die Chance. Erstmal Stefan, nur Sie anrufen 0800 5678 444.

0: 14 nach 7, ihre Freunde werden ein bisschen neidisch sein, aber ich glaube, die können auch gönnen, dass sie dabei sind als VIP.
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0: Wenn Metzger Stefan aus Nümbrecht-Linscheid jetzt am Telefon ist, dann ist er VIP in der WDR 4-Loge. Wenn nicht, ist das ihre Extra-Chance. Deswegen die Frage ins Telefon. Stefan, feiern Sie mit Katharina Theule und mir die 80er live?
2: Aber sowas von, yeah. Aber sowas von. Ich freue mich wie Bolle und meine Kollegen freuen sich mit, die jubeln gerade vorm Radio. Wir haben gerade die Wurst fertig, ja, und da hast du mich aufgerufen.
0: Ja, ich höre, das war jetzt nicht der optimale Zeitpunkt für den Metzger, den Namen im Radio
2: durchzusagen. Nicht wirklich.
0: Wir waren die Hände gerade nicht sauber.
2: Nee, die waren gerade nicht sauber. Die waren richtig schön schmierig, aber dafür ist die Wurst besonders lecker geworden.
0: Da freuen sich die Kunden. Also der Stefan steht damit offiziell mit Begleitung auf der Gästeliste. Alle anderen melden sich einfach weiter an, wdr4.de oder über die App, weil wir haben noch Platz und wir werden feiern, als gäbe es kein Morgen. Stefan, noch 10 Tage, Buffet ist ja auch dabei, Essen, Trinken, alles in der Loge. Frikadellen, mache ich die mit oder ohne Brot?
2: Am besten mit Brötchen.
0: Okay. Wird gemacht, Stefan. Alles ist in Vorbereitung.
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0: 7.22 Uhr und gerne wach. Wir nennen es den WDR4-Effekt. Gleich Chris de Burgh aus den 80ern.
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2: Leute, ich hab mir was überlegt.
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4: Zack, schwere Erkältung?
2: Nein, zack, Neuwagen verkauft.
6: Morgen, ich denke intensiv über die Anschaffung. Bosses, was habt ihr denn hier für einen Nordpol?
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0: Marit Larsen. Zeit für einen Blick aufs Wetter mit Jürgen Vogt. Er ist im WDR-Wetterstudio und hat den Blick auf Ihre Region.
1: Einen schönen guten Morgen. Heute geht's an Rhein, Ruhr, Schwalm und Emscher hochsommerlich weiter mit viel Sonne und locker durchziehenden Wolkenbatzen. Dazu wird's bei leichtem Nordostwind nochmal mollig mit den Wetter 29 Grad in Viersen 30. Morgen wird's dann nochmal ähnlich. Ab Freitag dann für ein paar Tage häppchenweise etwas kühler und wechselhafter. Am Wochenende mit unter 25 Grad.
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3: Um 7.30 Uhr mit Joachim Augner. Ich wünsche Ihnen einen schönen guten Morgen. Wegen der lang anhaltenden Trockenheit sinken die Pegelstände in vielen Flüssen zurzeit deutlich. Das kann Folgen für die Landwirtschaft, für die Schifffahrt und die Wasserversorgung haben. Bundesumweltminister Schneider stellt heute ein neues bundesweites Niedrigwasserinformationssystem vor. Es soll Kommunen und Unternehmen helfen, künftig besser vorsorgen zu können. Die Schufa sammelt alte Finanzdaten von Verbrauchern in einer bisher unbekannten Datenbank und gibt sie teils auch an Firmen weiter. Das zeigen Recherchen von NDR und Süddeutscher Zeitung. Betroffene werden darüber nicht informiert. Die Schufa sagt, alles sei rechtens. Daten- und Verbraucherschützer sehen das kritisch. Sie fordern Aufsichtsbehörden auf, die Praxis zu überprüfen. Spanien hat als erste Mannschaft das Finale der Fußball-WM erreicht. Der Europameister gewann gegen Frankreich mit 2:0, vor allem dank einer guten Verteidigung. Spanien hat im gesamten Turnier nur ein Gegentor kassiert. Der Gegner im Finale wird heute ermittelt. Im zweiten Halbfinale treffen ab 21 Uhr England und Argentinien aufeinander.
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3: Sie sollte wieder eine Attraktion der Rheinkirmes werden, die Kirmesfähre. Doch jetzt ist es gut möglich, dass sie nicht fahren kann, weil zu wenig Wasser im Rhein ist. Es könnte sein, dass sich die Fähre laut Fährbetreiber an der Anlegestelle festfährt. Die Düsseldorfer Kirmesfähre sollte zum Start der Rheinkirmes am Wochenende seit 7 Jahren zum ersten Mal wieder fahren. Aktuell ist der Pegelstand auf weniger als 50 Zentimeter gesunken. Am Freitag soll es Testfahrten geben. Danach wird entschieden, ob die Kirmesfähre fahren kann. Es gibt jetzt wieder genug Störche im Münsterland. Vor knapp 30 Jahren waren sie hier noch fast ausgestorben. Jetzt gibt es wieder mehr als 100 brütende Paare. Vor allem die Dingdener Heide im Kreis Borken ist bei Störchen sehr beliebt. Mehr sollten jetzt aber nicht werden, sagt der NABU. Das würde nur die Konkurrenz um die Nahrung verschärfen. Die Naturschützer wollen deswegen keine neuen Nisthilfen mehr aufbauen. Auf der Autobahn 2 hat es einen Lkw-Unfall gegeben. Die Autobahn ist in Porta Westfalica Richtung Dortmund gesperrt. Hier ist ein Getränkelaster von der Fahrbahn abgekommen und umgekippt. Der Fahrer wurde dabei verletzt. Die Aufräumarbeiten werden laut Polizei noch einige Stunden dauern, denn bevor der Lkw wieder aufgerichtet werden kann, muss die Ladung umgeladen werden. Das war die WDR 4 Lokalzeit.
0: Und hier kommen die Staus bei WDR 4. A1 Dortmund Richtung Köln zwischen Burscheid und Köln-Niel. Eine halbe Stunde plus 7 Kilometer Stau. Es gibt da Bauarbeiten, ist nur eine Spur frei für Sie. Die A2 Hannover Richtung Dortmund ist gesperrt zwischen Bad Eilsen und Porta Westfalica. Da gab es einen Lastwagenunfall, 10 Kilometer Stau ab Lauenau dazu. Und die A4 Aachen Richtung Köln ist auch gesperrt bis morgen Abend zwischen Kreuz Köln-West und Köln-Eiffeltor. Da wird eine Schrankenanlage aufgebaut. A4 Olpe Richtung Köln zwischen Bergisch Gladbach Frankenforst und Kreuz Köln-Ost 20 Minuten 6 Kilometer. Unfall nur eine Spur frei auf der A40 Dortmund Richtung Duisburg zwischen Bochum-Hamme und Dreieck Essen-Ost etwa anderthalb Stunden plus 9 Kilometer Stau. A57 Nimwegen Richtung Köln zwischen Mörs-Hülsdonk und Kreuz Meerbusch Viertelstunde 8 Kilometer stockend. Und A59 Dienstlaken Richtung Duisburg zwischen Dienstlaken-Hiesfeld und Kreuz Duisburg eine Stunde plus 8 Kilometer Stau nach einem Unfall. 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Gute Fahrt.
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0: 20 vor 8. Oh, das ist so schön, wie Sie, also wie die WDR4-Hörer sich um Anja kümmern aus Bad Honnef. Sie ist 47 und in 10 Tagen geht sie zum allerersten Mal auf ein Konzert.
1: Die Konzerte, die ich ganz gerne besucht hätte, wären leider immer sehr teuer gewesen. Ja, andere waren dann auch bei Kellys und Michael Jackson und so und ich konnte halt nicht mit.
0: Ja, aber jetzt hat sie ja hier gewonnen und sie feiert mit uns die 80er live auf Schalke, also mit den ganzen Originalstars. Kim Wilde, Camouflage, Alpha Will, Nena und sie bereiten die Anja vor.
2: Hallo Anja, hier ist der Achim aus Holzminden. Ich war in früheren Jahren großer Konzertgänger, war unter anderem bei Kim Wilde, Michael Jackson, Tina Turner. Ich war bei Status Quo, bei Chris Ria und so weiter und so weiter. Und ich gebe dir gerne als Tipp mit Hals- und Rachenbonbons, damit auch das Mitsingen hervorragend klappt und das mit Jubeln und Schreien. Da versagt einem nämlich gerne schon mal die Stimme. Und du solltest während des Konzertes viel trinken.
0: Danke, das ist eine sehr gute Idee. Wenn Sie wüssten, was gleich passiert. Sie hören gleich die Christine, die war auf einem Konzert gestern Abend und ein paar Minuten hören Sie mal, wie die heute klingt. Schöne Idee mit den Bonbons, vielen Dank. Gerne mehr als Sprachnachricht über die WDR4-App. Die Anja aus Bad Honnef geht in 10 Tagen zum ersten Mal aufs Konzert und wir sind dabei.
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0: Find the Cure Klassiker bei WDR 4 um 12 vor 8 gleich Bananarama aus den 80ern. Die Christina aus Mahl singt eigentlich so hobbymäßig in einem Popchor, aber ich glaube heute nicht.
1: Meine Stimme ist ein bisschen angegriffen.
0: Aber hey, sie hat gestern WDR 4 Star Tom Jones gesehen. Cheers! Live in Köln, präsentiert von uns.
1: Es war ganz, ganz wunderbar. Also sagenhaft, wie jemand mit 86 so ein Konzert machen kann. Er hatte einen Stuhl da, dass er beim ersten Lied mal kurz gesessen hat. Aber sonst alles im Stehen und dann noch 4 Zugaben dazu. Und alle haben mitgesungen.
0: Hey, klingt wie der perfekte Abend. Gute Stimmerholung, Christine. Ich kann Ingwertee sehr empfehlen.
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Barry White und hinten dran was zum Durchatmen aus den 80ern von Udo Lindenberg. Das ist WDR 4, der schöne Morgen. Mittwoch ist es, 5 Minuten vor 8.

0: einfach weiter. Ja, ja, weitergehen. Hier gibt's nichts zu sehen. Aber zu hören, und zwar das Wetter für Ihre Region. Jürgen Vogt.
1: Einen schönen guten Morgen. Heute geht's an Rhein, Ruhr, Schwalm und Emscher hochsommerlich weiter mit viel Sonne und locker durchziehenden Wolkenbatzen. Dazu wird's bei leichtem Nordostwind nochmal mollig mit den Wetter 29 Grad in Viersen 30. Morgen wird's dann nochmal ähnlich. Ab Freitag dann für ein paar Tage häppchenweise etwas kühler und wechselhafter. Am Wochenende mit unter 25 Grad.
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3: Mit Joachim Augner. Ich wünsche Ihnen einen schönen guten Morgen. In Bonn beginnen heute die Abrissarbeiten an der Vorlandbrücke zur Bonner Nordbrücke. Dort hatten Experten Anfang Juni schwere Schäden festgestellt, Risse im Beton und Rost im Innern. Seitdem ist die gesamte Nordbrücke und somit auch die Autobahn 565 in Bonn gesperrt. Anne Burkhardt, WDR Bonn.
4: Heute geht es los, aber erstmal mit den Vorarbeiten. Bevor die großen Abbruchmaschinen anrücken, müssen die langen Geländer und Wände demontiert werden. Auf einer Strecke von mehr als einem halben Kilometer. Erst dann kann der eigentliche Abriss beginnen, und zwar vorsichtig. Mit Scherenbaggern, die Stück für Stück das Bauwerk abtragen und zerkleinern. In der Nähe stehen Wohnhäuser. Die Autobahn GmbH will diese Häuser vorab untersuchen, damit sie mögliche spätere Schäden von älteren Mängeln unterscheiden kann. Ende November soll der Abriss fertig sein. Dann will die Autobahn GmbH eine neue Vorlandbrücke bauen und mit der Nordbrücke verbinden.
3: Wegen der lang anhaltenden Trockenheit sinken die Pegelstände in vielen Flüssen zurzeit deutlich. Ein neues bundesweites Niedrigwasserinformationssystem, kurz NIWIS, soll helfen, künftig besser vorsorgen zu können. Bundesumweltminister Schneider stellt es heute vor. Dietrich Karl Meurer, WDR Berlin.
5: Wenn über Wochen kaum Regen fällt, kann das Folgen für Landwirtschaft, Schifffahrt und die Wasserversorgung haben. Das Niedrigwasserinformationssystem, kurz NIWIS, zeigt erstmals bundesweit und nach einheitlichen Maßstäben, wo Wasser knapp wird. Nutzerinnen und Nutzer können auf Karten verfolgen, wie sich Wasserstände in Flüssen entwickeln, wie trocken Böden sind und wie sich das Grundwasser verändert. Die Daten stammen aus Messnetzen von Bund und Ländern und werden täglich aktualisiert. Die Informationen sollen helfen, kritische Entwicklungen früh zu erkennen. Nach Angaben der Bundesanstalt für Gewässerkunde fehlte bislang ein bundesweit einheitlicher Überblick über Niedrigwasser. NIWIS soll diese Lücke schließen.
3: Zu der Razzia rund um die JVA Rheinbach sind Details bekannt geworden. Nach Informationen der deutschen Presseagentur wurden in Privatwohnungen von Bediensteten unter anderem Kokain, Amphetamine und eine Pistole gefunden. 8 JVA-Mitarbeiter wurden suspendiert. Sie werden verdächtigt, gegen Geld, Handys und Drogen ins Gefängnis geschmuggelt zu haben. Spanien hat als erste Mannschaft das Finale der Fußball-WM erreicht. Der Europameister gewann gegen Frankreich mit 2:0, vor allem dank einer guten Verteidigung. Spanien hat im gesamten Turnier nur ein Gegentor kassiert. Der Gegner im Finale wird heute ermittelt. Im zweiten Halbfinale treffen ab 21 Uhr England und Argentinien aufeinander.
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3: In Herzogenrath bei Aachen hat ein städtischer Mitarbeiter in mehreren Kitas Kinder für ein Werbevideo gefilmt, allerdings ohne die Erlaubnis der Eltern. Das hat Wellen geschlagen und war jetzt Thema in einer Sondersitzung des Rats. Richard Derichs für WDR aktuell.
6: Auf sozialen Medien erkannten insgesamt 6 Eltern ihre Kleinen in einem Werbefilm des Jugendamtes. Nach einer Beschwerde löschte die Stadt Video und Rohmaterial und informierte die Landesbeauftragte für Datenschutz. Allerdings war die Selbstanzeige nicht vollständig, nur ein Kind wurde erwähnt. Oppositionspolitiker kritisierten das als mangelnde Transparenz. In der Sondersitzung beantwortete die Verwaltung noch offene Fragen. Bürgermeister Benjamin Fardavian sagte Verbesserungen beim Datenschutz zu und entschuldigte sich für den Fehler seines Mitarbeiters.
3: Das war WDR aktuell.
0: Und hier kommen die Staus bei WDR 4. A1 Dortmund Richtung Köln zwischen Burstadt und Köln-Niel. Eine Dreiviertelstunde plus, das sind 10 Kilometer Stau. Es gibt Bauarbeiten, eine Spur ist frei. Die Sperrung der A2 Hannover Richtung Dortmund ist gerade aufgehoben worden, aber zwischen Bad Eilsen und Porta Westfalica noch eine Stunde plus 10 Kilometer Stau. Ab Lauenau eine Spur ist da frei. A3 Oberhausen Richtung Köln zwischen Kreuzhilden und Leverkusen-Opladen 20 Minuten 8 Kilometer Stau. Sperrung bis morgen auf der A4 Aachen Richtung Köln zwischen Kreuz Köln-West und Köln-Eifeltor wird eine Schrankenanlage aufgebaut. A4 Olpe Richtung Köln zwischen Bergisch-Ladbach-Biensberg und Kreuz Köln-Ost halbe Stunde 8 Kilometer. A40 Dortmund Richtung Duisburg zwischen Bochum-Hamme und Dreieck Essen-Ost dauert eine gute Stunde länger, 9 Kilometer Stau, Bergungsarbeiten, eine Spur ist frei. Und A59 Dienstlaken Richtung Duisburg zwischen Dienstlaken-Hiesfeld und Duisburg-Alt-Hamborn halbe Stunde 5 Kilometer Stau nach einem Unfall. Alle Staus finden Sie in der WDR4-App und auf WDR4.de. Gute Fahrt für Sie. Auge ist heute früh in den Nachrichten.
3: Guten Morgen.
0: Und später im Feierabend kriegt er Besuch auf seinem kleinen Bauernhof im Breckerfeld. Was, die Ziegen müssen zum TÜV?
3: Ja, ich muss putzen und Sachen raussuchen. Biokontrolle haben wir, ja. Wir haben irgendwann mal auf Bio umgestellt. Ja. Und jetzt müssen wir einmal die Woche einmal im Jahr kontrolliert.
0: Ich kenne das. Ich war auch letztens beim Männer-TÜV sozusagen. Dann sagt der Arzt dann so, jetzt husten Sie einmal und dann machen die... Nee.
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0: Erst war kein Geld da und dann keine Zeit. Und deshalb war WDR4-Hörerin Anja aus Bad Honnef noch nie auf einem Konzert.
1: Ja, andere waren dann auch bei Kellys und Michael Jackson und so. Und ich konnte halt nicht mit.
0: Aber wir ändern das jetzt gemeinsam. Der schöne Morgen und Sie. In 10 Tagen besucht die Anja mit WDR 4 die 80er live auf Schalke. Und damit Anja wirklich den perfekten Tag erlebt, melden sich gerade so viele von Ihnen.
2: Hallo Anja, hier ist der Michael aus Schwalmtal-Amon. Vielleicht auch noch mal ein Tipp, sich ein paar Lieder auch anzuhören, vorab schon mal. Und wenn man die Texte kann, mitsingen, das ist auch immer schön. Das ist noch mal so ein besonderes Gefühl. Dann wünsche ich dir viel Spaß und genieße das Konzert.
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0: dieses Bild. Bis zum Ellenbogen hängt er in seiner Wurst und da hört er seinen Namen bei WDR 4, der schöne Morgen. Jetzt ist Metzger Stefan aus Nümmrich-Lindscheid dabei.
1: Aber so was von. Yeah. Aber so was von.
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0: Sie melden sich an auf wdr4.de oder über die App. Sie hören ihren Namen hier im Radio und dann rufen sie einfach hier im Studio an und dann feiern wir alle gemeinsam Katharina Theule. Sie und ich, Bastian Bender, in der VIP-Loge auf Schalke. Also wir sehen die Originalstars, die singen da. Kim Wilde, Starship, Nena, Alpha Will und. Dazu lecker essen und trinken. Der Stefan hat sich mittlerweile mal schlau gemacht, wie so eine Loge aussieht.
1: Ja, du stehst also auf dem Oberrang, kannst 2-3 Stufen rausgehen. Da sind dann also natürlich blaue Sitze. Ja, und du stehst dann also quasi, du schwebst über den Dingen. Ne? Ist nicht der klassische Tribünenplatz wie, oder in der Nordkurve, wie man ihn sonst kennt, sondern einfach du schwebst dann ein bisschen über den Dingen.
0: Wir werden gemeinsam schweben, Stefan. Wie fühlt sich das an?
1: Mach mal. Geil. Geil. Unglaublich.
0: Sie haben vielleicht gehört, die Anja aus Bad Honnef, die war noch nie auf einem Konzert. Das heißt, die wird in 10 Tagen mit uns gemeinsam das zum allerersten Mal erleben. Was ist Ihr Tipp für die Anja? Was soll die beachten, damit es der perfekte Tag wird?
1: Konzert ist es jetzt nun wirklich auch mein erstes. Im Stadion war ich gefühlt wahrscheinlich schon 1000 Mal. Soll viel Spaß mitbringen und sich einfach gleiten lassen.
0: Moment, habe ich das gerade richtig verstanden? Sie sind zwar schon mal auf Schalke gewesen, aber Sie waren im ganzen Leben noch nie auf irgendeinem Konzert?
1: Richtig, richtig. Das ist echt traurig.
0: Ja, das ändern wir jetzt ja mal. Das ist überhaupt
1: ja,
0: nicht
1: eben,
0: traurig.
1: Das ändern wir jetzt. Ja, irgendwie hat es nie gepasst.
0: Und jetzt passt es. Und wir haben noch Platz für viel mehr Leute in der VIP-Loge. Egal ob Neuling oder Konzertprofi.
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0: Pat Benatar und Kinderchor bei uns. Jetzt ist es Zeit fürs Wetter vor Ihrer Haustür. Jürgen Vogt hat die Infos im WDR-Wetterstudio.
1: Einen schönen guten Morgen. Heute geht es bei unseren Rhein- und Ruhr-Hochsommerlich weiter mit viel Sonne und locker durchziehenden Wolkenfeldern. Dazu wird es bei leichtem Nordostwind nochmal warm mit dem Breckerfeld 28 Grad in Alpen 30. Morgen wird es nochmal ähnlich. Ab Freitag werden wir dann quergelüftet mit wechselhafterem Wetter und am Wochenende unter 25 Grad.
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3: Um 8.30 Uhr mit Joachim Augner. Ich wünsche Ihnen einen schönen guten Morgen. Wegen der lang anhaltenden Trockenheit sinken die Pegelstände in vielen Flüssen zurzeit deutlich. Das kann Folgen für die Landwirtschaft, für die Schifffahrt und die Wasserversorgung haben. Bundesumweltminister Schneider stellt heute ein neues bundesweites Niedrigwasserinformationssystem vor. Es soll Kommunen und Unternehmen helfen, künftig besser vorsorgen zu können. Die Schufa sammelt alte Finanzdaten von Verbrauchern in einer bisher unbekannten Datenbank und gibt sie teils auch an Firmen weiter. Das zeigen Recherchen von NDR und Süddeutscher Zeitung. Betroffene werden darüber nicht informiert. Die Schufa sagt, alles sei rechtens. Daten- und Verbraucherschützer sehen das kritisch. Sie fordern Aufsichtsbehörden auf, die Praxis zu überprüfen. In der Türkei wird heute an den Putschversuch vor 10 Jahren erinnert. Teile des Militärs hatten versucht, Präsident Erdogan zu stürzen. Die Regierung reagierte mit massiven Einschränkungen der Meinungsfreiheit und Entlassungswellen im Staatsdienst. Zehntausende Menschen wurden verhaftet. Der 15. Juli ist in der Türkei seit dem Putschversuch ein Feiertag.
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3: In Iserlohn-Lettmarte hat es gestern einen Waldbrand gegeben. Betroffen waren rund 10.000 Quadratmeter. Das ist eine Fläche etwas größer als ein Fußballfeld. Das Feuer ist größtenteils gelöscht. Feuerwehrleute überwachen das Gebiet jetzt noch weiter. Am Vormittag will man mit einer Drohne kontrollieren, ob wirklich alles gelöscht ist. Rund 250 Feuerwehrleute aus dem gesamten Märkischen Kreis waren im Einsatz. Der Einsatz war schwierig. Das Feuer brach an einem steilen Hang direkt unter einer Hochspannungsleitung aus. Wegen dieser Stromleitung konnte ein angeforderter Hubschrauber kein Löschwasser abkippen. Ab heute wird die Bonner Nordbrücke abgerissen. Anfang Juni waren hier schwere Schäden festgestellt worden. Seitdem ist auch die Autobahn 565, die über die Nordbrücke führt, gesperrt. Abgerissen wird die Vorlandbrücke auf der linken Bonner Rheinseite, also die Zufahrt zur Nordbrücke. Hier werden erst einmal Geländer und Wände demontiert, damit die Brücke Stück für Stück abgerissen. Ende November soll der Abriss fertig sein. Dann will die Autobahn GmbH eine neue Vorlandbrücke bauen und mit der Nordbrücke verbinden. Es gibt jetzt wieder genug Störche im Münsterland. Vor knapp 30 Jahren waren sie hier noch fast ausgestorben. Jetzt gibt es wieder mehr als 100 brütende Paare. Vor allem die Dingdener Heide im Kreis Borken ist bei Störchen sehr beliebt. Mehr sollten es jetzt aber nicht werden, sagt der NABU hier. Das würde nur die Konkurrenz um die Nahrung verschärfen. Die Naturschützer wollen deswegen keine neuen Nisthilfen mehr aufbauen. Das war die WDR 4 Lokalzeit.
0: Die Staus A1 Dortmund Richtung Köln zwischen Burscheid und Köln-Niehl dauert es eine Stunde länger, 10 Kilometer Stau. Es wird gebaut, eine Spur ist frei. A3 Arnheim Richtung Köln zwischen Dienstlaken Süd und Kreuz Kaiserberg, 20 Minuten gut 10 Kilometer stockend. Die A4 Aachen Richtung Köln ist heute und morgen nochmal gesperrt. Bis zum Abend ist zwischen Kreuz Köln-West und Köln-Eiffeltor kein Durchkommen, da wird eine Schrankenanlage aufgebaut. A4 Olpe Richtung Köln zwischen Bergisch-Gladbach-Bensberg und Kreuz Köln-Ost, halbe Stunde 9 Kilometer, da steht ein kaputtes Fahrzeug. A40 Dortmund Richtung Duisburg zwischen Bochum-Hamme und Dreieck Essen-Ost, halbe Stunde 9 Kilometer nach Bergungsarbeiten. Unfall auf der A59 Dienstlaken Richtung Duisburg zwischen Dienstlaken-Hiesfeld und Duisburg-Alt-Hamborn, 20 Minuten 4 Kilometer. Und A61 Koblenz Richtung Mönchengladbach zwischen Wehr und Dreieck Sinzig, 20 Minuten 8 Kilometer Stau. Alle Staus finden Sie in der WDR 4 App und auf wdr4.de. Gute Fahrt für Sie.
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0: Mit Auge in den Nachrichten.
3: Guten Morgen.
0: Ich bin Bastian Bender. Hallo. Die kümmern sich, die ganz Großen, um gute Musik. Herbert Grönemeyer jetzt aus den 80ern. Was soll das?

0: Big Mountain. Hier bei uns im schönen Morgen bei WDR 4.
1: Die Konzerte, die ich ganz gerne besucht hätte, wären leider immer sehr teuer gewesen.
0: Anja aus Bad Honnef war noch nie auf einem Konzert. Und jetzt ist es soweit. Sie packen an, damit Anja in 10 Tagen das bestmögliche Erlebnis hat. Sie ist ja Gewinnerin, die 80er live auf Schalke am Samstag in einer Woche. Da ist sie in der VIP-Loge. 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Und da habe ich mich ja unter die ganzen Besucher gemischt und gehört, was ist denn beim ersten Konzertbesuch zu beachten?
2: Hallo Anja, ich bin der Markus aus Oberhausen. Ja, ich rate dir, wenn du zum allerersten Mal auf einem Konzert gehst, stell dich nicht in die erste Reihe, Ohnmacht garantiert. Viel trinken, vor allen Dingen in der Sommerphase, gesund bleiben und vor allen Dingen feiern, was das Zeug hält.
0: Ja, der Markus kennt sich aus, der war früher Security, so Sicherheitsmann auf Konzerten, also der weiß das. Dann Heike aus Mönchengladbach.
3: Anja, lass das Handy zu Hause.
0: Ja, da muss man sagen, das ist umstritten. Also die Heike findet Handy nicht mitnehmen und Konzert genießen. Anna aus Gladbach sieht das genau anders, die nimmt sogar ihre Powerbank mit.
4: Dass, falls mein Handy leer geht, ich trotzdem erreichbar bleibe und ich noch Fotos machen kann etc.
0: Heute sammeln wir Tipps für die Anja aus Bad Honnef. Mit 47 wartet auf sie ihr erster Konzertbesuch.
5: Hallo Anja, ich bin die Ilona. Das wird ein sehr, sehr langer Tag auf Schalke. Trink nicht zu viel Alkohol, weil sonst ist das Konzert schneller vorbei, wie du gucken kannst. Ich wünsche dir ganz viel Spaß.
0: Trinken, trinken, trinken, aber Wasser.
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0: Ein Kate Bush-Klassiker. Richten Sie Ihrem Ventilator gerne beste Grüße von WDR4 aus, gleichen 80er. Sommerlich von Wham mit Club Tropicana. 83 war das. 80er und die größten Klassiker gibt's bei uns.
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0: Wie viel gute Laune kann eigentlich so ein 80er machen? Und Wham! Ja!
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0: Heute mit Urte Potz zu weit vom Kindermissionswerk Die Sternsinger in Aachen.
2: Noch zweimal schlafen, dann gibt es Ferien. Und damit stehen für etliche Kinder und Jugendliche die nächsten Zeugnisse an. Ein Blatt Papier, auf dem Leistungen bewertet werden. Und da steht, ob das reicht, um in die nächste Jahrgangsstufe zu kommen. Fehltage werden auch aufgelistet, erinnere ich mich. Und gab es nicht auch ein Feld für Bemerkungen? Mein letztes Schulzeugnis habe ich vor etlichen Jahren bekommen. Manches dürfte sich seither verändert haben. Aber ich bin mir sicher, dass die Zeugnisse auch heute nur einen Bruchteil dessen bewerten, was die Kinder und Jugendlichen tatsächlich können und tun. Andere zum Lachen bringen. Hausaufgaben abschreiben lassen. Den ersten Liebeskummer durchstehen. Frustrationstoleranz lernen, weil der Unterricht heute wieder sehr zäh ist. Früh da sein, obwohl man eigentlich vor 9 Uhr kaum denken kann. Über das Leben nachdenken. Pläne schmieden. Für heute Nachmittag und fürs Erwachsensein. Hartnäckig daran arbeiten, im Lieblings-Online-Spiel besser zu werden. Tanzen üben vorm Spiegel. Aushalten, dass die Eltern einen manchmal nicht verstehen. Sich darin üben, stimmige Entscheidungen

0: Entscheidungen zu treffen, die immer größer werden, und lernen, Freundschaften zu knüpfen und zu pflegen, Konflikte inklusive. Sowas taucht in keinem Zeugnis auf. Ich meine nicht, dass Kinder und Jugendliche noch mehr Noten brauchen und auch nicht, dass solche Dinge auch noch auf Schulzeugnis müssen. Aber ich finde, dass Heranwachsende gesehen werden sollten mit ihrer ganz eigenen Persönlichkeit und mit dem, was sie geben, was sie gerade lernen und längst können auf so vielen Ebenen. Ich hoffe, dass das in manchen Schulen auch passiert, dass da Lehrerinnen und Lehrer sind, die auch solche Rückmeldungen geben. Und auch in vielen Familien, in denen die Kinder und Jugendlichen leben, kommt das sicher zur Sprache. Aber ich weiß, dass das leider nicht die Regel ist. Wer in Mathe nicht mitkommt, kriegt das verlässlich zweimal im Jahr schwarz auf weiß mitgeteilt. Der Rest kann leicht untergehen. Wie viele Eltern, wie viele Kinder und Jugendliche machen sich Sorgen wegen der Schulnoten? Weil davon so viel abhängt. Stichwort Leistungsgesellschaft. Aber das greift aus meiner Sicht zu kurz. Mal ehrlich. Vieles von dem, was wir in der Schule gelernt haben, durften wir guten Gewissens wieder vergessen. Zum Glück. Es ist kein Zufall, dass ich einen Beruf habe, in dem ich niemals mit binomischen Formeln in Kontakt kommen werde. Natürlich, vieles ist hängen geblieben. Und dennoch, all das, was jenseits des Unterrichtsstoffs in diesen Jahren passiert, war für mein Leben mindestens genauso wichtig. Persönlichkeitsentwicklung findet bestenfalls ein Leben lang statt. Aber gerade Heranwachsende müssen auch das lernen. Und deshalb wünsche ich jedem Kind und jedem Jugendlichen, dass sie am Freitag nicht nur das eine Zeugnis bekommen, sondern in irgendeiner Form auch Rückmeldung über all das, was sie sonst noch sind. So eine Art Lebenszeugnis. Ohne Noten, aber mit Liebe. Wäre doch schön, wenn es dafür auch ein verlässliches Ritual gäbe. Mindestens zweimal im Jahr.
1: 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Sie hörten einen Beitrag der katholischen Kirche.
2: Wie heiß wird das heute bei Ihnen vor der Haustür? Jürgen Vogt sagt es Ihnen, er ist im WDR Wetterstudio.
3: Einen schönen guten Morgen. Heute geht es bei unseren Rhein- und Ruhr-Hochsommerlich weiter mit viel Sonne und locker durchziehenden Wolkenfeldern. Dazu wird es bei leichtem Nordostwind nochmal warm mit dem Breckerfeld 28 Grad, in Alpen 30. Morgen wird es nochmal ähnlich. Ab Freitag werden wir dann quer gelüftet mit wechselhafterem Wetter und am Wochenende unter 25 Grad.
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5: Mit Joachim Augner, ich wünsche Ihnen einen schönen guten Morgen. Die Bundesregierung will weiter Bürokratie abbauen. Am Vormittag trifft sich dazu das Kabinett. Bundesdigitalminister Wildberger spricht von mindestens 10 geplanten Maßnahmen aus verschiedenen Ministerien.
6: Da beschäftigen wir uns im Wesentlichen nur mit Bürokratierückbau und Abbau, um das vielleicht nur mal einzuordnen. Das tun wir schon eine ganze Zeit. Heute, an diesem Tag, werden wir nochmal ein Gesamtpaket in Höhe von 600 Millionen Euro verabschieden.
5: Wildberger sagte der ARD, für Unternehmen und Bürger solle es einfacher werden.
6: Heute beschließen wir eine Maßnahme. Wir kennen alle noch den rosa Zettel, wenn wir die Überweisung haben beim Arzt. Das wird dann über Zeit jetzt auch Geschichte werden. Das geht auch digital. Dann können auch die Unterlagen auch ausgetauscht werden digital. Und statt dass wir dann Papier durch die Gegend tragen, das ist mal ein ganz praktisches Beispiel.
5: Am Mittag wollen Digitalminister Wildberger und Gesundheitsministerin Warken die Pläne vorstellen. Die Schufa sammelt alte Finanzdaten von Verbrauchern und gibt diese auch an Firmen weiter. Das zeigen Recherchen von NDR und Süddeutscher Zeitung. Verbraucherschützer sind alarmiert. Peter Hornung für WDR aktuell.
7: Es geht um alte Kreditkarten und Kredite, aber auch frühere Privatinsolvenzen und Pfändungen. Schulden, die die Betroffenen oft schon vor Jahren beglichen haben. All das findet sich in einer Schattendatenbank, die bis zu den Recherchen von NDR und Süddeutscher Zeitung selbst Fachleute nicht kannten. Die Schufa sagt, sie erstelle mit den alten Daten zwar historische Verbraucherbewertungen und gebe diese auch an Vertragspartnerinnen weiter, das aber sei nur Datentests, alles sei rechtens, so die Schufa. Datenschutzexperten sehen das jedoch anders. Weder die Datenbank selbst noch die Weitergabe von Daten seien zulässig. Verbraucher erfahren zudem bislang nicht, dass ihre alten Daten auch nach Ablauf von Löschfristen noch vorhanden sind.
5: In der Demokratischen Republik Kongo ist mittlerweile bei mehr als 2000 Menschen das Ebola-Virus nachgewiesen worden. 754 Menschen sind gestorben. Zumindest in einer betroffenen Provinz hat es aber seit Wochen keine neuen Infektionen mehr gegeben. Gegen den aktuellen Ebola-Erreger gibt es weder einen speziellen Impfstoff noch eine Therapie. Seit heute Morgen läuft eine Razzia gegen Betreiber von illegalen Drogenlaboren im deutsch-niederländischen Grenzgebiet. Die Polizei aus beiden Ländern ist dafür im Einsatz. Durchsucht werden unter anderem Wohnungen und Lagerhallen in Nettetal und Niederkrüchten im Kreis Viersen. Es gab wohl mehrere Festnahmen.
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5: Nach dem Erstickungstod eines kleinen Jungen in einer Gelsenkirchener Kita vor 5 Jahren sind 2 Tagesmütter jetzt freigesprochen worden. Das Oberlandesgericht Hamm urteilte, dass sie ihre Aufsichtspflicht nicht vernachlässigt hätten. Das Landgericht Essen hatte das noch anders gesehen. Till Schwachenwalde für WDR aktuell.
8: Der 2-jährige Junge war während des Mittagsschlafs in seinem Etagenbett aufgestanden. Dabei hatte er die Spanplatte, die die obere Matratze des Bettes hielt, nach oben gedrückt. Als seine Kraft nachließ, wurde sein Kopf zwischen Bett und Spanplatte eingeklemmt und er erstickte. Das Oberlandesgericht entschied jetzt, dass die Tagesmütter nicht schuld am Tod des Jungen seien, vielmehr sei die nicht verschraubte Platte der Grund für das Ersticken. Mittlerweile wurden die Betten dieses Typs bundesweit nachgerüstet.
5: Das war WDR aktuell.
2: WDR 4 mit den Staus. Wir haben Bauarbeiten auf der A1 Dortmund Richtung Köln zwischen Burscheid und Köln-Niehl. Mehr als eine Dreiviertelstunde plus 10 Kilometer Stau. Eine Spur ist frei. Jetzt immerhin eine Spur frei auf der A2 Hannover Richtung Dortmund zwischen Bad Alsen und Porta Westfalica. Keine Sperrung mehr, aber eine halbe Stunde plus 8 Kilometer Stau. Sperrung auf der A4 Aachen Richtung Köln zwischen Kreuz Köln-West und Köln-Eifeltor geht noch bis morgen Abend. Da wird eine Schrankenanlage aufgebaut. A4 Olpe Richtung Köln. Ein defektes Fahrzeug steht zwischen Untereschbach und Kreuz Köln-Ost. Halbe Stunde 10 Kilometer. A40 Dortmund Richtung Duisburg zwischen Bochum-Hamme und Dreieck Essen-Ost. Nach Bergungsarbeiten 20 Minuten 10 Kilometer stockend. Eine Sperrung auf der A59 Dienstlaken Richtung Duisburg zwischen Kreuz Duisburg und Duisburg Zentrum nach einem Unfall. Und A61 Koblenz Richtung Mönchengladbach zwischen Mendig und Dreieck Sinzig. Eine halbe Stunde plus und 9 Kilometer Stau. Alle Staus finden Sie in der WDR4 App und auf wdr4.de. Gute Fahrt. So, jetzt wissen Sie, was alles wichtig ist. Und jetzt die 80er mit Bryan Adams für Ihren Sommermittwoch. Auge in den Nachrichten.
5: Guten Morgen.
2: Und Bastian Bender ist auch da. Schönen Tag für Sie.

0: WDR 4 spielt einen 80er fürs Urlaubsgefühl und kurz vor Sommerferien. Gleich Rod Stewart und einem Klassiker, Sailing. Es ist 14 nach 9, hier ist der schöne Morgen.
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2: Leute, ich hab mir was überlegt.
3: Oh nein!
2: Morgen, Tina.
4: Boah, warum ist das hier so kalt? Und warum haben Sie eine Skijacke an?
2: Jaha, Charlie, antreten. Ich habe den Verkaufsraum über Nacht auf kundenfreundliche 8 Grad runtergekühlt. Also bitte die Werkstatttür geschlossen halten.
5: Wie oft machen Sie die Tür denn noch auf, um mir zu sagen, dass die zu sein soll?
2: Banause. Tina, die Kunden werden in Strömen kommen, um sich abzukühlen. Und zack.
4: Zack, schwere Erkältung?
2: Nein, zack, Neuwagen verkauft.
6: Morgen, ich denke intensiv über die Anschaffung. Postes, was habt ihr denn hier für einen Nordpol?
4: Das ist die neueste Service-Idee vom Juniorchef. Kundenbindung durch Hintern abfrieren.
6: Ja gut, vielleicht kaufen die Leute sich dann ein Auto, damit sie sich da drin die Heizung anmachen können.
2: Ach Leute.
4: Hier haben sie einen Kaffee zum Aufwärmen, Herr Frings.
6: Bis der in der Tasse ankommt, ist das Frozen Macchiato.
2: Leute, ihr habt keine Ahnung von Temperaturpsychologie.
4: Doch, in einem kühlen Büro soll man nach neuesten Studien besonders gut Bilanzen machen können.
2: Ja, ja.
5: Moment, ich hab auch noch was. Welches Fischgericht ist bei heißen Temperaturen besonders beliebt?
2: Sach.
5: Die Eisscholle.
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0: Das sind die Pointer Sisters aus den 80ern hier bei WDR 4 am Mittwoch. Es ist 9.23 Uhr. Ich lache, aber es ist eigentlich ganz schlimm. Die Veronika probiert irgendwie die Nerven zu behalten heute früh.
1: Ja, hallöchen. Guten Morgen, lieber Bastian.
0: Hallo.
1: Wenn der schöne Morgen mit euch nicht so schön beginnen würde jeden Tag, würde ich schon längst ins Lenkrad beißen. Ich komme aus Köln-Nord, muss jeden Tag nach Hürth. Durch die Sperrung der A4 macht das gerade keine Laune. Der schöne Morgen hilft mir da schon sehr, irgendwie nicht zu verzweifeln. Vielen lieben Dank dafür.
0: Sehr, sehr gerne, Veronika.
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0: klamme Moment noch. Ich finde die Streicher am Schluss so schön. Das Wetter kommt jetzt für Ihre Region von Jürgen Vogt, der ist im Wetterstudio.
1: Einen schönen guten Tag. Heute und morgen geht es an Rhein und Ruhr hochsommerlich weiter mit viel Sonne und locker durchziehenden Wolkenfeldern. Dazu wird es bei leichtem Nordostwind wieder warm mit den Datteln 29 Grad, in Kranenburg 31. Ab Freitag werden wir dann mal durchgelüftet mit wechselhafterem Wetter. Dabei gibt es keinen veritablen Kälteeinbruch, aber ein Wochenende unter 25 Grad.
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3: Um 9.30 Uhr mit Joachim Augner. Ich wünsche Ihnen einen schönen guten Morgen. Die Bundesregierung will heute nochmal mehrere Maßnahmen zum Bürokratieabbau beschließen. Ziel des Paketes ist es, Regeln zu vereinfachen und den Aufwand für Bürger und Unternehmen zu verringern, unter anderem durch Digitalisierungen im Gesundheitsbereich. Insgesamt sollen durch die neuen Maßnahmen 600 Millionen Euro gespart werden können. Die Schufa sammelt alte Finanzdaten von Verbrauchern in einer bisher unbekannten Datenbank und gibt sie teils auch an Firmen weiter. Das zeigen Recherchen von NDR und Süddeutscher Zeitung. Betroffene werden darüber nicht informiert. Die Schufa sagt, alles sei rechtens. Daten- und Verbraucherschützer sehen das kritisch. Sie fordern Aufsichtsbehörden auf, die Praxis zu überprüfen. In der Türkei wird heute an den Putschversuch vor 10 Jahren erinnert. Teile des Militärs hatten versucht, Präsident Erdogan zu stürzen. Die Regierung reagierte mit massiven Einschränkungen der Meinungsfreiheit und Entlassungswellen im Staatsdienst. Zehntausende Menschen wurden verhaftet. Der 15. Juli ist in der Türkei seit dem Putschversuch ein Feiertag.
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3: Sie sollte wieder eine Attraktion der Rheinkirmes werden, die Kirmesfähre in Düsseldorf. Doch jetzt ist es gut möglich, dass sie nicht fahren kann, weil zu wenig Wasser im Rhein ist. Es könnte sein, dass sich die Fähre laut Fährbetreiber an der Anlegestelle festfährt. Die Düsseldorfer Kirmesfähre sollte zum Start der Rheinkirmes am Wochenende seit 7 Jahren zum ersten Mal wieder fahren. Aktuell ist der Pegelstand auf weniger als 50 Zentimeter gesunken. Am Freitag soll es Testfahrten geben. Der Kreis Steinfurt hat seine Haushaltssperre wieder aufgehoben. Die war verhängt worden, weil nicht klar war, wer die Kosten für Rettungsdienste übernimmt. Jetzt hat der Kreistag aber einem Kompromiss mit den Krankenkassen zugestimmt. Eine Überschuldung sei jetzt vom Tisch, hieß es. Eine Entwarnung sei dies aber nicht. Für das laufende Jahr wird trotzdem ein Fehlbetrag von 1 Million Euro erwartet. Kurz vor Beginn der Sommerferien sind die Tourismusbetriebe im Sauerland gut gebucht. Besonders gefragt sind Ferienwohnungen, Ferienhäuser und Campingplätze. Hotels haben vielerorts noch Zimmer frei. Mögliche Gründe dafür sind die leicht gestiegenen Übernachtungspreise, sagt der Tourismusverband. Der beobachtet auch den Trend, dass Touristen seltener essen gehen und dafür aus Kostengründen sich öfter selbst versorgen. Daher sei auch Camping- und Ferienwohnungen aktuell beliebt. Das war die WDR 4 Lokalzeit.
0: Und jetzt die Staus bei WDR 4. Wir haben einen kaputten Lastwagen auf der A1 Dortmund Richtung Köln. Der steht auf der rechten Spur zwischen Burscheid und Köln-Niel. Halbe Stunde plus, bisschen mehr sogar, 10 Kilometer Stau. Wir haben Bergungsarbeiten außerdem auf der A2 Hannover Richtung Dortmund zwischen Bad Eilsen und Porta Westfalica. Eine halbe Stunde, 7 Kilometer, eine Spur ist frei. Sperrung bis morgen Abend auf der A4 Aachen Richtung Köln zwischen Kreuz Köln-West und Köln-Eiffeltor. Da wird eine Schrankenanlage aufgebaut. A40 Dortmund Richtung Duisburg zwischen Bochum Hammer und Dreieck Essen-Ost, 20 Minuten 10 Kilometer stockend. A46 Wuppertal Richtung Düsseldorf zwischen Wuppertal-Nord und Wuppertal-Katernberg, Viertelstunde 8 Kilometer stockend nach einem Unfall. A59 Dienstlaken Richtung Duisburg zwischen Kreuz Duisburg-Nord und Duisburg-Zentrum gab es eine kurze Sperrung, jetzt ist eine Spur frei, halbe Stunde 5 Kilometer Stau. A61 noch Koblenz Richtung Mönchengladbach zwischen Wehr und Dreieck Sinzig, halbe Stunde 8 Kilometer, es wird gebaut, bis zum Nachmittag ist nur eine Spur frei. Und alle Staus finden Sie in der WDR4-App und auf wdr4.de. Gute Fahrt!
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0: der hier macht die Nachrichten. Also das ist nicht, das ist Boy George, das ist was anderes. Auge meine ich, guten Morgen.
1: Guten Morgen.
0: Und der andere im Studio, das bin ich, Bastian Bender. Der schöne Morgen am Mittwoch, schön, dass Sie dabei sind bei WDR 4.

0: Aha bei WDR 4. Was ein Tag für Anja aus Bad Honnef. Die hat heute ihren letzten Tag, als weil sie umschult bald, zur Busfahrerin. Erfüllt sich damit ein Traum. Und wie war der Tag bis jetzt?
1: Bis jetzt ganz gut und der Rest kommt jetzt gleich. Ich bin quasi jetzt auf dem Weg zur Firma, bring der Chef ja noch lecker Kuchen vorbei.
0: Oh je, ja. Da wird geweint, oder?
1: Ich denke, heute Nachmittag wird es ein bisschen schwerer werden, wenn die Kollegen so alle da sind. Wird schon werden.
0: Da ist ja noch was. Sie sind die Frau, die Plätze in der WDR4-Loge gewonnen hat für die 80er Live. Da haben Sie der Katharina Theule gesagt, ich war noch nie auf einem Konzert. Und jetzt hören Sie mal, was hier die letzten Stunden passiert ist. Es haben sich nämlich ganz viele wegen Ihnen gemeldet.
1: Gut.
0: Hier sind die drei wichtigsten Tipps, damit Ihr erstes Konzert zu einem unvergesslichen Erlebnis wird. Tipp 1.
2: Vorher weniger trinken und dir da was zu trinken und damit du nicht so oft auf Toilette rennen musst.
0: Tipp 2.
3: Luftige Kleidung und bequem sitzende Schuhe, weil man kommt doch durch die Bewegung ins Schwitzen.
0: Und der hier noch, damit es wirklich unvergesslich wird.
4: Anja, lass das Handy zu Hause. Ich finde es entsetzlich, dass die Leute weder klatschen, noch tanzen, noch irgendwas machen. Ich meine, das ist ja live, dafür gehe ich ja auf ein Konzert. Dann wirst du das pure Konzerterlebnis haben, das, was du noch nie gehabt hast.
1: Also total cool. Also ich bin echt dankbar für die ganzen Tipps. Mit dem Handy zu Hause lassen, das wird ein bisschen schwierig, sage ich mal. Also dafür macht man, glaube ich, dann doch zu gerne Bilder.
0: Ja, und da hat ja auch die Anna schon gesagt, nee, Powerbank mitnehmen. Also genau das Gegenteil, damit das Handy durchhält.
1: Eine Powerbank habe ich so nicht, aber...
0: Sie sind ja in der VIP-Loge, ich habe nachgefragt, wir haben Steckdosen.
1: Das ist gut, sehr gut, perfekt. Das läuft, ja? Gut.
0: Anja, wir feiern zusammen die 80er. Wir haben Alpha Will, die sie so gern mögen. Kim Wilde ist dabei, Nina ist dabei, Starships sind dabei, Camouflage und. Das sind nur noch 10 Tage.
1: Ja,
0: Wahnsinn.
1: Richtig geil.
0: Ich freue mich wahnsinnig auf Sie.
1: Ja, danke schön. Bis dann.
0: Und wir haben noch mehr freie Plätze. Und zwar egal, ob Sie Konzertneuling sind oder Profi, einfach anmelden über die WDR4-App oder im Netz.
5: Oh.

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0: Immer wieder ein schöner Mitsinger von Phil Collins, You Can't Have It Love. Und zack, sind wir schon beim Wetter vor den Nachrichten von 10 Uhr. Heute mit Jürgen Vogt.
1: Einen schönen guten Tag. Heute und morgen geht's an Rhein und Ruhr hochsommerlich weiter mit viel Sonne und locker durchziehenden Wolkenfeldern. Dazu wird's bei leichtem Nordostwind wieder warm mit den Datteln 29 Grad, in Kranenburg 31. Ab Freitag werden wir dann mal durchgelüftet mit wechselhafterem Wetter. Dabei gibt's keinen veritablen Kälteeinbruch, aber ein Wochenende unter 25 Grad.
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3: Die Nachrichten mit Matthias Worms. Guten Tag.
4: Wasser ist unsere wertvollste Ressource. Sie braucht viel stärkere öffentliche Aufmerksamkeit.
5: Bundesumweltminister Schneider hat heute ein neues Informationssystem für Niedrigwasser vorgestellt. Aktuell zum Beispiel führen viele Flüsse zu wenig Wasser. Das hat unmittelbare Auswirkungen auf die Schifffahrt und die Wasserversorgung. Schneider zufolge soll das neue bundesweite Informationssystem namens NIVIS Kommunen dabei helfen, besser vorzusorgen und ihre Planungen anzupassen.
4: Wenn Wasser knapp wird, ist ein transparentes und aktuelles Tool wie NIVIS auch für die Öffentlichkeit wichtig, damit sich Menschen selbst direkt informieren können und das mit Fakten. NIVIS ist also ein wichtiger Baustein unserer nationalen Wasserstrategie.
5: Deutschland hat in den letzten 25 Jahren 60 Milliarden Kubikmeter Wasser verloren. Das kann Schneider zufolge auch große wirtschaftliche Folgen haben. Deshalb sei es wichtig, tagesaktuelle Informationen zu Wasserständen, Bodenfeuchte und Niederschlägen zur Verfügung zu haben. In Bonn beginnen heute die Abrissarbeiten an der Vorlandbrücke zur Bonner Nordbrücke. Dort hatten Experten Anfang Juni schwere Schäden festgestellt. Risse im Beton und Rost im Inneren. Seitdem ist die gesamte Nordbrücke und somit auch die A565 in Bonn gesperrt. Anne Burkhardt, WDR Bonn.
6: Heute geht es los, aber erstmal mit den Vorarbeiten. Bevor die großen Abbruchmaschinen anrücken, müssen die langen Geländer und Wände demontiert werden. Auf einer Strecke von mehr als einem halben Kilometer. Erst dann kann der eigentliche Abriss beginnen, und zwar vorsichtig. Mit Scherenbaggern, die Stück für Stück das Bauwerk abtragen und zerkleinern. In der Nähe stehen Wohnhäuser. Die Autobahn GmbH will diese Häuser vorab untersuchen, damit sie mögliche spätere Schäden von älteren Mängeln unterscheiden kann. Ende November soll der Abriss fertig sein. Dann will die Autobahn GmbH eine neue Vorlandbrücke bauen und mit der Nordbrücke verbinden.
5: Weitere Meldungen im Überblick. Die Schufa sammelt alte Finanzdaten von Verbrauchern.
7: Ermittler haben heute Morgen 10 Objekte.
5: Ich bin hier durcheinander gekommen. So, jetzt kommen weitere Meldungen im Überblick. Die Schufa sammelt alte Finanzdaten von Verbrauchern in einer bisher unbekannten Datenbank und gibt sie teils auch an Firmen weiter. Das zeigen Recherchen von NDR und Süddeutscher Zeitung. Betroffene werden darüber nicht informiert. Die Schufa sagt, alles sei rechtens, Daten- und Verbraucherschützer sehen das kritisch. Sie fordern Aufsichtsbehörden auf, die Praxis zu überprüfen. In der Türkei wird heute an den Putschversuch vor 10 Jahren erinnert. Teile des Militärs hatten versucht, Präsident Erdogan zu stürzen. Die Regierung reagierte mit massiven Einschränkungen der Meinungsfreiheit und Entlassungswellen im Staatsdienst. Zehntausende Menschen wurden verhaftet. Der 15. Juli ist in der Türkei seit dem Putschversuch ein Feiertag. Der Grenzzaun zwischen Gibraltar und Spanien wird abgebaut. Er hatte das britische Überseegebiet mehr als 100 Jahre vom spanischen Festland getrennt. Auch Grenzkontrollen gibt es jetzt nicht mehr. Über die neue Freiheit wurde jahrelang verhandelt. Ein neues Abkommen kommt jetzt vor allem tausenden spanischen Pendlern zugute, die in Gibraltar arbeiten.
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5: Im deutsch-niederländischen Grenzgebiet läuft seit dem Morgen eine Razzia gegen Betreiber von illegalen Drogenlaboren. Die Polizei aus beiden Ländern ist dafür im Einsatz. Manuela Klüppel für WDR aktuell. Jetzt liegt mir der Ton nicht mehr vor. Das tut mir sehr leid. Wir kommen zum Wetter. Das war WDR aktuell.
0: Dankeschön, Matthias. Kann passieren. Geht hier uns auch schon mal so. Wir gucken mal eben auf die Verkehrslage. Autobahn 1 Dortmund Richtung Köln zwischen Burscheid und Köln-Niel. 10 Kilometer Stau. Da steht ein defekter LKW auf der rechten Spur. 45 Minuten brauchen Sie da länger. A2 Hannover nach Dortmund zwischen Bad Alsen und Porta Westfalica. 6 Kilometer Stau. Eine halbe Stunde plus wegen Bergungsarbeiten. Nur ein Fahrstreifen. Dann die A3 Frankfurt nach Oberhausen zwischen Dreieck Holmer und Kreuz Leverkusen. 8 Kilometer stockender Verkehr. 15 Minuten plus. Die A4 ist weiterhin gesperrt. fährt Aachen nach Köln noch bis morgen Abend zwischen Kreuz Köln-West und Eiffeltor. Da wird ja diese Schrankenanlage aufgebaut. Dann haben wir die 40 Dortmund nach Duisburg zwischen Dreieck Bochum-West und Gelsenkirchen-Süd. 5 Kilometer stockender Verkehr, 10 Minuten plus. 46 Wuppertal nach Düsseldorf zwischen Kreuz Wuppertal-Nord und Katernberg. 6 Kilometer stockender Verkehr, 15 Minuten mehr. 59 noch Dienstlaken nach Duisburg zwischen Kreuz Duisburg-Nord und Zentrum. 5 Kilometer, 15 plus. Und A61 Koblenz nach Mönchengladbach. Zwischen Wehr und Dreieck sind sich 8 Kilometer Stau, da wird gebaut. 20 Minuten plus, bis zum Nachmittag ist da nur ein Fahrstreifen frei. 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
0: Hallo zusammen, einen schönen Mittwoch. Ja, so klingt es auch bei uns, wenn Sieger hier ausrasten. So klingt unser Vormittagsquiz, ja, nein, vielleicht. Wir haben uns dafür leihweise den O-Ton der Spanier ausgeliehen. Sensationell. Die Freude nahm gestern Abend gar kein Ende. Aber auch hier bei uns freuen sich über alle, wenn sie richtige Tore schießen mit ihren Fragen und die WDR 4 Soundbox bekommen. Bei Ja, Nein, Vielleicht suchen wir seit gestern ein Sommer-Event in Nordrhein-Westfalen. Ich sag schon mal, es ist bald. Erster Tipp, mehr als nur Bling Bling. Es ist nicht die Lichterstadt Essen. Fragen Sie sich ran, 0800 5678

0: Die gesungene Antwort auf die Frage, wie ist es? Es geht mir gut. Marius Müller-Westernhagen bei WDR 4, 21:15. Und in Gelsenkirchen ist Laura Borowski in der Leitung. Sie ist die erste Kandidatin. Hallo Laura.
1: Hallo.
0: Laura ist gerade im Dienst, arbeitet in der Personalabteilung in einem Autohaus. Sie ist also für die Leute zuständig, die sich bei Ihnen bewerben. Beim Autohaus, sind das mehr Jungs oder sind die Mädels inzwischen genauso am Start?
1: Also wir haben jetzt bei den Azubis tatsächlich viele Mädels dabei, aber ansonsten natürlich eher eine Männerdomäne.
0: Ja, ne, so Auto ist immer noch so Jungsache, ne, obwohl das ja eigentlich Quatsch ist.
1: Ja, tatsächlich. Aber so für den Verkauf interessieren sich jetzt auch einige Mädels, deswegen da sind wir auch ganz happy drüber.
0: Ja, cool. Sie selber sind auch Auto interessiert oder eher gucken Sie auf die Personalsachen?
1: Nee, tatsächlich auch Auto interessiert. Jetzt nicht so wie meine Kollegen, auch im Tuning-Bereich, aber schon immer für Autos mich interessiert.
0: Ja, dann geben wir hier mal Gas, ja?
1: Genau.
0: In unserem Quiz. Wir suchen ein Event in Nordrhein-Westfalen. Es ist schon bald. Es ist ein klassisches Sommer-Event. Da gibt es mehr als nur Bling Bling. Ja, und in Essen ist es nicht. Das waren unsere Tipps. Stellen Sie möglichst viele Fragen, liebe Laura, und ich drücke Ihnen die Daumen.
1: Ja.
0: Okay.
1: Meine erste Frage ist, handelt es sich um ein Festival?
0: Da sage ich mal vielleicht. Dann können Sie noch eine Frage stellen.
1: Geht es mehrere Tage?
0: Ja.
1: Ist es in der Rheinregion, also am Rhein in der Nähe?
0: Nein.
1: Schade.
0: Ja, schade. Was hatten Sie vor Augen?
1: Das Asphaltfestival in Düsseldorf, weil wir dachten, das passt ja dann mit Asphalt und Düsseldorf ist ja bling bling.
0: Ah, ja. Gut gedacht. Gut gedacht. Ja. Düsseldorf ist bling bling. Ne? Und, und bei Ihnen wird Gas gegeben in der Firma, im Autohaus.
1: Ja.
0: Laura,
1: auf jeden Fall.
0: Einfach nochmal probieren. Ne? Sie können sich gerne wieder bewerben als Kandidatin, wenn Sie so eine Ahnung haben. Ich wünsche Ihnen heute einen schönen Tag.
1: Danke, das wünsche ich auch.
0: Dankeschön. Tschüss, Laura.
1: Bis dann. Tschüss.
0: Schöne Grüße nach Gelsenkirchen. Ich glaube, sie hat uns alle weitergebracht. Oder vielleicht sie. Dann 0800 567 8444. Gleich schon die nächste Runde um 20 vor 11. Ja, nein, vielleicht die Sommeredition bei WDR 4. Das sind erstmal Hall & Oates mit Out of Touch.

0: Mrs. Robinson, die Lieblingslehrerin von Dustin Hoffman, Simon & Garfunkel, gleich bei uns Adele mit Someone Like You.
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1: Adele, Someone Like You.
2: Und dann habe ich das Wetter für 10:30. Es ist sonnig mit lockeren, schönen Wetterwolken bei uns in Nordrhein-Westfalen. Richtung Abend können sich dann wieder vereinzelte Schauer oder Gewitter bilden. Ja, wenn, dann vor allem bei Ihnen zwischen Eifel- und Rothaargebirge. Barntrupp 26 Grad, in Erkelenz 30 und in Lohmar 31.
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4: Um 10.30 Uhr mit Peter Neuhaus. Guten Tag. Niedrigwasser und Trockenheit werden in Deutschland zunehmend zum Problem. Die Bundesregierung hat deshalb heute ein einheitliches Informationssystem dazu vorgestellt. Kommunen sollen sich damit besser vorbereiten und Vorsorge treffen können. Auch Bürgerinnen und Bürger können das Niedrigwasserinformationssystem namens NIWIS online nutzen und sich bundesweit informieren. Die Schufa sammelt alte Finanzdaten von Verbrauchern in einer bisher unbekannten Datenbank und gibt sie teils auch an Firmen weiter. Das zeigen Recherchen von NDR und Süddeutscher Zeitung. Betroffene werden darüber nicht informiert. Die Schufa sagt, alles sei rechtens. Daten- und Verbraucherschützer sehen das kritisch. Sie fordern Aufsichtsbehörden auf, die Praxis zu überprüfen. Der Grenzzaun zwischen Gibraltar und Spanien wird jetzt abgebaut. Er hatte das britische Überseegebiet mehr als 100 Jahre vom spanischen Festland getrennt. Auch Grenzkontrollen gibt es jetzt nicht mehr. Über die neue Freiheit wurde jahrelang verhandelt. Ein neues Abkommen kommt jetzt vor allem tausenden spanischen Pendlern zugute, die in Gibraltar arbeiten.
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4: Das Dortmunder Parkleitsystem zeigt bald auch Warnhinweise. Um das vorzubereiten, ist das System heute und morgen ausgeschaltet. In ganz kurzen Botschaften wird in Zukunft dann beispielsweise vor einem Großbrand oder Sturmauswirkungen im Stadtgebiet gewarnt. Es handelt sich um die Meldungen, die auch über die Nina-Warn-App aufs Handy kommen. Bisher warnen erst wenige Städte über ihr Parkleitsystem vor Katastrophen und Unglücken. Dortmund gilt hier als Vorreiter. In Siegen wird der Schlosspark vorübergehend gesperrt, teilweise bis Sonntag. Grund sind die Aufbauarbeiten für die Lichtkunstveranstaltung Nacht der 1000 Lichter am Freitag und Samstag. Ab heute ist der Bereich von der Zeltarena bis zum Schlosshof nicht mehr zugänglich. Ab Donnerstag wird dann der gesamte Schlosspark in Siegen einschließlich Spielplatz für die Aufbauarbeiten gesperrt. In Iserlohn-Letmathe überprüft die Feuerwehr, ob bei einem Waldbrand gestern alles gelöscht worden ist. Betroffen waren rund 10.000 Quadratmeter. Feuerwehrleute überwachen das Gebiet. Zur Kontrolle sollte heute auch eine Drohne zum Einsatz kommen. Rund 250 Feuerwehrleute aus dem ganzen Märkischen Kreis waren gestern im Einsatz. Die Lage war schwierig, denn das Feuer brach an einem steilen Hang in Iserlohn direkt unter einer Hochspannungsleitung aus. Wegen dieser Stromleitung konnte ein geforderter Hubschrauber kein Löschwasser abkippen. Das war die WDR 4 Lokalzeit.
2: Alles klar, Peter, danke schön. 3 Minuten nach 10:30. Hallo unterwegs. Hier ist der WDR 4 Verkehrsservice. Die Autobahn 1 Dortmund-Köln zwischen Burstadt und Köln-Nil 8 Kilometer. Da wird gerade die Fahrbahn repariert. Nur ein Fahrstreifen ist deswegen frei. 30 Minuten plus. A2 Hannover nach Dortmund zwischen Bad Alsen und Porta Westfalica auch eine halbe Stunde mehr auf ihrer Uhr. 6 Kilometer Stau wegen Bergungsarbeiten. Auch da nur ein Fahrstreifen. Dann zur A3 Frankfurt nach Oberhausen zwischen Kreuz Köln-Ost und Kreuz Leverkusen. 8 Kilometer stockend. 15 plus. Die A4 ist ja weiterhin noch gesperrt und zwar bis morgen Abend. Aachen-Köln zwischen dem Kreuz Köln-West und Eiffeltor wegen der Schrankenanlage, die da aufgebaut wird. 44 Dortmund nach Kassel zwischen Kreuz Wünnenberg-Haaren und Marsberg. 8 Kilometer, 20 Minuten mehr für Sie. A45 Hage nach Dortmund zwischen Dortmund-Hafen und Kreuz Castrop-Rauxel-Ost. 3 Kilometer, 10 Minuten plus. A61 Koblenz nach Mönchengladbach zwischen Mendig und Dreieck-Sinzig. Oh, da dauert es eine Stunde länger. Mehr als 10 Kilometer lang ist der Stau. Da wird gebaut, bis zum Nachmittag ist nur ein Fahrstreifen frei. Und dann habe ich noch die A559, Köln-Porz Richtung Köln-Gremberg, zwischen dem Dreieck Köln-Porz und Kreuz Köln-Gremberg, 3 Kilometer Stau, 15 Minuten plus, kürzere oder längere Staus, immer in der kostenlosen WDR4-App. Gleich geht's weiter in unserem Vormittagsquiz. Ja, nein, vielleicht auf der Suche nach einem Sommerevent in NRW. Mehr als nur Bling-Bling findet da statt. Also ich bin gespannt, wer sich gleich meldet. Hier Stefan Verhasselt.
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0: Platten bei WDR 4 Klassiker von 1977. Und es geht weiter in unserem Vormittagsquiz. Ja, nein, vielleicht auf der Suche nach einem besonderen Event, das ganz bald ist. Jeanette Feldmann ist die nächste Kandidatin aus Köln-Bickendorf. Hallo Jeanette.
1: Hallo, guten Morgen.
0: Jeanette, gibt es da dieses tatsächlich so oft besungene Bickendorfer Bütchen wirklich?
1: Ja, tatsächlich. Gibt es seit ein paar Jahren das Bickendorfer Bütchen tatsächlich.
0: Ja, Jeanette ist Erzieherin, singt im Chor. Wie breit ist da euer Repertoire?
1: Also ich singe in einem Kirchenchor hier bei uns in Bickendorf im Rochuschor und wir singen von Gospel über Klassik, kölsche Lieder, unser Repertoire ist ziemlich breit gefächert, sage ich mal.
0: Gibt es so ein Lieblingsstück, so ein Lieblingslied?
1: Ja, Lieblingsstück, Lieblingslied gibt es nicht. Also wir singen kölsche Lieder, wir singen aber auch, also was ich besonders mag, sind die Stücke von John Rutter, das ist ein englischer Komponist. Genau, aber wie gesagt, wir singen auch kölsche Lieder.
0: Am Bickendorfer Bütchen.
1: Ja,
0: siehste, hier. Jetzt kann das ganze Land mitsingen. Bei den anderen Sachen, ich glaube, da hat der ein oder andere auch ein Fragezeichen gehabt, wie ich so gerade eben. So, Fragezeichen. Wir suchen ein tolles Event, liebe Jeanette. Haben Sie die Tipps mitbekommen? Wissen Sie Bescheid?
1: Ja, habe ich.
0: Mit Fragen kommt man hier ins Ziel und erhält möglicherweise die WDR für Soundbox. Ich drücke in die Daumen. Ja, also 45 Sekunden haben Sie Zeit. Ab jetzt.
1: Findet das Event im Ruhrpott statt?
0: Nein.
1: Nein. Schade.
0: Was wäre das gewesen aus Ihrer
1: Pranger
0: Sicht?
1: Kirmes wäre
0: Nein.
1: Das gewesen.
0: Nein? Wegen Bling Bling oder weshalb?
1: Ja, ich hatte gedacht, ne, groß, Bling Bling, die Fahrgeschäfte und so weiter, findet bald statt.
0: Ja, ist auch richtig. Also Bling Bling, die Lämpchen vor Augen haben Sie da schon. Die zwei Punkte wären richtig, nur der Ort ist falsch.
1: Schade drum.
0: Jeanette, es war ein schönes Gespräch. Dankeschön.
1: Ich danke auch.
0: Ja, tschüss. Schöne Grüße nach Köln-Bickendorf. Und die nächste Runde ist um 11:15. Bewerben können Sie sich jetzt. 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

Es gibt hier immer noch die arbeitenden Männer aus Melbourne in Australien bei WDR 4 Down Under 1982, damals ein ganz großer Hit. Aber inzwischen ist es nur noch eine One-Man-Band, also One Man at Work, Man mit A. Und jetzt nicht erschrecken, auch wenn der erste Ton so klingt, es sind Queen bei WDR 4.

0: Kurz vor elf schnell noch ein Blick auf das WDR4-Wetter vor unseren Nachrichten. Es wird heute verbreitet sonnig mit nur lockeren Wolken. Richtung Abend können sich wieder vereinzelte Schauer oder Gewitter bilden. Vor allen Dingen, wenn Sie zu Hause sind, zwischen der Eifel und dem Rothaargebirge. Und den Handventilator, den können wir heute zu Hause liegen lassen. Es gibt eine leichte Brise, ein leichter Wind weht durch unser Land. Lüdenscheid 27 Grad, Kamen 29 Grad und in Emmerich, wo die Golden Gate des Niederrheins steht, 30.
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2: Die Nachrichten mit Matthias Wurms. Guten Tag.
3: Mit dem Niedrigwasserinformationssystem gibt es erstmals bundesweit einheitliche Datengrundlage. Dies ermöglicht, das Ausmaß von Niedrigwasser einzuordnen.
2: Bundesumweltminister Schneider hat ein neues Online-Portal zu Trockenheit und Niedrigwasser vorgestellt. Das System namens NIVIS soll Kommunen, aber auch Bürgerinnen und Bürgern helfen, sich besser über drohende Wasserknappheit zu informieren. Maximilian Ulrich, WDR Berlin.
4: Wie viel Wasser führt der Fluss in meiner Nachbarschaft? Wie ist der Pegelstand des Grundwassers und wie häufig regnet es bei mir? Auf nivis-online.de kann man das jetzt auf drei interaktiven Karten sehen. Niedrigwasser ist ein immer größeres Problem in Deutschland. Bei niedrigen Fluss- und Grundwasserpegeln können Schiffe nicht fahren, Kraftwerke nicht ausreichend gekühlt werden, Ernten fallen aus, die Waldbrandgefahr steigt, die Natur leidet und die Trinkwasserversorgung ist gefährdet. Dass Wasser aus der Leitung komme, sei nicht selbstverständlich. Verständlich, sagte Schneider.
2: Die Schufa sammelt alte Finanzdaten von Verbraucherinnen und Verbrauchern und gibt diese auch an Firmen weiter. Das zeigen Recherchen von NDR und Süddeutscher Zeitung. Verbraucherschützer sind alarmiert. Peter Hornung für WDR aktuell.
5: Es geht um alte Kreditkarten und Kredite, aber auch frühere Privatinsolvenzen und Pfändungen. Schulden, die die Betroffenen oft schon vor Jahren beglichen haben. All das findet sich in einer Schattendatenbank, die bis zu den Recherchen von NDR und Süddeutscher Zeitung selbst Fachleute nicht kannten. Die Schufa sagt, sie erstelle mit den alten Daten zwar historische Verbraucherbewertungen und gebe diese auch an Vertragspartnerinnen weiter, das aber sei nur Datentest. Alles sei rechtens, so die Schufa. Datenschutzexperten sehen das jedoch anders. Weder die Datenbank selbst noch die Weitergabe von Daten seien zulässig. Verbraucher erfahren zudem bislang nicht, dass ihre alten Daten auch nach Ablauf von Löschfristen noch vorhanden sind.
2: Weitere Meldungen im Überblick. Gegen Insassen und Bedienstete der JVA Rheinbach ist schon seit 2024 ermittelt worden. Das hat das Justizministerium heute mitgeteilt. Damals gab es einen Anfangsverdacht, dass Mitarbeiter Drogen und Handys ins Gefängnis schmuggeln. Gestern gab es eine Razzia in der JVA Rheinbach und in Wohnungen in NRW und Rheinland-Pfalz. 8 Mitarbeiter wurden suspendiert. Der Komiker Harpe Kerkeling soll zu einem möglichen Verbotsverfahren gegen die AfD Stellung nehmen. Er wurde für Ende September zu einer Anhörung im Thüringer Landtag geladen. Die Thüringer Linke will klären, ob verfassungsfeindliche Positionen von AfD-Mitgliedern die gesamte Partei prägen. Kerkeling hatte im April im KZ Buchenwald über seinen Großvater gesprochen, der dort von den Nazis gefoltert wurde. Die australische Regierung will den Ausbau künstlicher Intelligenz stärker steuern. Dazu will sie ein zentrales KI-Büro einrichten, das sich unter anderem mit dem Schutz des Urheberrechts befassen soll. Außerdem sollen in Australien verbindliche Regeln für KI-Rechenzentren gelten. Geplant ist etwa, dass die Betreiber so viel Strom ins Netz einspeisen müssen, wie ihre Anlagen verbrauchen.
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2: Im deutsch-niederländischen Grenzgebiet läuft seit dem Morgen eine Razzia gegen Betreiber von illegalen Drogenlaboren. Die Polizei aus beiden Ländern ist dafür im Einsatz. Manuela Klüppel für WDR aktuell.
6: Ermittler haben heute Morgen 10 Objekte in Deutschland und 3 in den Niederlanden durchsucht. Unter anderem 2 Lagerhallen in Nettetal und Niederkrüchten im Kreis Viersen. Dabei wurden mehrere Personen festgenommen. Die Gruppe soll Grundstoffe für die Herstellung von Amphetamin im großen Stil beschafft und mehrere Drogenlabore betrieben haben. Insgesamt wird gegen 9 Verdächtige aus Deutschland und den Niederlanden ermittelt.
2: Das war WDR aktuell.
0: Danke dir, Matthias. 4 Minuten nach 11. Hallo unterwegs. Hier ist der WDR 4 Verkehrsservice. Autobahn 1 Dortmund nach Köln zwischen Burscheid und Köln-Niehl, 8 Kilometer Stau, da wird die Fahrbahn repariert. Ein Fahrstreifen ist frei, 30 Minuten dauert's länger. A2 Hannover nach nach Dortmund zwischen Bad Alzen und Porta Westfalica 7 Kilometer Stau nach einem LKW-Unfall heute Morgen. Ist da bis jetzt nur ein Fahrstreifen frei, deswegen 45 Minuten plus. A3 Köln nach Oberhausen zwischen Köln-Delbrück und Kreuz-Leverkusen. 4 Kilometer stockender Verkehr, 10 Minuten dauert es da länger. Die 3 Oberhausen nach Frankfurt zwischen Leverkusen-Zentrum und Dreieckholmer. 4 Kilometer stocken, 10 Minuten plus. Die A4 ist ja noch gesperrt bis morgen Abend. Da wird ja die Schrankenanlage aufgebaut und zwar von Aachen nach Köln zwischen Kreuz Köln-West und Köln-Eifeltor. Dann haben wir die A4 jetzt von Olpe nach Aachen zwischen Kreuz Köln-Ost und Kreuz Köln-Süd. 7 Kilometer stocken, 15 Minuten mehr. 44 Dortmund nach Kassel zwischen Büren und Marsberg 9 Kilometer 20 plus. A61 noch Koblenz nach Mönchengladbach zwischen Mendig und Dreieck-Sinzig 10 Kilometer Stau, eine halbe Stunde plus. Da wird gebaut, bis zum Nachmittag nur ein Fahrstreifen.
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0: Einen schönen Mittwoch. Wir würden das gerne heute mit Ihnen gemeinsam erreichen, dieses Ziel, dieses Sommerevent, das wir seit gestern schon suchen. Ja, was ist es für ein Sommerevent in Nordrhein-Westfalen? In welcher Stadt ist es? Es ist schon bald, schon so bald, dass da in dieser Stadt schon etwas abgesperrt wurde. Nicht in Herne, also nicht die Kranger Kirmes. Wir sind auch nicht in der Lichterstadt Essen. Es ist nicht das Asphaltfestival in Düsseldorf. Also, welches Sommerevent suchen wir? Und da ist mehr als nur Bling Bling zu sehen.
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0: Ich versuche hier durchzukommen. Ich bekomme hier jede Menge Mails. Alle versuchen mitzumachen bei Ja, Nein, Vielleicht. Unserem Vormittagsquiz immer zwischen 10 und 12. Aktuell in der Sommeredition. Wir suchen Sommerziele. Wir suchen Sommerhits. Und aktuell seit gestern ein Sommerevent. Jetzt mit Svenja John. Sie ist gerade in der Leitung. Normalerweise in Siegen zu Hause, aber jetzt im Urlaub an der Nordsee. Hallo Svenja.
1: Hallo.
0: Svenja ist in Schillig, so heißt der Ort, ist es richtig ausgesprochen?
1: Ja, richtig, genau.
0: Das ist im Wangerland, ne? Das ist oben Ostfriesland, Friesland schon, ne?
1: Ja, richtig, wir haben auch gerade einen schwarzen Tee getrunken.
0: Ja, dann kann ja nichts mehr daneben gehen.
1: Nein.
0: Wenn Sie aufs Meer gucken, was sehen Sie?
1: Ich gucke dann auf Wangerooge.
0: Ah, da in der Ecke ist das. Jetzt haben
1: ja,
0: alle
1: genau.
0: Von uns eine kleine Orientierung. Sind Sie da schon hingewandert durchs Watt, durch Schlick so...
1: Noch nicht, wir sind Montag erst angereist, das kommt dann noch, aber wir haben uns noch nicht so richtig getraut.
0: Ah, okay. Ja, dann wünsche ich Ihnen viel Spaß und Sie wissen, zügig durchmarschieren, die Flut ist schneller manchmal, ne?
1: Genau, genau.
0: Ja, ja, ja, also toi, toi, toi. Wir suchen hier ein besonderes Event. Haben Sie alle Tipps mitbekommen?
1: Ja, ich glaube schon.
0: Okay, es ist da mehr als nur Bling Bling. Sie wissen, das ist nicht in Düsseldorf, es ist nicht in Essen, nicht die Kirmes in Krange. Ich bin gespannt auf Ihre Fragen. 45 Sekunden haben Sie Zeit, ab jetzt.
1: Bezieht sich das Bling Bling auf Lichter?
0: Ja.
1: Okay, könnte es in der Nähe meines Wohnorts sein?
0: Ja. Ja.
1: Dann würde ich vermuten, es ist am kommenden Wochenende...
0: Ja.
1: Dann ist es die Nacht der 1000 Lichter.
0: Das ist richtig. Ach, da kommt noch mal die Wettermusik, aber das WDR 4 extra für Sie gesungen. Sie haben recht.
1: Super.
0: Ja, herzlichen Glückwunsch, liebe Svenja. Wie sind Sie drauf gekommen?
1: Ja, tatsächlich, weil wir es eben auch in den Nachrichten noch mal gehört haben.
0: Ja.
1: Genau, und wir mitbekommen haben halt und da sowieso hin wollten.
0: Also, liebe Svenja, meine Redakteurin Anja und ich, wir sind kurz zusammengezuckt, als der Kollege das in den Nachrichten hatte. Und haben gedacht, oh, da ist es schon, unser gesuchtes Event. Aber Sie haben das aufmerksam mitverfolgt, das ganze Spiel.
1: Ja, genau.
0: Ich sag's mal eben, es ist in der Siegener Innenstadt. Es gibt an zwei Abenden diese kreativen Lichtinstallationen. Und erstmals ist auch Ihre Siegener Nikolaikirche quasi ein sichtbarer Leuchtturm dann. Auch die Stadtmauer und der Herrengarten werden mit Licht eindrucksvoll in Szene gesetzt. Ein besonderes Erlebnis, sagt die Stadt Siegen. Und Sie sind auch begeistert?
1: Ja, genau. Also es ist wunderschön, die Nacht der 1000 Lichter. Es ist wirklich sehenswert.
0: Freitag und Samstag, 17. und 18. Juli. Ich sage herzlichen Glückwunsch. Die WDR 4 Soundbox geht nach Siegen. Erstmal einen schönen Urlaub im Wangerland und herzlichen Glückwunsch, Svenja John.

0: Die Nacht der tausend Lichter, die haben wir gesucht, dieses Sommerevent am kommenden Wochenende in Siegen im Siegerland. Ein, glaube ich, Besuchstipp, wie wir gerade von unserer Gewinnerin Svenja gehört haben. So, jetzt geht's weiter bei Ja, Nein, Vielleicht. Wer bewirbt sich für 20 vor 12? Wir suchen jetzt einen Ferienort, der etwas bietet, was es in Deutschland in der Länge nur einmal gibt. 0800 5678 444.
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0: Music. John Miles, wenn Sie sich gerade fragen, wo ist dieses große Kino? Hier bei uns. Und wir gucken auf das Wetter, Sonne und lockere Wolken. Und ähnlich wie gestern, gegen Abend können vereinzelte Schauer und Gewitter dabei sein zwischen Eifel und Rothaargebirge. Bei Ihnen in Ochtrup 29 Grad, in Langenfeld 30 und in Eschweiler 31.
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2: Um 11.30 Uhr mit Peter Neuhaus. Guten Tag. Gesundheitliche Probleme sind der Hauptgrund dafür, dass Menschen sich überschulden. Das hat das Statistische Bundesamt mitgeteilt. Krankheit, Sucht oder Unfall sind demnach die Hauptauslöser für eine Schuldenspirale. Auch Arbeitslosigkeit führt häufig in die Überschuldung. Im Schnitt hatten Betroffene, die in Beratungsstellen Hilfe suchten, rund 35.000 Euro Schulden. Niedrigwasser und Trockenheit werden in Deutschland zunehmend zum Problem. Die Bundesregierung hat deshalb heute ein einheitliches Informationssystem dazu vorgestellt. Kommunen sollen sich damit besser vorbereiten und Vorsorge treffen können. Auch Bürgerinnen und Bürger können das Niedrigwasserinformationssystem namens NIVIS online nutzen und sich bundesweit informieren. In der Türkei wird heute an den Putschversuch vor 10 Jahren erinnert. Teile des Militärs hatten versucht, Präsident Erdogan zu stürzen. Die Regierung reagierte mit massiven Einschränkungen der Meinungsfreiheit und Entlassungswellen im Staatsdienst. Zehntausende Menschen wurden verhaftet. Der 15. Juli ist in der Türkei seit dem Putschversuch ein Feiertag.
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2: Der FC Schalke 04 ändert nach der Rückkehr in die Fußball-Bundesliga den Ablauf des Vorverkaufs für seine Heimspiele. In Zukunft werden Eintrittskarten schrittweise verkauft und nicht mehr für die komplette Hin- oder Rückrunde. So sollen sich für Fans die Chancen auf Tickets erhöhen. Für die Änderungen seien Anregungen der Fans berücksichtigt worden. Im April waren in den Fluss Emma in Ostwestfalen große Mengen Gärflüssigkeit aus einer Biogasanlage gelaufen, viele Fische starben. Jetzt darf die Anlage in Nieheim im Kreis Höxter wieder laufen. Die Bezirksregierung Detmold hat das erlaubt. Der Betreiber habe nachgewiesen, dass die Anlage dicht ist. Die Bezirksregierung hat dazu mehrere Gutachten zur Sicherheit und zum Umweltschutz geprüft. Den Störchen im Münsterland geht es offenbar gut. Naturschützer melden, dass ihre Zahl in den letzten Jahrzehnten deutlich gestiegen ist. Vor knapp 30 Jahren galten sie im Münsterland als fast ausgestorben. Jetzt gibt es wieder mehr als 100 brütende Paare, auch dank vieler Nisthilfen, zum Beispiel in der Dingdener Heide. Mehr sollen es aber nicht werden. Deshalb werden jetzt auch erstmal keine weiteren Nisthilfen aufgestellt, damit das Naturschutzgebiet im Gleichgewicht bleibt. Das war die WDR 4 Lokalzeit.
0: Dankeschön, Peter. 3 Minuten nach 11:30. Hallo unterwegs, der WDR 4 Verkehrsservice. Autobahn 1 Dortmund nach Köln zwischen Burscheid und Köln-Niel. 5 Kilometer, da wird die Fahrbahn repariert. Nur ein Fahrstreifen ist frei. 20 Minuten dauert das Spiel länger. A2 Hannover nach Dortmund zwischen Bad Alsen und Porta Westfalica. 45 Minuten plus 7 Kilometer Stau. Das ist auch nur ein Fahrstreifen frei nach einem LKW-Unfall heute Morgen. A3 Köln nach Oberhausen zwischen Leverkusen, Opladen und Solingen. 6 Kilometer, 15 plus. Die A4 ist noch bis morgen Abend gesperrt. Aachen Richtung Köln zwischen Kreuz Köln West und Köln Eiffeltor. Da wird ja diese Schrankenanlage aufgebaut. Dann die A4 jetzt von Olpe nach Aachen zwischen Kreuz Köln Ost und Kreuz Köln Süd. 4 Kilometer stockender Verkehr, 10 Minuten mehr. A44 Dortmund nach Kassel zwischen Büren und Lichtenau. 9 Kilometer Stau, 20 plus. A57 Krefeld nach Köln zwischen Reyk-Neuss Süd und Köln Worringen. 8 Kilometer, eine halbe Stunde mehr. Dann noch die A61 Koblenz nach Mönchengladbach zwischen Mendig und Dreieck-Sinzig. 10 Kilometer Stau, 45 Minuten dauert es länger. Da wird gebaut. Bis zum Nachmittag ist da nur ein Fahrstreifen frei, genau so herum. 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Ja, nein, vielleicht direkt nach den Animals und Bananarama.
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0: das Haus in New Orleans. Wir wechseln das Haus und gehen ins Krankenhaus nach Reiz. Denn da ist unsere Kandidatin zurzeit. Eigentlich wohnt sie in Schwalmtal, Maria Königshausen. Hallo Maria.
1: Hallo Stefan.
0: Maria, Sie hatten gerade eine OP hinter sich. Es gab ein paar Schwierigkeiten, deswegen müssen Sie gerade im Moment noch das Bett hüten. Sonst alles okay?
1: Sonst alles okay, ja.
0: Ich drücke Ihnen die Daumen.
1: Ganz gut, ja.
0: Soll ich Ihnen den Tag noch etwas verschönern, liebe Maria?
1: Oh, das wäre gigantisch.
0: Immer die erste Kandidatin oder der erste Kandidat in einer neuen Runde von Ja, Nein, Vielleicht bekommt per se die WDR4 Ja, Nein, Vielleicht-Tasse.
1: Wow.
0: Ja, die bekommen Sie. Weil die ersten Fragen sind ja immer die schwersten, ne? Es gibt so einen kleinen Hinweis, ja, und dann muss man drauf losfragen. Und das tun Sie jetzt. Wir suchen ja einen Ferienort in der Sommeredition von Ja, Nein, Vielleicht, der etwas bietet, was es in Deutschland in der Länge nur einmal gibt.
1: Genau.
0: Ich bin gespannt auf Ihre Fragen. Sie haben 45 Sekunden Zeit. Ich drücke Ihnen die Daumen.
1: Befindet sich das im Bergischen Land?
0: Nein.
1: Oh.
0: Im Bergischen Land nicht.
1: Das ist ja schade.
0: Was ist im Bergischen Land so lang in der Länge?
1: Eine 110 Meter lange Doppelrutsche in der Nähe von Lindlach.
0: Ach, das ist ja schön. Die kannte ich noch nicht.
1: Ja, schade.
0: Die ist nicht. Aber es gibt die WDR 4 Ja, Nein, Vielleicht-Tasse, weil sie die erste waren.
1: Ja, das ist doch mal was.
0: Maria, das ist doch mal was. Genau.
1: Ja, ich freue mich.
0: Ich drücke Ihnen die Daumen. Gute Besserung für Ihre Gesundheit. Alles okay.
1: Ja, danke schön.
0: Tschüss.
1: Tschüss.
0: So, und diese Infos und weitere finden Sie immer im Ja, Nein, Vielleicht-Blog. Natürlich auf WDR 4.

Young Heart of Gold. Wir suchen also nach wie vor einen Ferienort, der etwas bietet, was es in Deutschland in der Länge nur einmal gibt. Bei unserem Vormittagsquiz ja, nein, vielleicht. Und wir haben es gerade gehört, es ist nicht im Bergischen, wo diese Riesenrutsche ist in Lindner. Mehr dazu morgen, wie immer, ab 10 Uhr. Sie können sich auch gerne bewerben per Telefon. Morgen wieder ab 10 oder schriftlich per Mail über wdr4.de in unserem Blog. Ja, nein, vielleicht. Aber jetzt erstmal Zeit für Bruno Mars

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1: Mein Name ist Thomas Ettelt, bin hier Bürger in Dormagen, allerdings nicht geboren, aber lebe schon seit Ende der 60er Jahre hier, weil meine Eltern hier aus Arbeitsgründen hingezogen sind.
0: Und was machen Sie?
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0: Was gibt es nur hier?
1: Das Freibad zum Beispiel, das gibt es wirklich so nur hier. Das ist ein ganzjährig geöffnetes Freibad. Ja, und das sucht in Deutschland seinesgleichen, weil es ein beheiztes Freibad ist.
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0: One Love. Und dann sind wir auch schon beim Wetter. Sonne, wenige Wolken, Richtung Abend vereinzelte Schauer oder Gewitter zwischen Eifel- und Rothaargebirge. In Minden in Ostwestfalen-Lippe 28 Grad, in Unna 29 und in der Kreisstadt Viersen 30 Grad. Ab dem Wochenende wird es etwas kühler.
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2: Mit Jutta Hamann, hallo zusammen. Gestern war die Flut unser großes Thema. Heute sitzen wir eher auf dem Trockenen. Das Niedrigwasser in den Flüssen macht der Wirtschaft zu schaffen. Viele Binnenschiffe haben deshalb Existenzängste.
3: Wenn das Wasser noch länger, noch weiter fällt und die Schifffahrt tatsächlich aufgrund dessen in den nächsten Wochen eingestellt werden würde, wäre das für uns ein finanzieller Totalausfall.
2: Ein neues Informationssystem der Bundesregierung soll für mehr Sicherheit bei Niedrigwasser sorgen. Auch da schauen wir drauf. Außerdem weniger Vorschriften für Unternehmen und Verbraucher. Das sogenannte Entlastungskabinett will den Bürokratieabbau. Und es geht um die Frage, ob die Schufa alte Daten weiterverwenden darf, was sie offensichtlich tut. Und das Wetter? Bis zum Abend sonnig, zwischen Eifel und Rothaargebirge kann es mal gewittern, bis 31 Grad. Gestern haben wir uns noch an gleicher Stelle mit der Jahrhundertflut an der Ahr beschäftigt. Heute ist das andere Extrem dran und es hängt alles irgendwie zusammen. Die Pegelstände in vielen Flüssen sinken gerade deutlich ab, es ist zu trocken und das ist es schon länger. Durch den Klimawandel verändern sich Niederschlagsmuster, mal ist es viel zu viel Regen, mal wie jetzt viel zu wenig. Und auch das trifft die Wirtschaft. Auf dem Rhein zum Beispiel können Frachter nicht mehr so viel laden oder gar nicht mehr fahren. Und auch hier ist es gut, wenn alle Beteiligten frühzeitig Bescheid wissen über das, was da kommt. Bundesumweltminister Schneider hat heute in Berlin ein Informationssystem vorgestellt. Emma-Louise Rothschild, WDR Wirtschaft. Was genau?
4: Ja, ein bundesweites Niedrigwasserwarnsystem, kurz NIWIS. Denn bis jetzt hat jedes Land und jede Kommune seine eigenen Kriterien gehabt für Niedrigwasser und für die Vorsorge und hat die Informationen auch irgendwie selbst zusammengestellt. Ja, und NIWIS soll das jetzt eben ändern und an einem Ort alle Informationen liefern, die man braucht, um als Kommune besser Vorsorge zu treffen. Dazu wurden 4 Stufen eingeführt. Einmal kein Niedrigwasser, Niedrigwasser, sehr starkes Niedrigwasser und extremes Niedrigwasser. Ja, und das wurde so gestaltet, dass eben auch die Bürgerinnen und Bürger verstehen sollen, wie es denn gerade um das Wasser bei ihnen in der Region steht. Das soll zu mehr Sensibilität führen, damit auch in der Bevölkerung ankommt, wie wichtig Wasser eigentlich und unser Wasserverbrauch eigentlich ist.
2: Ja, und wie sieht's denn da gerade in NRW aus?
4: Ja, also noch können Schiffe auf dem Rhein fahren und das ist auch wichtig, allerdings mit weniger Ladung. Und das führt dann natürlich zu Einnahmeneinbußen. Außerdem kommen dadurch dann bei Firmen wie zum Beispiel ThyssenKrupp Steel weniger Rohstoffe an, die sie aber für ihre Produktion ja dringend brauchen. Und deswegen hat jetzt ThyssenKrupp Steel als erste Firma gestern Abend angekündigt, ihre Produktion erst einmal etwas zu reduzieren und auch nicht mehr mit den eigenen Schiffen zu fahren, sondern Schiffe anzumieten, die weniger Tiefgang haben. Die haben aber auch angekündigt, bis jetzt ist die Versorgung noch nicht gefährdet und die Verbraucher müssen sich da noch keine großen Sorgen machen. Es bleibt aber selbstverständlich abzuwarten, wie diese Zeit jetzt weitergeht und ob sich das Niedrigwasser vielleicht noch verschärft. Das kann dann zu größeren wirtschaftlichen Folgen führen, weil dann noch weniger Waren transportiert werden können und es irgendwann auch einfach nicht mehr rentabel ist, mit so wenig Ladung mit dem Schiff zu fahren.
2: Mhm. Niedrigwasser in NRW und ein neues Konzept der Bundesregierung, um künftig besser darauf vorbereitet zu sein. Emma-Louise Rothschild hat uns die Zusammenhänge erklärt. Und jetzt kommen wir zu einem Wort, das so ziemlich bei allen, die es hören, eine Reizreaktion hervorruft. Bürokratie. Ja, man denkt an staubige Aktenordner voller Vorschriften oder an Anträge, die seit Jahren in einem dunklen Büro vor sich hin schlummern. Was davon ist eigentlich überflüssig und kann weg? Und wie können wir unser geregeltes Leben ein bisschen erleichtern? Darüber hat sich die Bundesregierung Gedanken gemacht und auch gleich ganz unbürokratisch ein neues Label erfunden. Am Vormittag ist das Entlastungskabinett zusammengekommen. Frage an Chris Bertrow, WDR Berlin. Ist da ein Befreiungsschlag in Sachen Bürokratieabbau zu erwarten?
5: Also Befreiungsschlag ist natürlich ein großes Wort. Ich würde sagen, die Regierung will das Signal senden, wie wichtig ihr das Thema ist und wie ernst sie es nimmt. Auch bei früheren Regierungen hat es solche Zeichen immer wieder mal gegeben. Runden mit ausgewählten Ministern, die sich unter einer bestimmten Überschrift getroffen haben. Bei Angela Merkel gab es 2019 zum Beispiel das Klimakabinett für wichtige Klimafragen. Während der Pandemie hat das Corona-Kabinett beraten. Das Entlastungskabinett mit allen Ministern tagt in diesem Format heute zum zweiten Mal. Im November letzten Jahres war Premiere. Damals wurden mehr als 50 Eckpunkte verabredet und einige Gesetze auf den Weg gebracht. Heute soll das nun fortgeschrieben werden.
2: Was plant die Bundesregierung denn ganz konkret?
5: Ja, wir hören aus dem Arbeitsministerium, dass es mit der Digitalisierung bei der Agentur für Arbeit vorangehen soll. Für bestimmte Termine soll die Präsenzpflicht entfallen. Beratungen können Jobsuchende auch per Videoschalte erledigen. Außerdem soll es möglich werden, einen Job bei einem möglichen neuen Arbeitgeber bis zu 4 Wochen lang auszuprobieren. Gesundheitsministerin Nina Wagen will weitere Digitalisierungsschritte vorstellen. Bei dem Thema elektronische Überweisungen soll sich was tun. Außerdem dürfte die Abschaffung der Berichtspflichten für Unternehmen in allen Ministerien noch mal eine Rolle spielen. Das war ja ein zentrales Versprechen nach dem Koalitionsausschuss, dass die Regierung künftig auf viele Vorschriften verzichten will.
2: Weniger Regeln. Die Bundesregierung will unnötige Bürokratie abbauen. Chris Berdrow aus Berlin hat uns die Hintergründe erläutert. Vielleicht müssen wir doch noch mehr ins Digitale gehen. Dazu passt die nächste Meldung, die Kurznachrichten mit Detlef Dickmann.
6: Das Dortmunder Parkleitsystem zeigt bald auch Warnhinweise. Um das vorzubereiten, ist das System heute und morgen ausgeschaltet. In ganz kurzen Botschaften wird in Zukunft dann beispielsweise vor einem Großbrand oder Sturmauswirkungen im Stadtgebiet gewarnt. In Siegen wird der Schlosspark vorübergehend gesperrt, teilweise bis Sonntag. Grund sind die Aufbauarbeiten für die Lichtkunstveranstaltung Nacht der 1000 Lichter am Freitag und Samstag. Den Störchen im Münsterland geht es offenbar gut. Naturschützer melden, dass ihre Zahl in den letzten Jahrzehnten deutlich gestiegen ist. Vor knapp 30 Jahren galten sie im Münsterland als fast ausgestorben. Jetzt gibt es wieder mehr als 100 brütende Paare, auch dank vieler Nisthilfen, zum Beispiel in der Dingener Heide. Im April waren in den Fluss Emma in Ostwestfalen große Mengen Gärflüssigkeit aus einer Biogasanlage gelaufen. Viele Fische starben. Jetzt darf die Anlage Nieheim im Kreis Höxter wieder laufen. Die Bezirksregierung Detmold hat das erlaubt. Der Betreiber habe nachgewiesen, dass die Anlage dicht ist.
2: Die Kurznachrichten mit Detlef Dickmann. Schutzgemeinschaft für allgemeine Kreditsicherung. Das ist die Schufa. Damit hatten die meisten von uns schon zu tun. Die Schufa sammelt Daten zu unserem Zahlungsverhalten und Banken oder Vermieter dürfen dann bei der Schufa nachfragen, ob wir da vertrauens- oder kreditwürdig sind. Betrifft Millionen Verbraucherinnen und Verbraucher. Alte, längst beglichene Schulden dürften also keine große Rolle mehr spielen, denkt man. NDR und Süddeutsche Zeitung haben jetzt herausgefunden, dass die Schufa offenbar auch veraltete Zahlungsdaten auf längere Zeit speichert und sie nutzt. Die Schufa sagt, das ist alles rechtens, aber Daten- und Verbraucherschützer sind alarmiert. Aus Hamburg, Peter Hornung.
7: Es geht um alte Kreditkarten und Kredite, aber auch frühere Privatinsolvenzen und Pfändungen. Schulden, die die Betroffenen oft schon vor Jahren beglichen haben. Sensible Informationen, die zweifellos großen Schaden anrichten könnten, wenn sie in die falschen Hände gerieten. All das findet sich in einer Schattendatenbank, die bis zu den Recherchen von NDR und Süddeutscher Zeitung selbst Fachleute nicht kannten. Die Schufa sagt, sie erstelle mit den alten Daten zwar historische Verbraucherbewertungen und gebe diese auch an Vertragspartner weiter, das aber seien nur Datentests, es gehe darum zu zeigen, wie gut der im Frühjahr vorgestellte neue Schufa-Score sei. Danach müssten die Daten wieder gelöscht werden. Alles sei rechtens, so die Schufa. Datenschutzexperten sehen das jedoch anders. Weder die Datenbank selbst noch die Weitergabe von Daten seien zulässig. Verbraucher erfahren zudem bislang nicht, dass ihre alten Daten auch nach Ablauf von Löschfristen noch vorhanden sind. Die Schufa ist der Ansicht, sie müsse darüber nicht informieren. Zudem interessiere das die Betroffenen nicht, heißt es. Auch dem widersprechen Daten- und Verbraucherschützer. Der Verbraucherzentrale Bundesverband warnt vor einem möglichen Datenmissbrauch. Was die Schufa da tue, müsse dringend von der zuständigen Aufsichtsbehörde aufgeklärt werden.
2: Peter Hornung zur sogenannten Schattendatenbank der Schufa. Schatten ist ein gutes Stichwort. Hier ist Marcel Clair vom Wetter und was wir ja seit ein paar Tagen erleben. Es ist heiß, aber im Schatten lässt es sich aushalten. Wie wird's heute?
8: Ja, richtig. Das bleibt heute Nachmittag auch meistens sonnig. Also viel Schatten ist da nicht. Natürlich unter den Bäumen, wer das vielleicht aufsucht, nur lockere Wolken, die durchziehen. So Richtung Abend. Es ist nicht ganz ausgeschlossen, dass sich wieder vereinzelte Schauer oder Gewitter bilden. Das gilt vor allem zwischen der Eifel und dem Rothaargebirge. Ja, nur leichter Wind, der da durchzieht. Wir liegen aktuell dazu in Malt schon bei 28 Grad. In Ratingen werden wir heute noch auf 30, Richtung Aachen sogar die 31 Grad Marke erhalten. Und morgen geht es dann bei bis zu 32. Ja, genauso ähnlich hochsommerlich weiter. Vielleicht wieder mit vereinzelten Schauern oder Gewittern.
2: Und zum Ferienbeginn am Freitag ist Durchatmen angesagt?
8: Ja, da ändert sich das so ein bisschen. Also was heißt ändert sich? Bis 28 Grad ist ja immer noch nicht kalt, würde ich sagen. Aber da ziehen schon mehr Wolken auf. Da sind auch einzelne Schauer und Gewitter drin. Ja, und auch am Wochenende wird es dann ein bisschen wechselhafter, etwas kühler mit verbreitet unter 25 Grad tatsächlich mal am Sonntag zum Durchatmen. Aber der Sommer, der ist ja noch nicht vorbei, da kann ja noch einiges an Hitze und Sonne kommen.
2: Marcel Clair mit den Wetteraussichten, vielen Dank. Und das war WDR aktuell, der Tag um 12. Mein Name ist Jutta Hammann.
0: Ja, danke schön, ihr zwei, und hallo unterwegs. Der WDR 4 Verkehrsservice ist zur Stelle. Autobahn 1 Dortmund nach Köln zwischen Burstadt und Köln-Niehl, 5 Kilometer, da wird die Fahrbahn repariert. Nur ein Fahrstreifen ist aktuell frei, 20 Minuten brauchen Sie da länger. Dann die A2 Hannover nach Dortmund zwischen Bad Alsen und Porta Westfalica, 7 Kilometer Stau, da ist auch nur ein Fahrstreifen frei. Nach dem LKW-Unfall heute Morgen, deswegen dauert es da eine halbe Stunde länger. Die A3 Köln nach Oberhausen zwischen Leverkusen-Opladen und Solingen 6 Kilometer Stau 15+. Die A4 ist weiterhin gesperrt bis morgen Abend noch zwischen Kreuz Köln-West und Köln-Eiffeltor. Die Fahrtrichtung ist Aachen Richtung Köln. Da wird ja die Strankenanlage aufgebaut. Dann haben wir die A4 Olpe nach Aachen zwischen Kreuz Köln-Ost und Köln-Süd 8 Kilometer 20+. A44 Dortmund nach Kassel zwischen Büren und Marsberg 8 Kilometer stockender Verkehr. 15 Minuten dauert es da länger. 57 Krefeld nach Köln zwischen Dreieck Neu-Süd und Worringen 7 Kilometer Stau 20+, A61 Koblenz nach Mönchengladbach zwischen Mendig und Dreieck Sinzig, mehr als 10 Kilometer Stau, 30 Minuten plus. Da wird gebaut, bis zum Nachmittag nur ein Fahrstreifen. 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
0: Freuen Sie sich, es wird gleich laut im Radio. Michael Jackson mit Thriller ist in der Playlist. Und ich gucke mal ganz schnell auf unseren Kalender mit den besonderen Einträgen. Tierische Einträge sind es heute. Heute ist der Tag, ich mag Pferde. Schöne Grüße nach Dülben und Warendorf. Und heute ist Tag der Würmer. Der Gummiwürmer. Und ich sage jetzt mal so unter uns, wenn einmal diese Tüte hier auf ist, ne, ist sie auch schon leer.
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0: Out of the Dark. Falco bei WDR 4. Im schönen Morgen haben Sie uns bei WDR 4 ja Tipps gegeben für Anja. Sie hat ja die 80er Live-Sause in Gelsenkirchen gewonnen. Auf Schalke ist in der VIP-Loge. Und Anja war vorher noch nie auf einem Konzert. Und es ist wirklich klasse, was Sie uns an Tipps gegeben haben für Anja und für alle anderen natürlich auch. Bernd aus Hattingen hat sich auch noch gemeldet.
1: Hallo zusammen. Ganz wichtig beim ersten Konzertbesuch wäre, das Handy möglichst in der Tasche zu lassen. Gut, hier und da ein paar Erinnerungsfotos oder ein paar Videos, aber ansonsten das Handy möglichst in der Tasche lassen und die Eindrücke auf sich wirken lassen. Beim Handynutzen stört man ja auch andere Besucher, gerade mit Blitzlicht oder Beleuchtung, und man verpasst sehr viel. Das sind so meine Eindrücke gewesen, die ich bei meinem ersten Konzertbesuch hatte.
0: Ja, Bernd, das sonst sieht man nur die Stars und die Bands so auf 6,5 Zoll, ne? Wer ist denn der Typ da vorne? Ja, siehst du doch, das ist der Robbie Williams. Ja.

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1: In den Straßen von London, da ist es nicht so heiß wie bei uns. Ich habe gerade mal extra nachgeguckt, 26 Grad ist es in London. Und bei uns ist es deutlich wärmer, auch noch morgen und übermorgen. Und dann kommt so langsam kühleres Wetter zu uns ins Land. Heute sonnig und lockere Wolken sind unterwegs. Und gegen Abend können dann wie gestern wieder vereinzelte Schauer und Gewitter dabei sein. Vor allem zwischen Eifel und Rothaargebirge. Und es gibt heute einen leichten Wind. In Attendorn bei Ihnen 27 Grad, in Steinfurt 29 und in Euskirchen 30 Grad.
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3: Um 12.30 Uhr mit Peter Neuhaus. Guten Tag. Im ersten Halbjahr 2026 sind in Nordrhein-Westfalen rund 100 neue Windräder in Betrieb gegangen. Nur zwei weniger als im gleichen Zeitraum des Rekordjahres 2025. Das geht aus aktuellen Branchenzahlen hervor. NRW liegt damit beim Ausbau der Windenergie im Bundesländervergleich weiter vorne. Gegen Insassen und Bedienstete der JVA Rheinbach ist schon seit 2024 ermittelt worden. Das hat das Justizministerium heute mitgeteilt. Damals gab es einen Anfangsverdacht, dass Mitarbeiter Drogen und Handys ins Gefängnis schmuggeln. Gestern gab es eine Razzia in der JVA Rheinbach und in Wohnungen in NRW und Rheinland-Pfalz. 8 Mitarbeiter wurden suspendiert. Gesundheitliche Probleme sind der Hauptgrund dafür, dass Menschen sich überschulden. Das hat das Statistische Bundesamt mitgeteilt. Krankheit, Sucht oder Unfall sind demnach die Hauptauslöser für eine Schuldenspirale. Auch Arbeitslosigkeit führt häufig in die Überschuldung.
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3: In Ostwestfalen-Lippe ist ein altes Autokennzeichen offenbar ziemlich beliebt. Im Kreis Minden-Lübbecke fahren inzwischen wieder fast 10.000 Fahrzeuge mit dem alten LK-Kennzeichen für Lübbecke, gut ein Jahr nach der Wiedereinführung. Der Kreis bewertet die Bilanz positiv. Fahrzeugbesitzer können zwischen MI für Minden und LK für Lübbecke wählen. Das LK-Kennzeichen war 1973 verschwunden, als die Kreise Minden und Lübbecke zusammengelegt wurden. Grundsätzlich dürfen frühere Ortskürzel seit 2012 wieder eingeführt werden. Im Krönungssaal des Aachener Rathauses bekommen heute 100 Absolventinnen und Absolventen der Volkshochschule ihre Zeugnisse. Sie haben auf dem zweiten Bildungsweg ihren Haupt- oder Realschulabschluss geschafft. Eine Chance, die besonders viele Menschen mit Flucht- und Migrationshintergrund nutzen. Die Teilnehmer werden an der Volkshochschule Aachen von den Lehrern nicht nur beim Lernen des Stoffs unterstützt, sondern auch wenn sie soziale Probleme haben. Außerdem wird der Einstieg ins Berufsleben vorbereitet. In Düsseldorf sollte die Kirmesfähre wieder eine Attraktion der Rheinkirmes werden. Doch jetzt ist es gut möglich, dass sie nicht fahren kann, weil zu wenig Wasser im Rhein ist. Laut Fährbetreiber könnte es sein, dass sich die Fähre an der Anlegestelle festfährt. Aktuell ist der Pegelstand auf weniger als 50 Zentimeter gesunken. Am Freitag soll es Testfahrten geben. Danach wird entschieden, ob die Kirmesfähre eingesetzt werden kann. Die Fähre sollte zum Start der Düsseldorfer Rheinkirmes am Wochenende zum ersten Mal seit 7 Jahren wiederfahren. Das war die WDR 4 Lokalzeit.
1: Alles klar, Peter. 3 Minuten nach 1:30. Hallo unterwegs, der WDR 4 Verkehrsservice. Autobahn 1 Köln nach Münster zwischen Schwerte und Kreuz Dortmund oder 7 Kilometer stockender Verkehr. 15 Minuten dauert's länger. Die 1 Dortmund Richtung Köln zwischen Burstadt und Köln-Niel 8 Kilometer. Da wird die Fahrbahn repariert. 30 Minuten dauert's daher länger. Nur ein Fahrstreifen ist frei. Dann die A2 Hannover nach Dortmund zwischen Bad Alzen und Porta Westfalica. Auch da nur ein Fahrstreifen frei. 7 Kilometer Stau. 45 Minuten dauert's länger. Da hat es heute früh einen LKW-Unfall gegeben. Jetzt zur A3 Köln nach Oberhausen zwischen Leverkusen, Opladen und Solingen. 6 Kilometer, 15 plus. Die A4 ist weiterhin noch gesperrt, bis morgen Abend aber nur noch. Da wird ja die Schrankenanlage aufgebaut zwischen dem Kreuz Köln-West und Köln-Eiffeltor. A4 Olpe nach Aachen zwischen Kreuz Köln-Ost und Kreuz Köln-Süd. 4 Kilometer stockender Verkehr, 10 Minuten mehr. Die 44 Dortmund nach Kassel zwischen Büren und Marsberg. 10 Kilometer stocken, 20 plus. 61 noch Koblenz nach Mönchengladbach zwischen Mendig und Dreieck Sinzig. 10 Minuten mehr, 5 Kilometer stockender Verkehr, da wird gebaut. Bis zum Nachmittag auch nur ein Fahrstreifen. Alle Staus in der kostenlosen WDR 4 App. Einen schönen Mittwochmittag. Hier Stefan Verhasselt und gleich bei uns der 60er der Rolling Stones. Painted Black, denn Black is Beautiful. Und vorher der 80er von den Eurythmics.
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0: The Rolling Stones, Painted Black bei WDR 4, der große Klassiker von 1976, genau, aus den 60er Jahren. Und wenn man ein schwarzes Auto hat, ja, ich komme gerade drauf, weil der Song natürlich dazu passt, da sieht man ja alles drauf. Ich weiß nicht, ob Sie das kennen. Ich habe ein schwarzes Auto und heute sah ich da irgendwas Grünes und dachte mir, was ist das denn? Da ist doch tatsächlich vom Niederrhein bis hier ins Funkhaus nach Dortmund eine Eichenschrecke mir gefolgt. Das klebte so am Auto fest, hat gut gehalten. Was alles passieren kann.
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2: Leute, ich hab mir was überlegt.
3: Oh nein!
2: Morgen, Tina.
4: Boah, warum ist das hier so kalt? Und warum haben Sie eine Skijacke an?
2: Jaha, Charlie, antreten. Ich habe den Verkaufsraum über Nacht auf kundenfreundliche 8 Grad runtergekühlt. Also bitte die Werkstatttür geschlossen halten.
5: Wie oft machen Sie die Tür denn noch auf, um mir zu sagen, dass die zu sein soll?
2: Banause. Tina, die Kunden werden in Strömen kommen, um sich abzukühlen. Und zack.
4: Zack, schwere Erkältung?
2: Nein, zack, Neuwagen verkauft.
6: Morgen, ich denke intensiv über die Anschaffung. Postes, was habt ihr denn hier für einen Nordpol?
4: Das ist die neueste Service-Idee vom Juniorchef. Kundenbindung durch Hintern abfrieren.
6: Ja gut, vielleicht kaufen die Leute sich dann ein Auto, damit sie sich da drin die Heizung anmachen können.
2: Ach Leute.
4: Hier haben sie einen Kaffee zum Aufwärmen, Herr Frings.
6: Bis der in der Tasse ankommt, ist das Frozen Macchiato.
2: Leute, ihr habt keine Ahnung von Temperaturpsychologie.
4: Doch. In einem kühlen Büro soll man nach neuesten Studien besonders gut Bilanzen machen können.
2: Ja, ja.
5: Moment, ich habe noch was. Welches Fischgericht ist bei heißen Temperaturen besonders beliebt?
2: Ach.
5: Die Eisscholle.
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Klassiker von 78, September von Earth, Wind and Fire. Weltweit sind sie auf Tour, auch wenn die Besetzung sich natürlich verändert hat. Ich glaube, nur noch bei den Stones ist die Besetzung so fast so, wie sie immer war. Ne? Earth, Wind and Fire, gerade im eigenen Land unterwegs mit Lionel Richie. Im August sind sie in L.A. und morgen Abend in Philadelphia. Schade, morgen kann ich nicht.

The Hustle, wenn ich so auf mein Namensschild gucke, fast richtig geschrieben. Und wir gucken auf das WDR4-Wetter vor den Nachrichten von 13 Uhr. Wenn so ein leichter Wind da ist, wahrscheinlich geht Ihnen das ähnlich, dann geht's, ne, mit der Sonne und mit der Wärme. Richtung Abend gibt es heute vereinzelte Schauer und Gewitter, vor allem zwischen Eifel und Rothaargebirge. In Bad Salzuflen bei Ihnen 27 Grad, in Solingen 29, in Jülich 31 Grad. Ab Freitag dann mehr Schauer und Richtung Wochenende.

0: Wochenende wird es etwas weniger warm.
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2: Die Nachrichten mit Matthias Wurms. Guten Tag. Die Bundesregierung hat weitere Maßnahmen zum Abbau von Bürokratie beschlossen. Digitalminister Wildberger sagte, dass unter anderem Unternehmen von vielen Dokumentationspflichten befreit werden sollen.
3: Heute muss ich ja erklären als Unternehmer oder als Bürger, warum ich das nicht haben möchte. In Zukunft wollen wir es erreichen, dass der Staat im Gegenzug erklären muss, warum er es überhaupt braucht.
2: Gesundheitsministerin Warken stellte Pläne vor, wie die Bürokratie im Gesundheitswesen reduziert werden soll. Warken sieht den Schlüssel in der elektronischen Patientenakte. Die werde noch von zu wenigen Menschen genutzt. Neue Maßnahmen sollen sie attraktiver machen.
4: Man hat dann künftig in der elektronischen Patientenakte auch einfach sein gelbes, bei den meisten zerflattertes Impfbuch. Und man kann dann auch mit einem neuen Messenger, auch mit der Arztpraxis sicher kommunizieren. Also all diese kleinen Dinge führen, glaube ich, dazu, dass es das Leben und die Zusammenarbeit aller Beteiligten auch einfacher macht.
2: Die Bundesregierung sagt, dass durch den Bürokratieabbau jährlich 600 Millionen Euro im Bundeshaushalt eingespart werden sollen. Menschen in Deutschland überschulden sich am häufigsten dann, wenn sie gesundheitliche Probleme bekommen. Das hat das Statistische Bundesamt mitgeteilt. Im vergangenen Jahr waren vor allem eine Erkrankung, eine Sucht oder ein Unfall Auslöser für Schulden. Ursula Mayer für WDR aktuell.
5: Auch wenn Personen arbeitslos wurden, bekamen sie oft finanzielle Probleme. Vor allem Alleinerziehende gerieten wegen einer Trennung oder Scheidung in die Schuldenspirale. Nach Angaben des Statistischen Bundesamts hatten die Ratsuchenden im Schnitt Schulden in Höhe von knapp 35.000 Euro. Männer waren tendenziell höher verschuldet als Frauen. Mehr als die Hälfte der Betroffenen lebte allein. In der Regel hatten die Schuldner mit verschiedenen Gläubigern zu tun, etwa mit Finanzämtern, den gesetzlichen Renten- und Krankenversicherungsträgern, Bankenhändlern und Telekommunikationsunternehmen.
2: Weitere Meldungen im Überblick. In der JVA Rheinbach bei Bonn gab es schon vor 2 Jahren Hinweise auf Bestechlichkeit von Bediensteten. Das hat das Justizministerium mitgeteilt. Gegen 7 Aktive und eine ehemalige Bedienstete wird ermittelt, weil sie gegen Geld Drogen und Handys in das Gefängnis geschmuggelt haben sollen. Gestern gab es eine Razzia in der JVA Rheinbach und in Wohnungen in NRW und in Rheinland-Pfalz. Die Neonazi-Maler Svenja Liebig ist von Tschechien nach Deutschland gebracht worden. Die verurteilte Rechtsextremistin wurde in ein Frauengefängnis in Chemnitz in Sachsen gebracht. Der Fall erregte Aufsehen, weil Liebig nach einer Verurteilung zu einer Haftstrafe ihr Geschlecht von männlich auf weiblich hatte ändern lassen. Kritiker sehen darin einen Missbrauch des Selbstbestimmungsgesetzes. Die australische Regierung will den Ausbau künstlicher Intelligenz stärker steuern. Dazu will sie ein zentrales KI-Büro einrichten, das sich unter anderem mit dem Schutz des Urheberrechts befassen soll. Außerdem sollen in Australien verbindliche Regeln für KI-Rechenzentren gelten. Geplant ist etwa, dass die Betreiber so viel Strom ins Netz einspeisen müssen, wie ihre Anlagen verbrauchen.
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2: Am Landgericht Bochum hat der Prozess gegen einen Jugendfußballtrainer angefangen. Er muss sich wegen sexuellem Missbrauch von Kindern und Jugendlichen verantworten. Bei den Übergriffen soll der heute 27-Jährige zum Teil selbst noch minderjährig gewesen sein. Zum Auftakt wurde nur die Anklage verlesen. Carmen Kraft für WDR aktuell.
6: Auch Kinder eines Bochumer Fußballvereins sollen von dem ehemaligen Trainer sexuell missbraucht worden sein. Der Strafverteidiger sagt, dass der Angeklagte rund 40 Taten bei der Polizei bereits gestanden hat. Auf die Spur kamen Ermittler, weil Eltern ihn angezeigt hatten. Laut Gericht wurden sexuelle Gewaltdarstellungen mit Kindern sichergestellt. Als der Verein von den Vorwürfen erfuhr, wurde der Ehrenamtliche sofort freigestellt und das Schutzkonzept verbessert.
2: Das war WDR aktuell.
7: 4 Minuten nach 1, hallo unterwegs, der WDR 4 Verkehrsservice. Autobahn 1 Köln nach Münster. Zwischen Schwerte und Kreuz Dortmund-Unna, 10 Minuten plus 6 Kilometer lang ist der Stau. Da steht ein defektes Fahrzeug gerade in der Baustelle. Dann die A1 Dortmund nach Köln zwischen Burscheid und Köln-Niel, 8 Kilometer, nur ein Fahrstreifen, da wird die Fahrbahn repariert, 30 Minuten mehr. Dann die A2 Hannover nach Dortmund zwischen Bad Alsen und Porta Westfalica wegen Bergungsarbeiten, bis 18 Uhr etwa nur ein Fahrstreifen, 7 Kilometer, 45 Minuten dauert das deshalb länger. Dann die A3 Köln nach Oberhausen zwischen Leverkusen-Opladen und Solingen, 5 Kilometer, stocken 10 Minuten. Minuten plus. Die A4 ist ja noch bis morgen Abend gesperrt, Aachen Richtung Köln, zwischen Kreuz Köln-West und Eiffeltor. Da wird ja die Schrankenanlage aufgebaut. Jetzt die A4 von Olpe nach Aachen, zwischen Kreuz Köln-Ost und Kreuz Köln-Süd. 4 Kilometer stockender Verkehr, 10 plus. Dann die A44, Dortmund nach Kassel, zwischen Büren und Marsberg, Bauarbeiten. 10 Kilometer stockender Verkehr, nur ein Fahrstreifen, 20 Minuten plus. Nochmal Bauarbeiten auf der A57, Krefeld nach Köln, zwischen Dreieck-Neu-Süd und Worringen. 6 Kilometer Stau, 20 plus. Bis 15 Uhr sind da auch Bauarbeiten im Gange, deswegen auch da nur eine Spur. Alle Staus in der App.
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7: Apropos App, Petra schreibt über die WDR 4 App ins Studio: Top Musik bei euch. Und aus Patra in Griechenland schreibt mir Dimitra, auch wegen der tollen Musik. Danke, gebe ich gerne weiter. Wobei, Dimitra, einer unserer WDR 4 Musikredakteure ist gerade da, also in Griechenland bei Ihnen. Wenn Sie ihn sehen, können Sie es quasi selber sagen. Yamas.
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1: Das sind die Pausen, wo Moderatoren immer kurz zusammenzucken. Hä? Ist das Lied schon zu Ende? Nee, da kommt immer noch etwas. 16 Minuten nach 1 bei WDR 4. Hier, wenn wir dieses Geräusch hier hören, Achtung, dann wissen wir, nee, das ist keine schnelle Heckenschere. Dieses Geräusch verspricht Abkühlung. In Düsseldorf gibt es das Ganze jetzt eine Nummer größer, eigentlich muss man sagen zwei Nummern größer, zum Abkühlen an heißen Tagen. Und sozusagen am Wasserhahn steht Joachim Krahl. Jochen ist Düsseldorfer Umweltdezernent. Wie funktioniert das Ding, dieser Brümisateur?
2: Also das Prinzip ist, dass durch ganz feine Düsen Wasser ausgestrahlt wird. Und dieses Wasser ist in so kleine Tröpfchen zerstäubt worden, dass es unwahrscheinlich schnell verdunstet. Und durch diese Verdunstung entsteht Kälte. Und diese Kälte spürt der Bürger, wenn er im Brumisateur steht.
1: Der Bürger. Und wenn ich da durchlaufe, brauche ich danach ein trockenes Hemd oder einen Föhn?
2: Also im Idealfall trifft dieses Wassertröpfchen auf ihre Haut und verdunstet dort sofort. Das heißt, sie werden nicht nass, sondern sie werden nur kühl.
1: Ah, angenehm. Das Ganze ist natürlich nicht nur ein großer Spaß, sondern hat ja auch einen ernsten Hintergrund.
2: Das hat natürlich einen sehr ernsten Hintergrund, weil wir Hitzesituationen haben, die wir früher nicht hatten. Mhm. Der Brumisateur ist da ein kleines Highlight, ein besonderes Erlebnis im Stadtraum, wo man dann einfach diese Kühleffekte nochmal auf eine sehr erlebnisstarke Art und Weise erfahren kann.
1: Der Brümisateur, also wenn wir den genießen möchten, diesen Wasserzerstäuber, dann mal nicht beim Friseur, bei der Friseurin ihres Vertrauens. In Düsseldorf steht er gleich zweimal in groß. Ein Brümisateur steht auf dem Shadowplatz in Düsseldorf und der andere auf dem

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0: 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Und das Wetter für Nordrhein-Westfalen um 2:30. Es bleibt weiterhin sonnig, ein paar lockere Wolken sind zu sehen. Richtung Abend können dann vereinzelte Schauer und Gewitter auftauchen, vor allem zwischen Eifel und Rothaargebirge. Es weht ein leichter Wind, in Schwerte 28 Grad, in Ibbenbüren 29 und in Meerbusch 30 Grad.
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2: Um 13.30 Uhr mit Peter Neuhaus. Guten Tag. Die Bundesregierung hat weitere Pläne vorgestellt, wie die Bürokratie in Deutschland verringert werden soll. Gesundheitsministerin Wagen sagte, unter anderem sollen Arztbriefe und Überweisungen künftig digital vorliegen. Die elektronische Patientenakte soll attraktiver werden durch neue Leistungen wie zum Beispiel ein digitales Impfbuch. Deutschland wird sich am ersten Manöver der Ukraine-Verbündeten beteiligen. Wie genau ist aber noch nicht klar. Das hat ein Regierungssprecher mitgeteilt. Die sogenannte Koalition der Willigen will sich mit dem Manöver in Polen auf den Aufbau einer multinationalen Truppe vorbereiten. Sie soll die Ukraine im Fall eines Waffenstillstands mit Russland unterstützen. Im ersten Halbjahr 2026 sind in NRW rund 100 neue Windräder in Betrieb gegangen, nur 2 weniger als im gleichen Zeitraum des Rekordjahres 2025. Das geht aus aktuellen Branchenzahlen hervor. NRW liegt damit beim Ausbau der Windenergie im Bundesländervergleich weiter vorne. Die Branche beobachtet aber, dass sich der Trend langsam abschwächt.
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2: Auf dem Kranger Kirmesplatz in Herne geht der Aufbau des größten Volksfestes in Nordrhein-Westfalen in die heiße Phase. Ab heute ist der Platzmeister vor Ort, um den Aufbau zu koordinieren. Er sorgt dafür, dass alle 500 Schausteller mit ihren Fahrgeschäften, Wohnwagen und Imbissständen unterkommen. Jeder Zentimeter wird mit dem Maßband kontrolliert. Die Kranger Kirmes beginnt am 6. August und geht insgesamt 11 Tage. Sie zieht jedes Jahr rund 4 Millionen Besucherinnen und Besucher an. Im April waren in den Fluss Emmer in Ostwestfalen große Mengen Gärflüssigkeit aus einer Biogasanlage gelaufen. Viele Fische starben. Jetzt darf die Anlage in Nieheim im Kreis Höxter wieder laufen. Die Bezirksregierung Detmold hat das erlaubt. Der Betreiber habe nachgewiesen, dass die Anlage dicht ist. Die Bezirksregierung hat dazu mehrere Gutachten zur Sicherheit und zum Umweltschutz geprüft. Das Dortmunder Parkleitsystem zeigt bald auch Warnhinweise. Um das vorzubereiten, ist das System heute und morgen ausgeschaltet. In ganz kurzen Botschaften wird in Zukunft dann beispielsweise vor einem Großbrand oder Sturmauswirkungen im Stadtgebiet gewarnt. Es handelt sich um die Meldungen, die auch über die Nina-Warn-App aufs Handy kommen. Bisher warnen erst wenige Städte über ihr Parkleitsystem vor Katastrophen und Unglücken. Dortmund gilt hier als Vorreiter. Das war die WDR 4 Lokalzeit.
0: 3:50, danke dir. Hallo unterwegs, der WDR 4 Verkehrsservice. Autobahn 1, Köln nach Münster zwischen Schwerte und Kreuz Dortmund-Unna. 6 Kilometer, 10 Minuten brauchen Sie länger. A1 Dortmund nach Köln zwischen Burscheid und Köln-Niel. 8 Kilometer Stau, nur ein Fahrstreifen ist frei. Die andere Fahrbahn wird repariert, 30 Minuten plus. A2 Hannover nach Dortmund zwischen Bad Alsen und Porta Westfalica. Auch nur ein Fahrstreifen bis 18 Uhr wegen Bergungsarbeiten. 7 Kilometer Stau, 45 Minuten dauert länger. A3 Köln nach Oberhausen zwischen Leverkusen-Opladen und Solingen 6 Kilometer 20 plus. Die A4 ist noch bis morgen Abend gesperrt. Aachen Richtung Köln zwischen Kreuz Köln-West und Eiffeltor. Da wird die Schrankenanlage aufgebaut. Dann die A4 Olpe nach Aachen zwischen Kreuz Köln-Ost und Kreuz Köln-Süd. Nach einem Unfall 4 Kilometer Stau, 20 Minuten dauert es da länger. Ebenfalls 20 plus auf der 44 Dortmund nach Kassel. Zwischen Büren und Lichtenau 10 Kilometer stockender Verkehr. Wegen Bauarbeiten nur ein Fahrstreifen. Dann die A1 61 Mönchengladbach nach Koblenz. Zwischen Kreuzkerpen und Dreieck Erfttal 4 Kilometer stockender Verkehr. 10 Minuten dauert es da länger. Alle Staus, das wissen Sie, in der kostenlosen WDR 4 App. Einen schönen Mittwochmittag mit uns, gleich mit den Beatles und vorher mit der Münsteranerin Tanita Tickerham. Ein echter 80er. Hier ist Stefan Verhasselt.
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0: Madonna von den Beatles. Damals wurden die Stereokanäle noch genau geteilt. Das hat man gerade noch mal gehört im Autoradio, im Kopfhörer beispielsweise, in der App. So, wir gucken mal eben auf die Uhr. 20 Minuten vor zwei. Hier, ich weiß nicht, ob Sie es mitbekommen haben. Metzgermeister Stefan aus dem oberbergischen Nümbrecht-Limpscheid. Er ist dabei.
1: Aber so was von. Yeah. Aber so was von.
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0: In Gelsenkirchen. Er hing bis zum Ellenbogen in der Wurst, als der Aufruf bei WDR 4 kam, aber es hat geklappt. Also willkommen in der VIP-Loge. Katharina Thiolo und Bastian Bender laden ein. Essen, trinken, alles dabei. Ich sag mal so, Metzger Stefan kann ja noch eine leckere Schinkenwurst aus Nümbrecht mitbringen. Und er hat sich schlau gemacht, ne? Und weiß, wie die Loge aussieht.
1: Ja, du stehst also auf dem Oberrang, kannst zwei, drei Stufen rausgehen. Da sind dann also natürlich blaue Sitze. Ja, und du stehst dann also quasi, du schwebst über den Dingen. Ne? Ist nicht der klassische Tribünenplatz wie, oder in der Nordkurve, wie man ihn sonst kennt, sondern einfach du schwebst dann ein bisschen über den Dingen.
3: Wir werden gemeinsam schweben, Stefan. Wie fühlt sich das
1: Mach
3: an?
1: Mach mal. Geil. Geil. Unglaublich.
3: Sie haben vielleicht gehört, die Anja aus Bad Honnef, die war noch nie auf einem Konzert. Das heißt, die wird in 10 Tagen mit uns gemeinsam das zum allerersten Mal erleben. Was ist Ihr Tipp für die Anja? Was soll die beachten, damit es der perfekte Tag wird?
1: Konzert ist es jetzt nun wirklich auch mein erstes. Im Stadion war ich gefühlt wahrscheinlich schon 1000 Mal. Sie soll viel Spaß mitbringen und sich einfach gleiten lassen.
3: Moment, habe ich das gerade richtig verstanden? Sie sind zwar schon mal auf Schalke gewesen, aber Sie waren im ganzen Leben noch nie auf irgendeinem Konzert?
1: Richtig, richtig. Das ist echt traurig.
3: Ja, das ändern wir jetzt ja mal. Das ist überhaupt
1: ja,
3: nicht
1: eben,
3: traurig.
1: Das ändern wir jetzt. Ja, irgendwie hat es nie gepasst.
0: Ja, egal ob Konzertprofi oder Neuling, alle sind willkommen. Jetzt noch mitmachen in der App oder auf wdr4.de. Wir haben noch Platz in der VIP-Loge.
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Dr. Hook, großer Klassiker von 1978. When you're in love with a beautiful woman. Wir hören mal ganz kurz hier rein. Ah, ist das schön? Nochmal? Ja, genau. Das kennen wir alle. Das ist das Gezwitscher von Mauerseglern. Diese tollen Vögel, das sind ja richtige Flugstars. Außerdem schlafen sie in der Luft, das muss man sich mal vorstellen, und können pro Tag mehrere tausend Mücken fressen. Ich sag mal so, der Mauersegler sollte mal bei meinem Fenster eine Runde vorbeidrehen, vorbeisegeln. Gleich nach 14 Uhr bei Christian Terhöfen ist unsere Reporterin in Bochum bei einer Mauerseglerstation. Da kümmert man sich ehrenamtlich um Küken, die wohl bei großer Hitze immer wieder aus den Nestern fallen. Ich bin Stefan Verhassel. Das war ein spannender Vormittag, ähnlich wie bei Skyfall. Bis morgen um 10. 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

0: Das Wetter bleibt bei Sonne auch am Nachmittag. Gegen Abend könnten sich wieder vereinzelte Schauer oder Gewitter bilden, vor allem zwischen Eifel und Rothaargebirge. In Waldbröl bis 28 Grad heute Nachmittag, in Münster bis 29, in Zülpich sogar bis 30 Grad nochmal. Morgen auch nochmal hochsommerlich mit bis zu 32 Grad und ab Freitag wird es schrittweise kühler und auch wechselhafter.
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2: Die Nachrichten mit Matthias Wurms. Guten Tag.
3: Die Bundesregierung hat ihren Rhythmus gefunden, trotz mancher Kritik. Wir haben geliefert. Ich schließe dieses erste Halbjahr mit der Zuversicht ab, dass

0: wir auch im zweiten Halbjahr gute Politik machen für Deutschland.
1: Bundeskanzler Merz hat eine positive Bilanz der bisherigen Arbeit der Regierung gezogen. Bei seiner Sommerpressekonferenz zeigte er sich auch optimistisch mit Blick auf die anstehenden Landtagswahlen.
0: Die Wahlkämpfe beginnen jetzt gerade. Ich bin und bleibe zuversichtlich, dass es uns gelingt, in den drei Ländern, vor allen Dingen in Sachsen-Anhalt und in Mecklenburg-Vorpommern, zu verhindern, dass es hier eine Mehrheit der AfD nach Mandaten in den jeweiligen Landesparlamenten gibt. Und diesen Optimismus, den werde ich bis zum Wahlabend jeweils 18 Uhr behalten.
1: Merz schloss eine Zusammenarbeit von CDU und AfD weiter aus. Er betonte, dass die Beschlüsse des CDU-Parteitags weiter gelten. Der Kanzler äußerte sich auch zur Außenpolitik. Sein Ziel sei es, dass Deutschland wieder eine stärkere Rolle in Europa spiele. Der NRW-Landtag hat sich am Vormittag mit den Folgen der Hitzeperiode Ende Juni befasst. Im Fokus stand vor allem die Frage, was die Landesregierung für mehr Hitzeschutz unternehmen sollte. Daniela Junghans, WDR-Landespolitik.
2: Nach Schätzungen des Robert-Koch-Instituts sind seit Jahresbeginn in NRW rund 1200 Menschen an Hitzefolgen gestorben. Mehr als 1000 von ihnen wahrscheinlich in den letzten Junitagen, sagte Gesundheitsminister Laumann in der Plenardebatte. Die SPD fordert deshalb schon seit Tagen ein Landesprogramm, mit dem Kliniken, aber auch Schulen und Kitas einen besseren Hitzeschutz bekommen sollen, durch Klimaanlagen und andere Maßnahmen. Die Regierungsfraktionen kündigten in der heutigen Landtagsdebatte ein Förderprogramm zur Teilklimatisierung von Pflegeeinrichtungen an. Außerdem soll geprüft werden, ob auch Krankenhäuser und Bildungseinrichtungen bei der Anschaffung von Klimaanlagen unterstützt werden können.
1: Weitere Meldungen im Überblick. Die Bundesregierung hat weitere Pläne vorgestellt, wie die Bürokratie in Deutschland verringert werden soll. Gesundheitsministerin Warken sagte, unter anderem sollen Arztbriefe und Überweisungen künftig digital vorliegen. Die elektronische Patientenakte soll attraktiver werden durch neue Leistungen wie zum Beispiel ein digitales Impfbuch. Gesundheitliche Probleme sind der Hauptgrund dafür, dass Menschen sich überschulden. Das hat das Statistische Bundesamt mitgeteilt. Krankheit, Sucht oder Unfall sind demnach die Hauptauslöser für eine Schuldenspirale. Auch Arbeitslosigkeit führt häufig in die Überschuldung. Deutschland wird sich am ersten Manöver der Ukraine-Verbündeten beteiligen. Wie genau ist aber noch nicht klar, das hat ein Regierungssprecher mitgeteilt. Die sogenannte Koalition der Willigen will sich mit dem Manöver in Polen auf den Aufbau einer multinationalen Truppe vorbereiten. Sie soll die Ukraine im Fall eines Waffenstillstands mit Russland unterstützen.
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1: Nach dem Erstickungstod eines kleinen Jungen in einer Gelsenkirchener Kita vor 5 Jahren sind 2 Tagesmütter jetzt freigesprochen worden. Das Oberlandesgericht Hamm urteilte, dass sie ihre Aufsichtspflicht nicht vernachlässigt hätten. Das Landgericht Essen hatte das noch anders gesehen. Till Schwachenwalde für WDR aktuell.
4: Der 2-jährige Junge war während des Mittagsschlafs in seinem Etagenbett aufgestanden. Dabei hatte er die Spanplatte, die die obere Matratze des Bettes hielt, nach oben gedrückt. Als seine Kraft nachließ, wurde sein Kopf zwischen Bett und Spanplatte eingeklemmt und er erstickte. Das Oberlandesgericht entschied jetzt, dass die Tagesmütter nicht schuld am Tod des Jungen seien, vielmehr sei die nicht verschraubte Platte der Grund für das Ersticken. Mittlerweile wurden die Betten dieses Typs bundesweit nachgerüstet.
1: Das war WDR aktuell.
5: 14:04, hier kommt der WDR4 Verkehrsservice. A1 Euskirchen Richtung Dortmund zwischen Köln-Bocklemünd und dem Kreuz Leverkusen-West. Eine Viertelstunde brauchen Sie, 6 Kilometer Stau. Nochmal die 1 Dortmund-Köln zwischen Burscheid und Köln-Niel. Eine halbe Stunde extra hier, 8 Kilometer Stau. Nur ein Fahrstreifen ist frei, da wird die Fahrbahn repariert. A2 Hannover Richtung Dortmund zwischen Bad Eilsen und Porta Westfalica. 45 Minuten drauf, 6 Kilometer Stau wegen Bergungsarbeiten das Ganze. Bis 18 Uhr circa ist nur eine Spur für Sie frei. A3 Köln Richtung Oberhausen zwischen Leverkusen-Opladen und Solingen. 20 Minuten, 7 Kilometer. Die 4 Aachen-Köln ist ja zwischen dem Kreuz Köln-West und Köln-Eiffeltor bis morgen Abend gesperrt. Da wird immer noch die Schrankenanlage aufgebaut. A4 Olpe Richtung Aachen. Zwischen dem Kreuz Köln-Ost und dem Kreuz Köln-Süd. Viertelstunde, 7 Kilometer stockt hier nach einem Unfall. A43 Wuppertal-Recklinghausen zwischen dem Kreuz Bochum-Witten und Bochum-Riemke. Eine Dreiviertelstunde kommt dazu. 5 Kilometer Stau nach einem Unfall, auch hier nur eine Spur. Und die A45 noch, Hagen Richtung Dortmund zwischen Dortmund-Hafen und dem Kreuz Castrop-Rauxel-Ost. 10 Minuten, 4 Kilometer Stau. Alle Staus wie immer auch in der WDR4-App für Sie.
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5: Und einem extra schönen Gruß nach Waltrop. Ich weiß, da läuft ja schon der Countdown. So circa noch 6 Wochen rum, dann ist wieder Parkfest. Das hat sich übrigens auch international rumgesprochen. Ich zitiere mal von einer englischen Festivalseite. Ich habe das durch Zufall gefunden. The Waltropper Parkfest is the largest cultural festival in the Ostfest. Das stimmt. 4 stages, also 4 Bühnen, with Art, Kunst, Culture, ja, Music und Comedy bei the River Mosel. Alles fast richtig. Bis auf die Kleinigkeit, dass Waltrop noch nie an der Mosel lag. Der Park in Waltrop heißt Moselbach Park. Haben die wohl verwechselt. Hauptsache Nick Kershaw landet jetzt nicht in Cochem oder Bernkastel-Kues am 28. August. Der ist gebucht fürs Parkfest Waltrop. Wegbeschreibung folgt. Genau wie The Riddle. Jetzt bei mir bei WDR 4.

0: Lynyrd Skynyrd und Sweet Home Alabama bei WDR 4. Jetzt kommt hier aus der Sprichwortkiste was. Normalerweise sagt man ja, eine Schwalbe macht noch keinen Sommer. Aber ich habe nicht gezählt, wie das bei Mauerseglern ist. Die sehen zwar ähnlich aus, sind aber nicht verwandt oder verschwägert. Und wenn Sie nach denen Ausschau halten hier in Nordrhein-Westfalen, dann gucken Sie besser immer nach oben, denn Mauersegler verbringen fast ihr ganzes Leben in der Luft. Die kommen eigentlich nur zum Brüten mal länger irgendwo herunter. Umso faszinierender, dass bei Christa Becker so viele zu Hause in Bochum gelandet sind. Lokalzeitreporterin Alicia Theissen, die Christa hat gleich eine ganze Auffang- und Pflegestation für Mauersegler. Hast du da mal durchgezählt?
1: Ja, gerade eben. Es sind genau 24. Also ich muss zugeben, ich dachte erst so, oh Gott, über 20 Mauersegler in so einem Zimmer. Wir sind hier im Arbeitszimmer unterm Dach, dass das da vielleicht ein bisschen Chaos sein könnte, aber gar nicht. Also die Kleinen, die sitzen wirklich zwitschernd und flatternd in so gelben Plastikkisten. Immer zwei, drei zusammen. Die haben es super gemütlich auf weichen Handtüchern und Küchenpapier. Und auch wenn manche schon so ein bisschen Fliegen üben und ordentlich am Rumflattern sind, können die noch nicht wegfliegen, weil die noch ganz jung sind. Und alle, wirklich alle haben Namen. Also hier links zum Beispiel, da sitzt der Theo aus Wattenscheid zusammen mit Joe. Joe, der kommt aus der JVA Bochum, also wurde da beim Freigang gefunden. Sind schon echt skurrile Geschichten. Und Christa Becker, die füttert gerade mit so einer Mischung ja aus Grillen und Wasser. Wer ist denn jetzt der kleine Mann da auf der Hand?
2: Das ist Lukas. Das ist Lukas alias Nutella.
1: Alias Nutella. Warum heißt der kleine Mann Nutella?
2: Weil er 3 Tage mit Nutella ernährt wurde, bis die Finder dann gemerkt haben, dass irgendwas nicht stimmt mit dem Kleinen. Und dann kam er zu mir. Ich hätte nicht gedacht, dass wir das nochmal hinkriegen bei so einer Fehlernährung. Aber es hat geklappt.
1: Also ich muss beichten, ich bin keine Vogelexpertin. Nutella für so ein Vögelchen erscheint mir auch nicht ganz so gesund. Schön, dass der Nutella das jetzt hierhin geschafft hat zu Ihnen. Ich habe auch wirklich das Gefühl, dass die Christa Becker die Kleinen behandelt wie ihre eigenen Babys. Also die haben es ja auf jeden Fall gut. Im Moment sind es leider super viele, weil es so heiß ist. Und dann natürlich da, wo sie nisten, unterm Dach, wird's noch heißer. Das heißt, sie springen dann aus den Nestern. Aber dann kommen sie eben aus ganz Deutschland hier zu Christa Becker nach Bochum auf die Mauerseglerstation.
0: Ich glaube, es ist übrigens gar kein Zufall. Unsere Schwester Christa hat in Bochum heute die Intensivstation für Mauersegler. Und wir haben Besuchszeit hier in der WDR 4 Lokalzeit. Und Mauersegler Theo übrigens aus Wattenscheid, der hat schon einen Ehrenplatz bei uns im Studioblog auf wdr4.de. Schauen Sie rein. Sie werden sehen, völlig zu Recht.
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1: Kurz vor 3:30. Es bleibt sonnig heute Nachmittag. Richtung Abend kann es Hitzegewitter geben, vor allem zwischen Eifel- und Rothaargebirge. Die Temperaturen heute Nachmittag in Lippstadt bis 28, in Mahl bis 29. Wesel kommt auf 30 Grad.
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2: Um 14.30 Uhr mit Peter Neuhaus. Guten Tag. Bundeskanzler Merz hat eine positive Bilanz der bisherigen Arbeit der Regierung gezogen. Bei seiner Sommerpressekonferenz zeigte er sich auch optimistisch mit Blick auf die anstehenden Landtagswahlen, obwohl die CDU in Sachsen-Anhalt und Mecklenburg-Vorpommern in Umfragen hinter der AfD liegt. Merz schloss eine Zusammenarbeit von CDU und AfD weiter aus. Die Bundesregierung will die Ausgaben aus dem Klima- und Transformationsfonds in den kommenden Jahren kürzen. Vor allem kleine Förderprogramme sollen nach und nach abgebaut werden. Andere Förderprogramme sollen stärker sozial gestaffelt werden. Beim Kauf von E-Autos oder Wärmepumpen sollen Menschen mit geringem Einkommen stärker gefördert werden. Das US-Militär hat nach eigenen Angaben wieder Ziele im Iran angegriffen. Das US-Zentralkommando erklärte, die Luftschläge hätten sich gegen Küstenverteidigungssysteme und Abschussanlagen für Marschflugkörper auf einer Insel im Persischen Golf gerichtet. Damit habe man die Angriffsfähigkeit des Iran auf die Handelsschifffahrt in der Straße von Hormus schwächen wollen.
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2: In Köln ist ein Einsatz der Feuerwehr am Rhein ungewöhnlich verlaufen. Ein Schwimmer wollte sich gestern Nachmittag nicht aus dem Fluss holen lassen, trotz mehrmaliger Aufforderung. Insgesamt 55 Rettungskräfte waren im Einsatz mit 15 Fahrzeugen, einem Rettungsboot, einem Löschboot, einem Polizeiboot und auch mit einem Rettungshubschrauber. Ein Strömungsretter musste schließlich in den Rhein springen und den Mann, der in der Fahrrinne schwamm, zum Rettungsboot ziehen. Das Schwimmen im Rhein ist im gesamten Kölner Stadtgebiet wegen lebensgefährlicher Strömungen verboten. In Siegen wird der Schlosspark vorübergehend gesperrt, teilweise bis Sonntag. Grund sind die Aufbauarbeiten für die Lichtkunstveranstaltung Nacht der 1000 Lichter am Freitag und Samstag. Ab heute ist der Bereich von der Zeltarena bis zum Schlosshof nicht mehr zugänglich. Ab Donnerstag wird dann der gesamte Schlosspark in Siegen einschließlich Spielplatz für die Aufbauarbeiten gesperrt. In Wuppertal war die Feuerwehr an einer Haltestelle der Schwebebahn im Einsatz. An der Station Völklinger Straße hatte es unter Holzplanken am Bahnsteig in Fahrtrichtung Oberbarmen gebrannt. Eine weggeworfene Zigarette hatte das Feuer vermutlich ausgelöst. Die Schwebebahn konnte während des Einsatzes aber weiterfahren. Nur der Halt an der betroffenen Station fiel weg. Der Brand in Wuppertal wurde am späten Vormittag gelöscht. Das war die WDR 4 Lokalzeit.
1: Peter, danke dir. 14 Uhr gleich 33 Minuten. Hier ist der WDR 4 Verkehrsservice für Sie. A1 Dortmund Richtung Köln zwischen Burscheid und Köln-Niehl. Hier 30 Minuten extra. 8 Kilometer Stau, nur eine Spur ist frei. Es wird immer noch die Fahrbahn repariert. A2 Oberhausen Richtung Dortmund zwischen Essen-Gladbeck und Herten. 20 Minuten, 6 Kilometer Stau. Da steht ein defektes Fahrzeug in der Baustelle. Auch nur ein Fahrstreifen auf der A2 Hannover Richtung Dortmund zwischen Bad Eilsen und Porta Westfalica. Deshalb 6 Kilometer Stau, 45 Minuten dauert's. Das Ganze wegen Bergungsarbeiten. Die könnten noch so bis 18 Uhr dauern, schätzt die Polizei. A3 Köln Richtung Oberhausen zwischen Leverkusen-Opladen und Solingen 20 Minuten, 6 Kilometer. A3 Köln Richtung Oberhausen zwischen dem Kreuz Breitscheid und Oberhausen-Lierich Viertelstunde 7 Kilometer stockend. Dann die A4 Aachen Richtung Köln. Die Autobahn ist zwischen dem Kreuz Köln-West und Köln-Eiffeltor bis morgen Abend gesperrt. Da wird ja die Schrankenanlage gebaut. A43 Wuppertal-Recklinghausen zwischen dem Kreuz Bochum-Witten und Bochum-Riemke. Halbe Stunde, 4 Kilometer. Hier wegen Bergungsarbeiten auch nur eine Spur. Und A57 Köln Richtung Nimwegen zwischen dem Kreuz Meerbusch und Mörs-Kapellen. Halbe Stunde extra für Sie. 10 Kilometer Stau nach einem Unfall, auch hier nur eine Spur. Ganz wichtig, kommen Sie heil und sicher an Ihr Ziel. Nehmen Sie sich die Zeit, die Sie brauchen. Ab und zu kommen Sie halt nicht schneller voran. Alle Staus und Störungen finden Sie in der WDR 4 App. Dann haben Sie einen guten Nachmittag mit uns. Christian Terhöfen ist hier.
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0: WDR 4 ist hier, wie wir gerne sagen, aber hallo. Es ist einfach, wie es ist, denn ABBA sind immer eine Bank, schon seit Jahrzehnten auf jeder Party und natürlich auch hier bei uns in der WDR 4 Playlist. Und die Frage bleibt, wie haben die das alles hingekriegt? Die Kollegen von Arte erzählen die Geschichte jetzt in einer Dokumentation. ABBA Silver, ABBA Gold heißt die. Da sind seltene Aufnahmen dabei, exklusive Interviews mit allen vier Bandmitgliedern und natürlich jede Menge großer Hits. Björn von ABBA erzählt so ein bisschen was auch aus der Chefetage, nämlich welche Einflüsse Benny und er hatten beim Komponieren.
1: We were exposed to American music in our teens.
2: In unserer Jugend wurden wir von amerikanischer und auch englischer Musik beeinflusst. Außerdem durch deutschen Schlager, italienische Balladen und französische Chansons. Von allem zugleich. Wenn wir die Einflüsse aus all diesen Ländern und all diesen musikalischen Traditionen nehmen, Popmusik daraus machen und unsere eigenen englischen Texte schreiben, dann entsteht etwas anderes.
1: All these musical traditions and make pop music out of them and write our own English lyrics. It becomes something else.
0: Da können wir wirklich an den Lippen hängen. Es gab aber auch Krisen und Trennungen natürlich in der Band. Auch darüber reden die vier. Das Ganze heißt ABBA Silver, ABBA Gold. Heute 22 Uhr bei Arte im Summer of Disco können Sie das gucken. Und auf Abruf finden Sie die Doku auch in der ARD Mediathek. Und so ein bisschen ABBA finden wir immer super. Deshalb hier jetzt Voulez-vous bei WDR 4. Schönen Nachmittag.

0: Ah, die Woche zieht sich jetzt aber wirklich, ne? Also zumindest für alle, die Freitag in die Ferien starten. Übermorgen ist es soweit. Vorher gibt es ja noch Zeugnisse. Zeugnisse. Wir ziehen das mal eben vor hier im WDR 4 Leistungskurs. Ich habe ein Bauchgefühl, ein gutes.
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1: Kurz vor drei. Das Wetter in Nordrhein-Westfalen am Nachmittag mit viel Sonne. Ab dem Abend können auch vereinzelte Schauer oder Gewitter dabei sein. In Herford bis 28, in Hagen bis 29, bei Ihnen in Jülich heute nochmal bis 31 Grad. Morgen auch nochmal hochsommerlich mit bis zu 32 Grad.
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3: Die Nachrichten mit Matthias Wurms. Guten Tag.
4: Ich bin nie zufrieden mit dem, was wir erreicht haben, solange wir nicht deutlich besser dastehen, als wir im Augenblick dastehen. Aber ich muss sagen, die Koalition hat Tritt gefasst.
3: Bundeskanzler Merz schaut optimistisch auf die weitere Arbeit der Bundesregierung. Bei seiner Sommerpressekonferenz sagte er, die aus seiner Sicht gute Politik für Deutschland werde auch im zweiten Halbjahr fortgesetzt. Dagmar Pepping, WDR Berlin.
5: Zwei Themen seien dabei besonders wichtig. Die Reform der Altersabsicherung und der Bürokratieabbau. Eine Reform der Pflegeversicherung ist für den Herbst geplant. Genau wie ein Gesetzentwurf für flexiblere Arbeitszeiten. Merz betont, bei allen Reformen gehe es der Regierung um die Wettbewerbsfähigkeit der deutschen Wirtschaft. Mit Blick auf die drei Landtagswahlen im September sagte der Kanzler und CDU-Vorsitzende, er sei zuversichtlich, dass Mehrheiten für die AfD verhindert werden können. Diesen Optimismus werde er bis zum Wahlabend beibehalten. Er werde alles tun, was in seiner Kraft stehe, um zu verhindern, dass diese Partei in Regierungsverantwortung komme, so Merz.
3: Die EU-Staaten haben sich darauf geeinigt, den vorübergehenden Schutz für Menschen

0: Menschen aus der Ukraine bis März 2028 zu verlängern. Für ukrainische Männer wird es aber schwieriger, in der EU Schutz zu finden, denn alle Wehrpflichtigen müssen ab kommenden März nachweisen, dass sie legal ausgereist sind. Katrin Schmid, WDR Brüssel.
1: Das betrifft grundsätzlich Männer zwischen 23 und 60 Jahren. Sie unterliegen in der Ukraine einem Ausreiseverbot. Die Änderung gilt für Männer, die neu in die EU kommen wollen. Ihnen bleibt künftig nur noch die Möglichkeit, einen Asylantrag zu stellen. Heißt aber, sie hätten deutlich geringere Aussichten auf Schutz und auf eine Aufenthaltserlaubnis. Das heißt aber auch, die EU verlängert grundsätzlich die vereinfachten Ausnahmeregeln für Ukrainerinnen und Ukrainer. Diese Regelungen nach der sogenannten EU-Massenzustromrichtlinie führen bereits seit 4 Jahren dazu, dass Geflüchtete aus der Ukraine ohne Asylantrag Schutz in der EU finden und direkt Zugang zu Schule, Arbeitsmarkt oder zu Sozialleistungen haben.
0: Weitere Meldungen im Überblick. Das US-Militär hat nach eigenen Angaben wieder Ziele im Iran angegriffen. Das US-Zentralkommando erklärte, die Luftschläge hätten sich gegen Küstenverteidigungssysteme und Abschussanlagen für Marschflugkörper auf einer Insel im Persischen Golf gerichtet. Damit habe man die Angriffsfähigkeit des Irans auf die Handelsschifffahrt in der Straße von Hormus schwächen wollen. Der NRW-Landtag hat sich mit den Folgen der Hitzeperiode Ende Juni befasst. Die SPD forderte erneut ein Landesprogramm, um Kliniken, Schulen und Kitas besser vor Hitze zu schützen. Die schwarz-grüne Landesregierung kündigte zunächst ein Förderprogramm für die Teilklimatisierung von Pflegeeinrichtungen an. Der Zugchef eines ICE geht gerade bei Social Media viral. Weil zu wenig Toilettenpapier an Bord war, ließ er den ICE am Wochenende in Hamburg-Bergedorf stoppen und ging in einen Supermarkt. Dort kaufte er 3 Packungen Toilettenpapier und brachte sie zum Zug. Ein Fahrgast filmte die Aktion. Das Video hat schon mehr als 700.000 Aufrufe.
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0: In Köln berichtet die Feuerwehr von einem ungewöhnlichen Einsatz. Ein Schwimmer wollte sich gestern Nachmittag nicht aus dem Rhein retten lassen. Friederike Müllender, WDR Köln.
3: Das kannst du dir nicht ausdenken, so kommentieren die Rettungskräfte diesen Großeinsatz. Dass sich der Schwimmer trotz mehrmaliger Aufforderung weigerte, sorgte für Kopfschütteln. Insgesamt 55 Rettungskräfte waren im Einsatz, mit 15 Fahrzeugen und sogar einem Rettungshubschrauber. Ein Strömungsretter musste schließlich in den Rhein springen und den Mann zum Rettungsboot ziehen. Das Gefährliche war, dass der Mann in der Fahrrinne schwamm. Binnenschiffe hätten mit ihren großen Frachtern Ausweichmanöver fahren müssen.
0: Das war WDR aktuell.
4: Rechnung kommt, würde ich sagen. Hoffentlich. 15:04, hier ist der WDR 4 Verkehrsservice. A1 Euskirchen Richtung Dortmund, zwischen dem Kreuz Köln Nord und dem Kreuz Leverkusen West brauchen Sie gerade eine Viertelstunde länger. 6 Kilometer Stau. A1 Dortmund Richtung Köln, zwischen Burscheid und Köln-Niel, 20 Minuten, 8 Kilometer. Hier ist nur ein Fahrstreifen für Sie frei, da wird die Fahrbahn immer noch repariert. A2 Hannover Richtung Dortmund zwischen Bad Eilsen und Porta Westfalica. Halbe Stunde, 6 Kilometer. Wegen Bergungsarbeiten das Ganze bis 18 Uhr ist auch nur eine Spur frei. A3 Köln Richtung Oberhausen zwischen Leverkusen-Opladen und Solingen. Viertelstunde, 6 Kilometer. Die A4 Aachen Richtung Köln ist zwischen dem Kreuz Köln West und Köln Eiffeltor bis morgen Abend gesperrt. Da wird eine Schrankenanlage aufgebaut. A43 Wuppertal Richtung Recklinghausen zwischen dem Kreuz Bochum-Witten und Bochum-Riemke. Halbe Stunde, 4 Kilometer. Das Ganze wegen Bergungsarbeiten, es ist nur eine Spur für Sie frei. A44 Dortmund Richtung Kassel zwischen Büren und Marsberg. 20 Minuten, 10 Kilometer stockender Verkehr. Auch hier wegen Bauarbeiten nur eine Spur. Und A57 Köln Richtung Nimwegen zwischen dem Kreuz Meerbusch und Mörskapellen. Hier brauchen Sie gerade eine Stunde länger. 10 Kilometer Stau nach einem Unfall, hier nur eine Spur auch. Und alle Staus und Störungen, da sind dann auch die kürzeren dabei in der WDR 4 App.
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4: Ich habe was entdeckt. Ich muss das jetzt erstmal verarbeiten. Vielleicht kommen Sie ja damit klar, aber ich brauche einen Moment. Also, heute, am 15. Juli, haben Donald und Wladimir zeitgleich Namenstag. Haben die das so hingebogen oder war das immer schon so?
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0: Sekundenglück bei WDR 4, Herbert Grönemeyer. Am Mittwochnachmittag. Ich sag's mal direkt, ich brauche mal einen Schlaf. Bin sehr froh, dass ich nicht als Mauersegler auf die Welt gekommen bin, denn diese Vögel landen so gut wie nie. Und die schlafen wirklich im Flug. Das heißt also, die steigen weit auf und ruhen sich im Gleitflug über uns aus. Wahrscheinlich schaltet eine Gehirnhälfte irgendwie auf Autopilot, vermuten Vogelexperten. Und das ist wirklich faszinierend, denn diese Vögel sehen Sie gerade jetzt im Sommer auch hier in Nordrhein-Westfalen. Heute kommen die Kollegen groß raus bei WDR 4. Lokalzeitreporterin Alicia Theissen ist in der Mauersegler-Pflegestation in Bochum. Alicia, das deutet schon mal auf eine unvorhergesehene Zwischenlandung hin bei denen.
1: Ja, genau. Also das sind alles Fundtiere, meistens Babys, die aus dem Nest gesprungen sind. Und wow, sind die viel Arbeit, kann ich sagen. Also seit ich hier bin, ist Christa Becker eigentlich durchgehend in Action. Einen Mauersegler hat sie gerade eine Infusion gegeben. Jetzt gerade füttert sie auch wieder einen mit Grillen, nimmt die dann immer auf die Hand. Die ganz Kleinen, die müssen 8-mal am Tag gefüttert werden. Dann macht sie die gelben Plastikkisten sauber, die hier aufgereiht im Arbeitszimmer stehen. 12 Stunden Arbeit jeden Tag, gerade in der Zeit zwischen Mai und September jetzt. Und Christa Becker also salopp gefragt, ne, warum tun Sie sich das an?
2: Ja, das ist ganz einfach. Man muss einfach den Mauersegler lieben. Und zwar mit Haut und Haar, so wie er ist. Ein spektakulärer Vogel, wahnsinnig interessant, noch gar nicht richtig durchgeforscht, mit vielen, vielen Fähigkeiten, die uns Menschen einfach nur stumm machen und auch demütig machen. Und ist einfach zusammengefasst, man muss solche Vögel lieben und das tue ich seit fast 40 Jahren.
1: Ich finde, das sieht man ihnen und hört man ihnen an. Also wirklich, sie machen das alles mit so viel Liebe, wie sie hier sitzen mit ihren bunten Ringelsocken. Immer mindestens einen der schwarzen Baby-Segler auf der Hand. Und die haben ja alle Namen und auch echt Charakter. Also selbst ich habe jetzt schon gelernt, dass die Bianca da vorne in der Kiste, ne, die ist eine richtig freche, die will die ganze Zeit abhauen. Ja, die Bianca. Und die Pipilotta da vorne aus Berlin, die ist eine ruhige. Also die sitzt in ihrer Kiste und ist happy.
0: Ich finde das Gepiepe im Hintergrund am besten. Mauerseglerbesuch heute bei Christa in Bochum. Die kümmert sich professionell um Fundtiere und auch die Kleinen zieht sie ganz liebevoll groß. Wie das da alles aussieht, das sehen Sie auch heute bei uns im Studioblog auf wdr4.de.

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0: Und da scheint die Sonne rein. Völlige Überraschung heute. Lockere Wolken wieder unterwegs. Richtung Abend könnten sich vereinzelte Schauer oder Gewitter bilden. Vor allem zwischen Eifel und Rothaargebirge wird das der Fall sein. Dazu in Menden heute 28, in Bochum 29 und in Düren bis zu 31 Grad.
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2: Um 15.30 Uhr mit Peter Neuhaus. Guten Tag. Die Bundesregierung hat beschlossen, Bürokratie abzubauen. Das Kabinett hat sich auf verschiedene Punkte geeinigt. Zum Beispiel fällt die Pflicht in Büros weitgehend weg, Wasserkocher und Ladekabel regelmäßig zu überprüfen und das mit einem Aufkleber nachzuweisen. Wer ein E-Auto fährt, muss keine Umweltplakette mehr besorgen und Arztüberweisungen sollen bald digital sein. Bundeskanzler Merz hat eine positive Bilanz der bisherigen Arbeit der Regierung gezogen. Bei seiner Sommerpressekonferenz zeigte er sich auch optimistisch mit Blick auf die anstehenden Landtagswahlen, obwohl die CDU in Sachsen-Anhalt und Mecklenburg-Vorpommern in Umfragen hinter der AfD liegt. Merz schloss eine Zusammenarbeit von CDU und AfD weiter aus. Die EU-Staaten haben den vorübergehenden Schutz für Menschen aus der Ukraine bis März 2028 verlängert. Ausgenommen sind jetzt aber wehrpflichtige Männer, die neu in die EU kommen. Sie müssen ab kommenden März nachweisen, dass sie legal aus der Ukraine ausgereist sind und sie bekommen keinen automatischen Schutz, sondern können nur einen Asylantrag stellen.
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2: Seit heute ist es auch an den Flüssen Ruhr und Lenne verboten, Wasser zu entnehmen. Damit reagiert die Bezirksregierung Arnsberg auf die aktuelle Trockenperiode. Das Verbot betrifft auch kleinere Mengen, zum Beispiel zum Gießen für den Garten. Eine Ausnahme gilt, wenn jemand mit dem Flusswasser sein Vieh tränken muss. Das Verbot für Ruhr und Lenne gilt voraussichtlich bis Ende November. Wasser darf inzwischen an vielen Stellen in NRW nicht mehr entnommen werden, zum Beispiel an Sieg, Wupper und Ems. In Iserlohn löscht die Feuerwehr nach einem Waldbrand immer noch Glutnester, denn die könnten den trockenen Boden wieder aufflammen lassen. Bei der Überprüfung des Gebiets nutzen die Einsatzkräfte auch eine Drohne. Das Feuer war gestern Nachmittag ausgebrochen. 10.000 Quadratmeter Wald standen in Flammen. Feuerwehrleute aus dem ganzen Märkischen Kreis waren im Einsatz. Die Lage war schwierig, denn das Feuer war an einem steilen Hang in Iserlohn direkt unter einer Hochspannungsleitung ausgebrochen. In Ostwestfalen-Lippe ist ein altes Autokennzeichen offenbar ziemlich beliebt. Im Kreis Minden-Lübbecke fahren inzwischen wieder fast 10.000 Fahrzeuge mit dem alten LK-Kennzeichen für Lübbecke, gut ein Jahr nach der Wiedereinführung. Der Kreis bewertet die Bilanz positiv. Fahrzeugbesitzer können inzwischen zwischen MI für Minden und LK für Lübbecke wählen. Das LK-Kennzeichen war 1973 verschwunden, als die Kreise Minden und Lübbecke zusammengelegt wurden. Grundsätzlich dürfen frühere Ortskürzel seit 2012 wieder eingeführt werden. Das war die WDR 4 Lokalzeit.
0: Und hier ist der WDR 4 Verkehrsservice. Bringen Sie Geduld mit auf die A1 Euskirchen Richtung Dortmund. Zwischen Köln-Löwenich und dem Kreuz Leverkusen-West brauchen Sie jetzt eine Dreiviertelstunde gerade länger. 15 Kilometer Stau hier nach einem Unfall. Dann die Gegenrichtung. 1 Dortmund Richtung Köln zwischen Burscheid und Köln-Niehl. Auch hier eine halbe Stunde extra gerade. 8 Kilometer Stau, da ist nur eine Spur frei. Es wird immer noch die Fahrbahn repariert. Weiter durch auf der A1 Köln Richtung Euskirchen zwischen Gleuel und dem Kreuz Bliesheim nochmal 20 Minuten extra und 10 Kilometer stockender Verkehr. A2 Hannover Richtung Dortmund zwischen Bad Eilsen und Porta Westfalica. Hier eine Dreiviertelstunde auch 6 Kilometer Stau. Das Ganze wegen Bergungsarbeiten. Die dauern voraussichtlich bis 18 Uhr und da ist auch nur eine Spur frei. A3 Köln Richtung Oberhausen zwischen dem Kreuz Breitscheid und Oberhausen-Lierich. 20 Minuten, 7 Kilometer. Die A4 Aachen Richtung Köln ist zwischen dem Kreuz Köln-West und Köln-Eiffeltor bis morgen gesperrt. Genauer gesagt bis morgen Abend. Da wird die Schrankenanlage aufgebaut. A44 Aachen Richtung Mönchengladbach zwischen Aachen-Lichtenbusch und dem Kreuz Aachen. 20 Minuten extra, gerade 4 Kilometer Stau. Und die A57 Köln Richtung Nimwegen zwischen Bowert und Mörskapellen. Hier kommt eine halbe Stunde für Sie dazu. Mehr als 10 Kilometer Stau. Nach einem Unfall ist da auch nur eine Spur frei. Und alle Staus wie immer auch in der WDR 4 App. Kommen Sie gut an und haben Sie einen guten Nachmittag mit uns. Christian Terhöfen hier.
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0: Born to be Wild. Pfeifen hier schon die Spatzen von den Dächern? Zumindest die, die so ein Rock'n'Roll-Brett gut... Den Satz sage ich nochmal. Die so ein Rock'n'Roll-Brett gut finden, das wollte ich sagen. Und die WDR 4 reinkriegen. Wir haben heute aber sowieso auch andere Vögel im Blick. Die Mauersegler-Pflegestation bei Christa Becker in Bochum zu Hause interessiert uns nämlich sehr. Lokalzeitreporterin Alicia Theissen, die schaut sich da für uns um. Ehrenamtlich kümmert sich Christa seit über 40 Jahren um die Vögel. Und jetzt gibt's, man hört das vielleicht hinten an der Aufregung, den Nachmittagssnack auf der Kükenstation, oder?
1: Ja, genau. Wobei man dazu sagen muss, also eigentlich gibt's immer einen Snack. Also hier ist immer Snacktime, durchgehend wird hier gefüttert und zwar von Hand. Und ich darf jetzt so ein bisschen mithelfen, weil die kleinen Seglervögelchen, die sind tatsächlich an Christa Becker, also an ihre Seglermama gewöhnt und nehmen auch nur von ihr das Futter. Von mir würden sie nichts nehmen, aber ich darf jetzt helfen und habe gerade tatsächlich den Joe auf dem, also den Mauersegler Joe auf der Hand. Er sitzt da ganz ruhig auf meiner Hand, ist total leicht und flauschig und ab und zu, da beißt er mir in den kleinen Finger. Es tut auch gar nicht weh, weil er halt denkt, ich bin Futter. Aber wie gesagt, also das Futter wird er wirklich nur von Christa Becker nehmen.
0: Das war der Satz des Tages.
1: Joe glaubt, ich bin Futter. Aber Joes Geschichte ist ja wirklich meine Lieblingsgeschichte. Der wurde in der JVA Bochum gefunden und beim Freigang quasi. Und jetzt tut es ein bisschen weh. Jetzt fährt er hier sein Flügelchen aus. Jetzt muss ich hier mal eben ein bisschen Hilfestellung kriegen von Christa Becker. Nicht, dass er mir hier ausbüxt. Er ist ja schon einmal aus dem Knast ausgebüxt, ne? Man muss dazu sagen, so ein Mauerseglerchen, der kostet ganz schön ordentlich Geld, 50 Euro bis zur Auswilderung quasi. Und dieses Geld, das schießt jetzt nicht alles Christa Becker hier ehrenamtlich auch noch rein, sondern der NABU Dortmund und Bochum, die bezahlen das Futter für die kleinen Mauerseglerchen und die finanzieren sich ja auch aus Spenden. Also ja, zum Beispiel für den Joe hier. So, jetzt geht er mal wieder zurück in seine Kiste.
0: Mauerseglerpraktikum. Wir machen das heute mal zusammen bei Christa Becker in der Pflegestation. Und wie wir richtig reagieren, wenn wir kleine oder verletzte Mauersegler finden, das klären wir gleich noch nach 4 hier bei WDR 4.

Queen of Hearts. Bin gefühlt immer in so einer Country-Kneipe in Dallas, wenn das läuft hier bei WDR 4. Aber es wird noch heftiger. Wir können ja mal das Original hinzuziehen. Rodney Crowell, 1979. Es war aber insgesamt ein Schuss in den Ofen. Erst mit Juice Newton war die Tanzfläche später rappelvoll. Hier ist WDR 4 am Mittwoch und der Mann am Klavier heißt Cat Stevens.

0: Auch am Nachmittag gibt es Sonne, gegen Abend vereinzelte Schauer oder Gewitter möglich. In Gummersbach bis 27, in Coesfeld bis 29, in Siegen bis 30 Grad heute.
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2: Die Nachrichten mit Matthias Worms. Guten Tag.
3: Ich bin und bleibe zuversichtlich, dass es uns gelingt, vor allen Dingen in Sachsen-Anhalt und in Mecklenburg-Vorpommern zu verhindern, dass es hier eine Mehrheit der AfD nach Mandaten in den jeweiligen Landesparlamenten gibt.
2: Bundeskanzler Merz zeigt sich optimistisch mit Blick auf den Ausgang der Landtagswahlen im Herbst. Zu möglichen Konsequenzen, falls die AfD dann große Wahlerfolge holt, wollte er auf seiner Sommerpressekonferenz nicht sagen. Wie Merz generell in die Zukunft blickt, fasst Evi Seibert, WDR Berlin, zusammen.
4: Der Kanzler versucht Zuversicht auszustrahlen. Er ist zwar noch nicht zufrieden, aber er glaubt, dass sowohl die Menschen als auch die Unternehmen in Deutschland bereit und in der Lage sind, wieder nach vorne zu kommen. Merz will vor allem den Eindruck vermitteln, dass sich was bewegt durch diese neuen Reformen und durch die Einigkeit der Regierung. Das, was wir heute machen, entscheidet das Schicksal der nächsten Generationen, sagt der Kanzler. Und sein Maßstab dabei ist, wenn er später mal gefragt werden sollte, haben wir das Richtige gemacht, um denen in der Zukunft ein lebenswertes und liebenswertes Leben zu ermöglichen.
2: In der JVA Rheinbach bei Bonn hatte die Gefängnisleitung offenbar schon länger Hinweise auf Bestechlichkeit von Bediensteten. Das wurde heute in einer Sondersitzung des Rechtsausschusses im Landtag deutlich. Dort berichtete Justizminister Limbach von den Grünen. Gestern hatte die Polizei die JVA Rheinbach und weitere Orte durchsucht. Kai Clement, WDR Landespolitik.
5: Bereits vor 2 Jahren soll die Anstaltsleiterin der JVA Rheinbach

0: Ermittler über erste Verdachtsmomente informiert haben. Damals aber sei das NRW-Justizministerium noch nicht eingebunden gewesen, hieß es heute. 7 Aktiven und einer ehemaligen Bediensteten wird vorgeworfen, gegen Geld, Drogen und Handys eingeschmuggelt zu haben. Bei den gestrigen Durchsuchungen im Gefängnis und Privatwohnungen seien 15 Gramm Kokain, Amphetamin sowie eine alte Pistole gefunden worden. Zuletzt gab es auch Berichte über Vorfälle in den Gefängnissen Euskirchen, Willich und Bochum. Dazu sagte Werner Pfeil von der FDP, man müsse hinterfragen, ob nicht ein Systemfehler vorliege.
1: Weitere Meldungen im Überblick. Der NRW-Landtag hat sich auch mit den Folgen der Hitzeperiode Ende Juni befasst. Nach Schätzungen des RKI sind in der Woche mehr als 1000 Menschen in NRW infolge der Hitze gestorben. Die SPD forderte erneut ein Landesprogramm, um Kliniken, Schulen und Kitas besser vor Hitze zu schützen. Die EU-Staaten haben den vorübergehenden Schutz für Menschen aus der Ukraine bis März 2028 verlängert. Ausgenommen sind jetzt aber wehrpflichtige Männer, die neu in die EU kommen. Sie müssen ab kommenden März nachweisen, dass sie legal aus der Ukraine ausgereist sind und sie bekommen keinen automatischen Schutz, sondern können nur einen Asylantrag stellen. Bei der Fußball-Weltmeisterschaft steht am Abend ein Klassiker auf dem Programm. Im zweiten Halbfinale trifft Argentinien mit Stürmer Lionel Messi auf England um Harry Kane. Argentinien will den WM-Titel verteidigen. Englands deutscher Trainer Thomas Tuchel hofft auf den zweiten Titel für sein Team nach 1966. Anstoß ist um 21 Uhr, das erste überträgt.
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1: In Bonn haben die Vorarbeiten für den Abriss der Vorlandbrücke, der Zufahrt zur Nordbrücke, begonnen. Dort hatten Experten Anfang Juni schwere Schäden festgestellt. Seitdem ist die wichtige Autobahnbrücke über den Rhein gesperrt. Britta Schwanenberg, WDR Bonn.
3: Immerhin wurde Wort gehalten und Gas gegeben. Seit dem Morgen liefern die Arbeiter hier palettenweise Sperrzäune an. Einer nach dem anderen wird aufgestellt. Seit dem Mittag nun ist der gesamte Bereich unterhalb der Brücke dicht. Der Lärm heute, für die Anwohner nur ein kleiner Vorgeschmack auf das, was ihnen jetzt für die nächsten 2 Jahre bevorsteht. Aber so heißt es heute von den meisten, besser jetzt direkt und schnell. Es muss ja eh gemacht werden. Der eigentliche Abriss der maroden Vorlandbrücke, so der Fahrplan, soll dann im August beginnen.
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4: 16.04 Uhr haben wir es jetzt und hier ist der WDR 4 Verkehrsservice. A1 Euskirchen Richtung Dortmund. Zwischen Köln-Löwenich und dem Kreuz Leverkusen-West brauchen Sie immer noch eine halbe Stunde mehr. Mehr als 10 Kilometer Stau hier nach einem Unfall. Die A1 jetzt Dortmund Richtung Köln zwischen Burscheid und Köln-Niehl. Auch eine halbe Stunde, 8 Kilometer Stau. Da ist nur eine Spur frei. Es wird die Fahrbahn repariert. Wir bleiben auf der 1 weiter durch. Köln Richtung Euskirchen zwischen Gleuel und dem Kreuz Bliesheim. Halbe Stunde hier inzwischen. Mehr als 10 Kilometer Stau, auch nach einem Unfall. Die A2 Hannover Richtung Dortmund ist zwischen Feldheim und Porta Westfalica wegen Bergungsarbeiten gesperrt. 7 Kilometer Stau hier ab Bad Eilsen. A3 Köln Richtung Oberhausen zwischen dem Kreuz Breitscheid und Oberhausen-Lierich. 20 Minuten, 8 Kilometer Stau. Auf der A4, Aachen Richtung Köln, ist zwischen dem Kreuz Köln-West und Köln-Eiffeltor. Bis morgen Abend gesperrt, da wird eine Schrankenanlage aufgebaut. A57 Köln Richtung Nimwegen, zwischen dem Kreuz Meerbusch und Mörskapellen. Eine Dreiviertelstunde dauert es, 10 Kilometer Stau nach einem Unfall, hier nur eine Spur. Und die A61 Mönchengladbach Richtung Koblenz, zwischen Erftstadt und Zwistal, brauchen Sie 20 Minuten länger. 5 Kilometer Stau und alle Staus in der WDR4-App in der Übersicht. Gute Fahrt!
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4: 2 Tage nach dem Ende der Opladener Bierbörse haben die Organisatoren übrigens ein wirklich tolles Fazit gezogen. Da war viel Schönes in Opladen dabei, unter anderem auch unser WDR4-Disco-Fatti Gildo Horn. Der scheint gezogen zu haben. Sein Konzert hat 7000 Fans angelockt. So, jetzt bleibt nur das bewährte Sprichwort der Altkanzlerin bis zur nächsten Runde in Opladen.
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0: Harry Nilsson und Without You bei WDR 4. Ich musste eben schon an einen Vorfall bei mir vor ein paar Jahren in Köln denken. Wir haben damals im 14. Stock gewohnt und an zwei Sommerabenden hintereinander sind Mauersegler durchs gekippte Fenster reingeflattert bei uns. Das war deshalb auch sehr aufregend für alle Beteiligten, weil wir damals zwei Katzen hatten, die wahrscheinlich dachten, ich hätte einen Lieferdienst bestellt oder so. Und außer Katzen in Schach halten und Fenster aufmachen, damit die Kleinen wieder rausfliegen konnten, fiel mir erstmal nichts Sinnvolleres ein auf die Schnelle. Alicia Theissen in der Mauerseglerpflegestation in Bochum. Was sagt denn die Expertin, die Christa Becker, bei dir? War das zumindest in Ansätzen richtig?
1: Ja, also die Christa Becker, die füttert zwar gerade einen Mauersegler, aber sie ist sehr, sehr multitaskingfähig. Also ich frage einfach mal, Fenster auf und einfach rausfliegen lassen, war das richtig?
2: In der Höhe war das absolut super richtig. Es war schön, dass das Fenster auf Kipp war, sonst wäre der Segler gegen die Scheibe geknallt. Immer sofort Fenster auf und in der Höhe kann es kein anderer Vogel gewesen sein.
1: Ach, das ist ja auch schon ordentlich. Du kannst, genau, du kannst wieder ruhig schlafen. Und hier ist auch richtig Action in der Mauerseglerstation gerade. Also gerade kam die Martina Uhr aus Lünen vorbei mit so einer kleinen Transportbox und da drin saß ein kleiner Mauersegler, den die Martina vor so zwei Wochen gefunden hat, hat sie mir erzählt.
3: Er heißt Churchill. Er macht sich eigentlich wunderbar. Ich brauche bloß morgens reinzukommen, dann schreit er schon nach Futter. Sofern ich dann wieder rausgehe und komme später wieder rein, dann möchte er nochmal was haben. Also das könnte er dann den ganzen Tag machen. Deswegen heißt er Churchill. Nicht viel bewegen, aber gut essen.
1: Kenne ich irgendwoher. Ja, und Churchill, der wohnt jetzt nämlich auch hier bei Christa Becker. Der sitzt jetzt zusammen mit Rüdi und Alfred in der gelben Kiste. Also die allerwichtigste Frage, die wir uns wahrscheinlich alle gerade stellen: Was kann ich denn jetzt machen, wenn ich so einen kleinen Churchill auf dem Boden finde?
2: Das Beste ist immer sofort den Vogel sichern, in eine Kiste legen, nicht auf Frottee-Betten, das könnte bestehendes Gefieder schon zerstören, weich lagern, kein Futter, kein Wasser und so schnell wie möglich in Fachhände bringen.
1: In Fachhände wie Ihre und die ganzen anderen Stellen, die es da so gibt, die haben wir ja auch in den Studioblog gepackt, damit Sie da draußen, wenn Sie mal einen finden, wissen, wo Sie ihn hinbringen können.
0: Mauersegler, eine hübsche und kontaktfreudige Vogelart. Wie gesagt, wenn Sie im Hochhaus ein Fenster kippen, kommen Sie manchmal von alleine rein.

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0: Nordrhein-Westfalen, The Other Ones und Holiday. Das Wetter bleibt doch sommerlich. Am Abend könnten noch vereinzelte Schauer oder Gewitter dabei sein. Vor allem zur Richtung Eifel oder Rothaargebirge. Dazu in Warburg 27, in Hattingen 29, Brühl heute nochmal bis 30 Grad. Morgen wird es auch ähnlich. Ab Freitag gehen die Temperaturen dann runter.
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2: Um 16.30 Uhr mit Peter Neuhaus. Guten Tag. Bundeskanzler Merz hat bei seiner Sommerpressekonferenz die Pläne der Regierung verteidigt. Zwar dauere es mit den Reformen länger als ursprünglich gedacht, trotzdem habe die Koalition aus Union und SPD ihren Rhythmus gefunden. Wichtige Themen nach der Sommerpause seien unter anderem die Absicherung im Alter und der Bürokratieabbau. Die EU-Staaten haben den vorübergehenden Schutz für Menschen aus der Ukraine verlängert bis März 2028. Ausgenommen sind jetzt aber wehrpflichtige Männer, die neu in die EU kommen. Sie müssen ab kommenden März nachweisen, dass sie legal aus der Ukraine ausgereist sind und sie bekommen keinen automatischen Schutz, sondern können nur einen Asylantrag stellen. Bei der Fußball-Weltmeisterschaft steht am Abend ein Klassiker auf dem Programm. Im zweiten Halbfinale trifft Argentinien auf England. Anstoß ist um 21 Uhr. Das Erste überträgt das Spiel.
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2: Auf dem Kranger Kirmesplatz in Herne geht der Aufbau des größten Volksfestes in Nordrhein-Westfalen in die heiße Phase. Ab heute ist der Platzmeister vor Ort, um den Aufbau zu kontrollieren. Er sorgt dafür, dass alle 500 Schausteller mit ihren Fahrgeschäften, Wohnwagen und Imbissständen unterkommen. Jeder Zentimeter wird mit dem Maßband kontrolliert. Die Kranger Kirmes beginnt am 6. August und geht insgesamt 11 Tage. Sie zieht jedes Jahr rund 4 Millionen Besucherinnen und Besucher an. Nach dem Aufstieg in die Fußball-Bundesliga ändert der FC Schalke 04 den Ablauf des Vorverkaufs für seine Heimspiele. So sollen sich für Fans die Chancen auf Tickets erhöhen. Eintrittskarten werden in Zukunft schrittweise verkauft und nicht mehr wie bisher für die komplette Hin- oder Rückrunde. Für die Änderungen seien Anregungen der Fans berücksichtigt worden. Schalke-Mitglieder können beispielsweise pro Heimspiel maximal 4 Tickets kaufen. Auch die Gesamtzahl pro Saison ist gedeckelt. Der erste Vorverkaufstermin für die Heimspiele der Schalker gegen Bayern München und Elversberg ist am 5. August. In Finnentrop im Sauerland hat die Feuerwehr einen Hund aus einem ehemaligen Steinbruch gerettet. Dazu mussten extra die Höhenretter der Feuerwehr Siegen anrücken. Die seilten sich an dem steinigen Felsen ab und konnten den Chihuahua-Rüden aus seiner misslichen Lage herausholen. Er wurde dann seinen überglücklichen Besitzern übergeben und zum Tierarzt gebracht. Der Hund war am Sonntag abgehauen und wurde seitdem gesucht. Das war die WDR 4 Lokalzeit.
0: 16.33 Uhr, hier kommt der WDR 4 Verkehrsservice noch. A1 Euskirchen Richtung Dortmund zwischen Köln-Löwenich und dem Kreuz Leverkusen-West brauchen Sie eine halbe Stunde länger. Mehr als 10 Kilometer Stau hier nach einem Unfall. Die A1 Dortmund Richtung Köln zwischen Burscheid und Köln-Niel immer noch mehr als eine halbe Stunde hier. 8 Kilometer Stau, da ist nur eine Spur frei, es wird die Fahrbahn repariert. Und auch dahinter ist noch was im Weg. A1 Köln Richtung Euskirchen zwischen Gleuel und dem Kreuz Bliesheim. 20 Minuten dauert's, 10 Kilometer inzwischen wieder stockender Verkehr nach einem Unfall. Die A2 Hannover Richtung Dortmund ist zwischen Feldheim und Porta Westfalica wegen Bergungsarbeiten gesperrt. Hier 7 Kilometer Stau. Die Polizei empfiehlt schon, ab Bad Eilsen auszuweichen. A3 Köln Richtung Oberhausen zwischen dem Kreuz Breitscheid und Oberhausen-Lierich brauchen sie 20 Minuten mehr. 9 Kilometer Stau. Die A4 Aachen Richtung Köln ist zwischen dem Kreuz Köln-West und Köln-Eiffeltor bis morgen Abend gesperrt. Da wird die Schrankenanlage aufgebaut. A61 Mönchengladbach Richtung Koblenz zwischen Türnich und dem Dreieck Erftal. 20 Minuten extra, 5 Kilometer Stau, auch hier nach einem Unfall. Und die A61 Mönchengladbach Richtung Koblenz zwischen Erftstadt und Zwisttal. 20 Minuten, 5 Kilometer Stau und alle Staus in der Übersicht auch in der WDR 4 App. Ich bin Christian Terhöfen, kommen Sie gut durch.
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0: Oh, what a night bei WDR 4. Karst ist nicht nur einfach ein Ort, sondern auch ein Promi in der WDR 4 Verkehrslage. Haben wir schon oft gehört, ne? Da ist es im Kreuz immer rappelvoll. Aber wenn Sie mal nicht nur vor oder hinter Karst im Stau stehen wollen, dann fahren Sie einfach mal von der A52 oder der 57 ab und lernen Sie Karst ein bisschen kennen. Kleiner Vorgeschmack jetzt von Camilla hier.
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2: Ich heiße Camilla Altvater und ich wohne in Karst, Stadtmitte, und ich arbeite in der Buchhandlung in der Stadtmitte von Karst.
1: Was lieben Sie an Ihrer Heimat?
2: Ich bin in meinem Leben sehr oft umgezogen und ich habe noch nie so lange an einem Ort gelebt wie hier, und das ist so schön, weil in der Zeit einfach viele Beziehungen gewachsen sind.
1: Was müssen wir über Ihre Heimat wissen?
2: Man kann in Karst alles mit dem Fahrrad machen.
1: Wenn wir Sie für einen Tag hier besuchen, was machen wir?
2: Also ich würde zuerst frühstücken gehen im Café Einblick. Das ist ein inklusives Kunstcafé im Herzen der Stadt. Danach würde ich eine Radtour machen durch alle Ortsteile und die Kunststelen besuchen, denn Karst hat inzwischen fast 50 Kunststelen. Mittags dann Lieblingsitaliener, danach Lieblingseisdiele. Und im Sommer könnte man nachmittags im Karster See schwimmen gehen. Wir haben ja zwei Seen hier in Karst, den Badesee und den großen Karstersee, wo man segeln kann, Windsurfen, Stand-Up-Paddling machen kann. Und abends müssen wir natürlich in den Buchladen vor Ladenschluss ein bisschen stöbern. Und wenn wir Glück haben, ist danach eine Lesung.
1: Was könnte besser sein?
2: Ich beobachte einen großen Leerstand in Wohnhäusern. Bei uns in der Straße stehen 5 Häuser leer, weil die Eigentümer offensichtlich Preisvorstellungen haben, die nicht marktgerecht sind. Und so verfallen die Häuser und junge Familien suchen eigentlich dringend Wohnraum. Und hier ist der Generationenvertrag ins Stocken geraten und das finde ich eigentlich sehr schade.
1: Was müssen wir bei Ihnen erlebt haben?
2: St. Martin, das wird in Karst wirklich sehr, sehr groß gefeiert. Es gibt hier in jedem Ortsteil Martinsverein und was die auf die Beine stellen, fantastisch.
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0: Alpha Will bei WDR 4. Im Radio sind die schon top, aber 80er live auf Schalke wird's noch besser. Und Sänger Marian Gold ist jetzt schon ganz heiß drauf, mit ihnen den 25. Juli zu feiern. Die Bühne hat er schon reserviert.
1: Die Bühne ist das Territorium, wo wir alle anfangen, richtig zu leben. Also das ist das, wo wir alles geben können und wofür wir die Musik schreiben. Die Leute damit zu begeistern und das irgendwie, diese Liebe und diese Begeisterung irgendwie zu spüren, das ist einfach großartig.
0: Und ich finde, Sie sollten auch spüren, was er meint. Geht von der WDR 4 VIP-Loge völlig problemlos und super, sogar mit Buffet dabei. Tickets für diese Woche bei uns im schönen Morgen bei Bastian Bender. Alle Infos auf WDR 4.

0: Sheila and Be Devotion. Bisschen Disco zum Feierabend hier mit Spacer. Und das Wetter bringe ich auch noch vor den 17 Uhr Nachrichten. Bis zum Abend bleibt es meistens trocken und die Nacht wird sternenklar. Es kühlt ab auf 18 bis 11 Grad. Und morgen wird es dann nochmal hochsommerlich warm. Vereinzelt können am Nachmittag auch Schauer und Gewitter dabei sein. In Monschau bei Ihnen bis 28 Grad, in Warburg 29 und Hamm kommt morgen auf bis zu 30 Grad.
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2: Die Nachrichten mit Sabine Büttner. Guten Tag.
3: Deshalb braucht NRW ein Förderprogramm für Klimaanlagen in Kitas, Schulen, Krankenhäusern und Pflegeheimen. Wir dürfen sie nicht länger als Stromfresser sehen. Es sind Lebensretter, meine sehr verehrten Damen und Herren.
2: Dem SPD-Spitzenkandidaten für die Landtagswahl Ott geht der Hitzeschutz der Landesregierung nicht weit genug. Er fordert, das Land muss die Menschen in NRW besser vor den Folgen von extremer Hitze schützen. Michael Dreis, WDR aktuell, wie denn?
4: Indem Städte und Gemeinden mehr Geld bekommen, um kurzfristig zum Beispiel mehr Bäume oder Schattenplätze anzulegen, damit sich die Städte im Sommer nicht mehr so stark aufheizen. Außerdem sollen die Maßnahmen der verschiedenen Ministerien besser koordiniert werden.
2: Und was sagt die schwarz-grüne Landesregierung dazu?
4: Die sagt, dass das Thema Klimaschutz ein langfristiges Thema ist. Das müsse man eher beim Städtebau und beim Katastrophenschutz berücksichtigen. Trotzdem wollen auch CDU und Grüne den Hitzeschutz in NRW weiter ausbauen mit mehr Geld, das schneller fließen soll. Gesundheitsminister Laumann will unter anderem prüfen, ob für Bereiche wie Kitas oder Krankenhäuser bald ein Hitzewellenwarnsystem kommen soll.
2: In Köln berichtet die Feuerwehr von einem ungewöhnlichen Einsatz. Ein Schwimmer wollte sich gestern Nachmittag nicht aus dem Rhein retten lassen. Friederike Müllender, WDR Köln.
5: Das kannst du dir nicht ausdenken. So kommentieren die Rettungskräfte diesen Großeinsatz. Dass sich der Schwimmer trotz mehrmaliger Aufforderung weigerte, sorgte für Kopfschütteln. Insgesamt 55 Rettungskräfte waren im Einsatz mit 15 Fahrzeugen und sogar einem Rettungshubschrauber. Ein Strömungsretter musste schließlich in den Rhein springen und den Mann zum Rettungsboot ziehen. Das Gefährliche war, dass der Mann in der Fahrrinne schwamm. Binnenschiffe hätten mit ihren großen Frachtern Ausweichmanöver fahren müssen.
2: Weitere Meldungen im Überblick. Bundeskanzler Merz hat eine positive Bilanz der bisherigen Arbeit der Regierung gezogen. Bei seiner Sommerpressekonferenz zeigte er sich auch optimistisch mit Blick auf die anstehenden Landtagswahlen, obwohl die CDU in Sachsen-Anhalt und Mecklenburg-Vorpommern in Umfragen hinter der AfD liegt. Merz schloss eine Zusammenarbeit von CDU und AfD weiter aus. Die EU-Staaten haben den vorübergehenden Schutz für Menschen aus der Ukraine bis März 2028 verlängert. Ausgenommen sind jetzt aber wehrpflichtige Männer, die neu in die EU kommen. Sie müssen ab kommenden März nachweisen, dass sie legal aus der Ukraine ausgereist sind.

0: und sie bekommen keinen automatischen Schutz, sondern können nur einen Asylantrag stellen. NRW-Verkehrsminister Krischer hat sich beim Bund über die Probleme im Bahnverkehr zwischen Köln, Wuppertal und Hagen beschwert. Die Strecke war wegen Bauarbeiten 5 Monate gesperrt. Trotz der Generalsanierung gibt es aber weiter Probleme. In einem Schreiben an Bundesverkehrsminister Schnieder nennt Krischer die Kritik vieler Fahrgäste sehr nachvollziehbar.
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0: Das Dortmunder Parkleitsystem zeigt demnächst auch Warnhinweise, zum Beispiel zu Bränden. Um das vorzubereiten, ist das Parkleitsystem heute und morgen ausgeschaltet. Michael Westerhoff, WDR Dortmund, berichtet, was dann auf den Tafeln steht.
2: Auf den Tafeln des Parkleitsystems ist ja nicht viel Platz, deshalb werden es sehr kurze Botschaften sein. Sowas wie Großbrand, Fenster und Türen schließen oder Sturm, meiden Sie Wälder. Das sind die Warnungen, die wir auch über die Nina Warn-App aufs Handy bekommen. Die Informationen stammen vom Bundesamt für Bevölkerungsschutz und Katastrophenhilfe. Bisher warnen erst wenige Städte über ihr Parkleitsystem vor Katastrophen und Unglücken. Dortmund ist der Vorreiter.
0: Das war WDR aktuell.
3: 17:04, hier ist der WDR 4 Verkehrsservice. Einiges los, wir starten auf der A1 Euskirchen Richtung Dortmund zwischen Köln-Löwenich und dem Kreuz Leverkusen-West. Hier brauchen Sie immer noch 20 Minuten länger, mehr als 10 Kilometer stockender Verkehr. Es geht langsam voran nach einem Unfall. A1 Dortmund Richtung Köln zwischen Burscheid und Köln-Niehl. Immer noch mehr als eine halbe Stunde, die Sie hier planen müssen. 10 Kilometer Stau, wegen Bauarbeiten hier nur eine Spur. Die A1 Köln Richtung Euskirchen zwischen Gleuel und dem Kreuz Bliesheim nochmal 30 Minuten obendrauf, 10 Kilometer Stau wegen Bergungsarbeiten. A2 Hannover Richtung Dortmund zwischen Bad Eilsen und Porta Westfalica, 45 Minuten dauert es hier länger, 7 Kilometer Stau. Nach der Sperrung ist jetzt wieder eine Spur für Sie frei. A3 Köln Richtung Oberhausen zwischen Duisburg-Wedau und Oberhausen-Lierich, Viertelstunde, 7 Kilometer stockend. Die A4 Aachen Richtung Köln ist zwischen dem Kreuz Köln-West und Köln-Eiffeltor bis morgen Abend noch gesperrt. Da wird die Schrankenanlage aufgebaut. A46 Düsseldorf Richtung Heinsberg zwischen Neuss-Reuschenberg und Kapellen. Halbe Stunde hier, 4 Kilometer Stau, das Ganze nach einem Unfall. Und die A61 Mönchengladbach Richtung Koblenz zwischen Erftstadt und Zwisttal. 30 Minuten obendrauf, 5 Kilometer Stau, und alle Staus, da sind dann auch immer die kürzeren mit dabei, finden Sie in der WDR 4 App.
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3: Kommen Sie gut auf jeden Fall mit uns durch diesen Nachmittag. Terence Trent D'Arby jetzt hier und Sign Your Name.

0: Robbie Williams und Feel bei WDR 4. Ganz viel Gefühl heute Nachmittag auch bei uns. Ich glaube, jetzt, wo wir den Nachmittag in der Bochumer Pflegestation für Mauersegler bei Christa Becker verbracht haben, ist das hier das Schönste, was per Mail über WDR 4 reinkommen kann in der Lokalzeit. WDR 4-Hörer Robin Wert aus Bochum hat uns gemailt. Er schreibt, unser Findling Karl-Heinz ist auch gerade bei Frau Becker in Pflege. Was diese Frau macht, ist alles andere als selbstverständlich. So ein feiner und selbstloser Mensch. Wir danken Ihnen für Ihr großes Herz und Ihr Engagement, liebe Frau Becker. Lokalzeit Reporterin Alicia Theissen, das ist doch mal schöner als Blumen, oder?
1: Ja, also erstmal ganz, ganz liebe Grüße vom Karl-Heinz. Den habe ich natürlich schon kennengelernt. Der sitzt zusammen mit dem Fritz in einer Pappkiste und guckt mich gerade mit seinen Knopfaugen an. Ist ein ganz frecher, soll ich ausrichten. Der zappelt nämlich immer beim Füttern. Aber Christa Becker, der Robin und seine Frau, die haben den Karl-Heinz ja vorbeigebracht und sie hatten eigentlich gar keinen Platz, haben ihn aber trotzdem aufgenommen, weil er noch so klein war. Wie ist das jetzt für Sie, solche lieben Worte vom Robin zu hören?
2: Ja, was ganz selten ist bei mir, dass ich keine Worte habe und mich sehr darüber freue, dass ich einfach so ein bisschen stumm bin. Ich freue mich sehr und es ist wirklich so viel, viel besser als ein Blumenstrauß.
1: Oh, das sagt sie, während sie noch einen kleinen Mauersegler auf dem Arm hat, aber auch verdient.
0: Ja, und wenigstens hat er den Fritz kennengelernt. Ist dann nicht ganz so alleine. Alicia, ein Nachmittag unter Mauerseglern. Was bleibt hängen bei dir?
1: Die Liebe. Also wie Christa die kleinen Segler hier alle einzeln mit der Hand füttert, die mit Namen anspricht und das seit wirklich über 40 Jahren. Und sie hat mir sogar gesagt, dass sie es selbst gar nicht übers Herz bringt, die dann, wenn sie halt fit genug sind, fliegen zu lassen. Das muss dann ihr Mann Hubert machen. Also hier ist wirklich ganz, ganz viel Mauerseglerliebe und natürlich auch extrem viel Wissen. Wer davon so ein bisschen was abhaben will, am 3.9., da hält Christa Becker einen Vortrag im Tierpark Bochum. Oder wer so einen kleinen Segler wie den Karl-Heinz so ein bisschen Futter spendieren will. Nabu Bochum und Dortmund, die freuen sich immer über Spenden.
0: Ah, ich würde sagen, die Mauersegler-Fangemeinde dürfte gewachsen sein. Wenn Sie sich erst noch verlieben müssen, dann gucken Sie gerne mal vorbei bei uns im Studioblog auf wdr4.de. Alicia hat Bilder geschickt und da finden Sie dann auch nochmal nützliche Adressen zur Vogelrettung, falls es nötig wird. 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

Hals bei WDR 4. 80er und die größten Klassiker. Jetzt ein schöner Feierabenderöffner von Kylie Minogue. I should be so lucky.

0: Kurz vor halb sechs haben wir es. Bis heute Abend bleibt es meistens trocken in Nordrhein-Westfalen. Dazu gibt es noch 19 bis 28 Grad und morgen geht es sommerlich weiter. Nachmittags kann es vereinzelt mal Schauer oder Gewitter geben. Dazu in Ibbenbüren bis 28, in Bielefeld bis 29 und in Soest bei Ihnen 30 Grad. Ab Freitag dann mehr Wolken und auch öfter mal Schauer oder Gewitter dabei bei bis zu 28 Grad.
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2: Um 17.30 Uhr mit Peter Neuhaus. Guten Tag. Der NRW-Landtag hat sich mit der Hitzeperiode Ende Juni befasst. Nach Schätzungen des RKI sind in der Woche mehr als 1000 Menschen in NRW infolge der Hitze gestorben. Die SPD forderte erneut ein Landesprogramm, um Kliniken, Schulen und Kitas besser vor Hitze zu schützen. Die schwarz-grüne Landesregierung kündigte zunächst ein Förderprogramm für die Teilklimatisierung von Pflegeeinrichtungen an. Die Bundesregierung hat weitere Pläne vorgestellt, wie die Bürokratie in Deutschland verringert werden soll. Gesundheitsministerin Waken sagte, unter anderem sollen Arztbriefe und Überweisungen künftig digital vorliegen. Die elektronische Patientenakte soll attraktiver werden durch neue Leistungen wie ein digitales Impfbuch. In der JVA Rheinbach bei Bonn gab es schon vor 2 Jahren Hinweise auf Bestechlichkeit von Bediensteten. Das hat das Justizministerium mitgeteilt. Gegen 7 Aktive und eine ehemalige Bedienstete wird ermittelt, weil sie gegen Geld Drogen und Handys in das Gefängnis geschmuggelt haben sollen. Gestern gab es eine Razzia in der JVA Rheinbach und in Wohnungen in NRW und Rheinland-Pfalz.
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2: In Mülheim an der Ruhr haben Schülerinnen und Schüler der Willy-Brandt-Schule ihre Solidarität ausgedrückt mit ihrem ehemaligen Mitschüler Louis. Er ist nach einer Corona-Infektion schwer an MECFS erkrankt und kann nur liegen. Bei der Krankheit können selbst kleine Reize sofort eine vollständige Erschöpfung auslösen. Um auf die Krankheit aufmerksam zu machen, hat sich die gesamte Oberstufe der Mülheimer Schule auf dem Schulhof auf den Boden gelegt. Für eine Schweigeminute auf dem Schulhof gab es auch einen Infostand. In Köln finden Archäologen immer wieder Überreste von alten Gebäuden. Jetzt ist am Heumarkt eine Heizungsanlage aus dem frühen Mittelalter entdeckt worden. An einer Stelle, an der mal ein Arm des Rheins war, über die Jahrhunderte wurde dort immer wieder Erde aufgeschüttet, um das Gelände trocken zu bekommen. Dadurch ist die Heizungsanlage gut erhalten geblieben. Geschützt unter der Erde ist die aus Ziegeln gemauerte Anlage fast komplett. Sie wird jetzt dokumentiert und wird dann dem Untergeschoss eines Gebäudes weichen, das gerade in der Kölner Altstadt gebaut wird. Seit heute ist es auch an den Flüssen Ruhr und Lenne verboten, Wasser zu entnehmen. Damit reagiert die Bezirksregierung Arnsberg auf die aktuelle Trockenperiode. Das Verbot betrifft auch kleinere Mengen, zum Beispiel zum Gießen für den Garten. Eine Ausnahme gilt, wenn jemand mit dem Flusswasser sein Vieh tränken muss. Das Verbot für Ruhr und Lenne gilt voraussichtlich bis Ende November. Wasser darf inzwischen an vielen Stellen in NRW nicht mehr entnommen werden, zum Beispiel an Sieg, Wupper und Ems. Das war die WDR 4 Lokalzeit.
0: 17.33 Uhr, hier ist der WDR 4 Verkehrsservice. Da haben wir die A1 Euskirchen Richtung Dortmund zwischen Köln-Löwenich und dem Kreuz Leverkusen-West. 20 Minuten dauert's, mehr als 10 Kilometer Stau hier nach einem Unfall. In dem werden wir uns wahrscheinlich hier gleich treffen. A1 Dortmund Richtung Köln zwischen Burscheid und Köln-Niehl. Da brauchen Sie und ich wahrscheinlich später auch mehr als 30 Minuten, 8 Kilometer Stau. Wegen Bauarbeiten nur ein Fahrstreifen frei. Und weiter durch auf meinem Nachhauseweg A1 Köln Richtung Euskirchen zwischen Hürth und dem Kreuz Bliesheim. 20 Minuten, 8 Kilometer. Das Ganze hier wegen Bergungsarbeiten. A2 Hannover Richtung Dortmund zwischen Bad Eilsen und Porta Westfalica. Eine Dreiviertelstunde dauert's hier. 7 Kilometer Stau wegen Bergungsarbeiten nur eine Spur. Die A4 Aachen Richtung Köln ist zwischen dem Kreuz Köln-West und Köln-Eiffeltor bis morgen Abend gesperrt. Da wird die Schrankenanlage aufgebaut. A4 Olpe Richtung Aachen zwischen dem Kreuz Köln-Ost und dem Kreuz Köln-Süd. Noch eine Viertelstunde extra gerade, 7 Kilometer stockender Verkehr. A46 Düsseldorf Richtung Heinsberg zwischen Neuss-Reuschenberg und Kapellen. 45 Minuten dauert es auch hier länger. 4 Kilometer Stau nach einem Unfall. Und A61 Koblenz Richtung Mönchengladbach zwischen Niederzissen und dem Dreieck Bad 9a. Viertelstunde extra gerade, 7 Kilometer stockender Verkehr. Und alle Staus finden Sie auch immer in der WDR 4 App. Ich bin Christian Terhöfen. Gute Fahrt, schönen Feierabend mit uns.
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0: Also ich muss wirklich sagen, Chapeau. Der Plan, würde ich sagen, ist aufgegangen. Stefan aus Nümbricht hat sich gemeldet auf wdr4.de. Da hat er heute im schönen Morgen bei Bastian Bender seinen Namen gehört, zurückgerufen. Was soll ich sagen? Der Mann ist dabei.
1: Aber sowas von. Yeah. Aber sowas von.
0: Ab in die VIP-Loge bei 80er live auf Schalke. Samstag in einer Woche ist es soweit.
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0: Ach, das wird eine riesige Nummer. Auf der Bühne Nena, Kim Wilde, Alphaville, viele, viele mehr. Für WDR4-Hörerin Anja aus Bad Honnef wird es ja das erste Konzert ihres Lebens, hat sie uns erzählt. Und damit das auch reibungslos läuft, hatten sie ja die besten Ideen hier parat.
3: Es haben sich nämlich ganz viele wegen Ihnen gemeldet.
4: Gut.
3: Hier sind die drei wichtigsten Tipps, damit Ihr erstes Konzert zu einem unvergesslichen Erlebnis wird. Tipp 1.
5: Vorher weniger trinken und dir da was zu trinken und dann bitte nicht so oft auf Toilette rennen muss.
3: Tipp 2.
6: Luftige Kleidung und bequem sitzende Schuhe, weil man kommt doch durch die Bewegung ins Schwitzen.
3: Und der hier noch, damit es wirklich unvergesslich wird.
7: Anja, lass das Handy zu Hause. Ich finde es entsetzlich, dass die Leute weder klatschen noch tanzen noch irgendwas machen. Ich meine, das ist ja live, dafür gehe ich ja auf ein Konzert. Dann wirst du das pure Konzerterlebnis haben, das, was du noch nie gehabt hast.
8: Also total cool. Also ich bin echt dankbar für die ganzen Tipps.
3: Anja, wir feiern zusammen die 80er. Wahnsinn.
8: Richtig geil.
3: Ich freue mich wahnsinnig auf Sie.
8: Ja, danke schön.
0: Und noch ist übrigens Platz in unserer VIP-Loge. Die nächsten Tickets vielleicht schon morgen früh ab 6 im schönen Morgen hier bei uns.
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0: Der Abend bleibt meist trocken bei Temperaturen bis 28 Grad. Die Aussichten für die Nacht und für morgen gibt's gleich ausführlich nach den Nachrichten.
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2: Mit Jutta Hammann. Ein Hauch von Selbstkritik. Bundeskanzler Merz steht bei der Sommerpressekonferenz in Berlin Rede und Antwort. Überfrachtetes System. Das Kabinett verabschiedet Maßnahmen zum Bürokratieabbau. No-Go auf der Straße. Autofahrer in und um Dortmund brauchen wegen der Baustellen bald noch bessere Nerven als jetzt schon.
3: Ich bin nie zufrieden mit dem, was wir erreicht haben, solange wir nicht deutlich besser dastehen, als wir im Augenblick dastehen. Aber ich muss sagen, die Koalition hat Tritt gefasst. Wir befinden uns auch persönlich, menschlich in einem sehr guten Verhältnis miteinander.
2: Sagt Bundeskanzler Merz heute auf der Sommerpressekonferenz in Berlin. Die hat Tradition. Der Bundeskanzler stellt sich den Fragen der Berliner Journalisten, bevor er dann auch mal in Pause geht. Mein Kollege Georg Schwarte war dabei. Was genau meinte Merz denn damit? Tritt gefasst.
4: Naja, wir packen es an. Der Satz fiel auch. Wir haben geliefert. Auch das hat er gesagt. Trotz der vielen Kritik, die Bundesregierung habe ihren Rhythmus gefunden und untereinander komme man auch gut klar. In seinem Eingangsstatement hat er dann wie ein Bundesbuchhalter check, check, check erstmal vorgetragen, was alles schon gemacht wurde im ersten halben Jahr. Natürlich Stichwort Reformen, einige schon geliefert. Gesundheitsreform, anderes muss noch kommen. Pflegereform, Steuerreform, Rentenreform. Da hat er den großen Bogen gespannt. Das waren die Themen. Aber was meint er damit? Tritt gefasst. Ja, im Augenblick läuft's, soll das wohl heißen.
2: Für Selbstkritik ist er ja gerade nicht bekannt. Der folgende Satz von ihm kommt da ja fast schon überraschend.
3: Ich bin ein lernfähiges System und lerne jeden Tag dazu.
2: Teilt man in Berlin diesen Eindruck?
4: Ja, ein lernfähiges System. Er ist übrigens auch nach seinem schwächsten Moment gefragt worden. Da ist ihm gar nichts eingefallen. Da musste er länger drüber nachdenken. Ist ihm nicht gelungen bis zum Schluss. Er ist auch gefragt worden nach den schlechten Umfragewerten. Die haben ja wohl damit zu tun, mit dem lernfähigen System zu reagieren auf seine Kommunikation. Da hat er gesagt, die ärgern mich nicht, aber ich denke darüber nach, wie es sein kann, dass 81% der Deutschen im Augenblick nicht zufrieden sind mit seiner Kommunikation. Ein Beispiel nur, er ist gefragt worden nach den Hitzetoten, nach der Hitzewelle in Deutschland. Warum es dazu kein einziges Wort des Kanzlers gab? Was fiel ihm dazu ein? Wir beobachten die Lage sehr genau und ich werde die Lage auch persönlich weiter beobachten. Könnte sein, dass da das lernfähige System schon an seine Grenzen gestoßen ist.
2: Bundeskanzler Merz hat sich den Fragen der Berliner Journalisten gestellt. Eindrücke waren das von unserem Berliner Kollegen Georg Schwarte. Bürokratie. Für die meisten tun sich nur bei dem Wort schon Aktenberge auf. Ein Dickicht an Vorschriften, lange Wartezeiten, dunkle Amtsflure. Mehrere Bundesregierungen haben sich den Bürokratieabbau auf die Fahne geschrieben. Passiert ist in den vergangenen Jahren wenig. Heute hat das Bundeskabinett ein Maßnahmenpaket zur Entbürokratisierung verabschiedet, das Wirtschaft und Verbraucher um etwa 600 Millionen Euro pro Jahr entlasten soll. Frage an Benjamin Großkopf, WDR Berlin. Was steckt in dem Paket alles drin?
5: Ja, das ist ein einerseits sehr kleinteiliges, aber damit andererseits sehr umfassendes Paket. Von wirklich handfesten Erleichterungen, wie zum Beispiel digitalen Überweisungen beim Arzt, über die Abschaffung der Umweltplakette für E-Autos oder den, Achtung, Abbau der Pflichten zur regelmäßigen

0: Prüfung elektrischer Anlagen am Arbeitsplatz, also der berühmte Testaufkleber an Kaffeemaschinen oder ähnlichem, der bislang alle 2 Jahre erneuert werden musste. 2 große Abers gibt es. Das meiste muss noch in Gesetzesform gegossen und beschlossen werden. Und zweites Aber, bei den erwarteten Millionenentlastungen geht es immer um Projektionen. Also ob die dann wirklich so in der Kasse, ob bei Bürgern, Unternehmen oder Behörden wirklich zählbar werden, das ist dann eine ganz andere Sache.
1: Weniger Regelungen sollen vor allem der Wirtschaft zugutekommen. Was sagt die dazu?
0: Die sagt Schritt in die richtige Richtung, Signal gut, denn Bürokratie ist nun mal für fast die Hälfte der Unternehmen, das hat gerade noch mal eine Umfrage ergeben, die größte Herausforderung am Standort Deutschland. Und so sagt zum Beispiel der Bundesverband der deutschen Industrie heute, ja, solche relativ kleinteiligen Entlastungen im Verkehrs-, Gesundheits- oder Steuerbereich, die sind wichtig, aber entscheidend sei, die großen, Zitat, Gamechanger umzusetzen. Und damit meint die Industrie ein anderes zentrales Vorhaben der Bundesregierung, nämlich die systematische Entlastung von Berichts- und Dokumentationspflichten. Das ist angekündigt, das hat die Bundesregierung auch heute nochmal untermauert, das soll kommen, aber das ist eben auch noch das Sollstadium und nicht mehr.
1: Weniger Bürokratie, das Bundeskabinett hat dazu Maßnahmen verabschiedet. Benjamin Großkopf hat berichtet. Und was sonst noch passiert ist, hat jetzt Sabine Büttner.
2: Niedrigwasser und Trockenheit werden in Deutschland immer mehr zum Problem. Die Bundesregierung hat dazu heute ein neues einheitliches Informationssystem vorgestellt. Kommunen sollen sich damit besser vorbereiten können. Auch Bürger können das Niedrigwasser-Informationssystem namens NIVIS online nutzen. Der NRW-Landtag hat sich mit der Hitzeperiode Ende Juni befasst. Nach Schätzungen des RKI sind in der Woche mehr als 1000 Menschen in NRW infolge der Hitze gestorben. Die SPD forderte erneut ein Landesprogramm, um Kliniken, Schulen und Kitas besser vor Hitze zu schützen. Bei der BP-Raffinerie in Gelsenkirchen-Scholven brennt es. Welches Ausmaß der Brand hat, ist noch unklar. Zu sehen ist aber eine große Rauchwolke. Die Werksfeuerwehr ist im Einsatz. Weitere Informationen zum Feuer bei BP in Gelsenkirchen, auch zur Brandursache, gibt es aber noch nicht. Die Feuerwehr rät, Fenster und Türen geschlossen zu halten. Bei der Fußball-Weltmeisterschaft steht am Abend ein Klassiker auf dem Programm. Im 2. Halbfinale trifft Argentinien mit Stürmer Lionel Messi auf England um Harry Kane. Argentinien will den WM-Titel verteidigen. Englands deutscher Trainer Thomas Tuchel hofft auf den 2. Titel für sein Team nach 1966. Anstoß ist um 21 Uhr, das erste überträgt.
1: Baustellen sind für die Autofahrer ja mittlerweile ein gewohntes Bild. In Dortmund kommt es aber jetzt ziemlich dicke, und zwar nach den Sommerferien. Zusätzlich zu den 400 Baustellen, die es sowieso jeden Tag in Dortmund gibt, kommen dann noch 1500 weitere dazu. Vom Telekommunikationsunternehmen DOCOM 21. Was dahinter steckt, erklärt Michael Westerhoff, WDR Dortmund.
3: Die Telefongesellschaft DOCOM ist ab Herbst parallel mit 40 Bautrupps unterwegs. Sie werden Straßen und Bürgersteige aufreißen, um Glasfaser zu verlegen. Alles soll vor dem Winter fertig werden, weil ab Frühjahr neues Verkehrschaos droht. Dann wird die A45 wegen des Abrisses einer Brücke zwischen Kreuz Dortmund West und Hafen für 8 Monate gesperrt. Das wird dazu führen, dass viele Autofahrer statt über die Autobahn durch Dortmund fahren werden.
1: Und wir kommen zum Wetter in Nordrhein-Westfalen mit Marcel Klär. Es bleibt erstmal heiß, aber ein bisschen Regen oder zumindest Abkühlung ist auch in Sicht, oder?
4: Ja, richtig. Also in der kommenden Nacht 18 bis 11 Grad. Morgen dann nochmal hochsommerlich warm. In Minden und Nümbrecht 29 Grad am Nachmittag. Da bilden sich hier und da vielleicht schon ganz vereinzelt die ersten Schauer oder Gewitter. Ja, und spätestens ab Freitag, da wird es dann wirklich wechselhafter. Da ziehen teils Schauer und Gewitter durch bei maximal 28 Grad.
1: Das war WDR aktuell, der Tag um 6. Ich bin Jutta Hammann.
5: Danke, Jutta. Wir machen weiter mit einer amtlichen Gefahrenmitteilung. Sie haben es gerade schon in den Nachrichten gehört. In Gelsenkirchen im Stadtteil Scholven gibt es einen Brand in der BP-Raffinerie. Die Feuerwehr warnt vor Rauchniederschlag und rät, Fenster und Türen zu schließen. Bislang ist aber nicht ganz klar, wie groß der Brand ist und ob der Rauch gesundheitsschädigend sein könnte. A1, Euskirchen Richtung Dortmund zwischen Kreuz Köln Nord und Kreuz Leverkusen West. 10 Minuten mehr, 5 Kilometer stockender Verkehr. A1 Dortmund Richtung Köln zwischen Burscheid und Köln-Niel, eine Dreiviertelstunde länger, 10 Kilometer Stau nach einem Unfall in der Baustelle. A1 Köln Richtung Euskirchen zwischen Hürth und Kreuz-Bliesheim, 10 Minuten, 4 Kilometer stockender Verkehr. A3 Köln Richtung Oberhausen zwischen Duisburg-Wedau und Oberhausen-Lerich, 10 Minuten, 5 Kilometer stockender Verkehr. Die A4 Aachen Richtung Köln ist zwischen Kreuz-Köln-West und Köln-Eiffeltor bis morgen Abend gesperrt. Da wird eine Schrankenanlage aufgebaut. A4 Olpe Richtung Aachen zwischen Kreuz Köln-Ost und Kreuz Köln-Süd, Viertelstunde, 7 Kilometer stockender Verkehr. A46 Düsseldorf Richtung Heinsberg zwischen Neuss-Reuschenberg und Kapellen, halbe Stunde mehr, 4 Kilometer Stau nach einem Unfall. Und A52 Düsseldorf Richtung Grosmont zwischen Schiefbahn und Kreuz Mönchengladbach, 10 Minuten, 5 Kilometer stockender Verkehr. 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
5: Nabend. Dann zähle ich jetzt mal den Countdown runter, ne? 10, 9, 8. Ja, so ähnlich wie beim Konzert, wenn Alvaro Soler nur noch wenige Sekunden hat, bevor es dann losgeht auf der Bühne. Dann ist er, so sagt er selber, angenehm aufgeregt. Und dann geht's raus und dann schwappt diese große Energie. Da schwappt er rein. Alvaro Soler gibt es jetzt bei uns im Feierabendmix. Und dann lassen wir die Energie auch mal schwappen.
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4: 6:30. Am Abend bleibt es meistens trocken bei 19 bis 28 Grad. In der Nacht dann ist der Himmel meist sternenklar. Es bleibt auch überall trocken bei 18 bis 11 Grad, die Tiefstwerte. Morgen dann geht's ähnlich hochsommerlich weiter wie heute. Am Nachmittag können sich vereinzelt mal Schauer oder Gewitter bilden. Für die meisten bleibt es aber ein trockener Tag morgen. In Brilon bis 27, in Köln bis 32 Grad. Wir schauen auf die Verkehrslage und beginnen erstmal mit einer amtlichen Gefahrenmitteilung. In Gelsenkirchen im Stadtteil Scholven gibt es einen Brand in der BP-Raffinerie. Die Feuerwehr warnt vor Rauchniederschlag und rät, Fenster und Türen zu schließen. Bislang ist nicht auszuschließen, dass der Rauch die Gesundheit schädigt. Dann die Staus A1 Dortmund Richtung Köln zwischen Burscheid und Köln-Niel. Halbe Stunde länger, 9 Kilometer Stau, wegen Bauarbeiten nur ein Fahrstreifen. Die A4 Aachen Richtung Köln ist zwischen Kreuz Köln-West und Köln-Eifeltor bis morgen Abend gesperrt. Da wird eine Schrankenanlage aufgebaut. A4 Olpe Richtung Köln zwischen Kreuz Köln-Ost und Kreuz Köln-Süd. 10 Minuten, 4 Kilometer stockender Verkehr. A46 Düsseldorf Richtung Heinsberg zwischen Neuss-Reuschenberg und Kapellen. 20 Minuten, 4 Kilometer Stau nach einem Unfall. Und A59 Köln Richtung Bonn zwischen Dreieck Heumer und Köln-Bahn. 10 Minuten, 5 Kilometer stockend. 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Gleich gibt's hier einen Song, den hatte ich damals auf Kassette. Joyride von Roxette. Da konnte man aus diesem Cover den Text so rausklappen. Da waren so ganz viele Zettelchen drin und da konnte man mitlesen. Das war aber so klein gedruckt, also heute würde ich, glaube ich, gar nichts mehr erkennen ohne Lesebrille. Vorher gibt's noch einen 80er, Alan Parsons Project, Don't Answer Me.
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0: Wer von Ihnen kann auf Kommando pfeifen? Unter Druck klappt es bei mir tatsächlich nicht so besonders gut. Bei 20 vor 7. Jetzt ist erstmal Zeit für unsere Feierabendglocke.
1: Hallo, hier ist die Svenja aus Siegen und ich läute heute den Feierabend ein.
0: Svenja, wie viele Wattwürmer haben Sie gezählt heute?
1: Nee, leider habe ich gar keinen Wattwurm gesehen, aber reichlich Muscheln und Quallen und so weiter.
0: Die Svenja ist nämlich im Urlaub. Jetzt müssen Sie uns nochmal mitnehmen. Wo sind Sie genau?
1: Ich bin im Ort Minsen, das ist im Wangerland. Und wenn ich am Strand sitze, dann kann ich Wangerooge sehen.
0: Ach, guck mal. Dann gibt es ja immer die, die sich einen Strandkorb holen und die, die ihr eigenes Zelt aufstellen. Was für eine Fraktion sind Sie?
1: Die Strandmuschel weit entfernt von anderen Menschen-Fraktion.
0: Ah. Das heißt aber auch, dass Sie alles mitnehmen müssen, wenn Sie weit entfernt sein wollen. Dann ist da keine Gastro in der Nähe und kein Klo. Sie haben immer alles dabei?
1: Genau, wir haben alles dabei. Die Kühltasche in der Satteltasche und so und sind bestens versorgt.
0: Was nehmen Sie alles mit? Was gehört zum Strandausflug auf jeden Fall dazu?
1: Genug zu trinken, die Sonnencreme, die Sonnenbrille, was Gutes zu lesen. Und ein Rätselheft.
0: Hier, wie heißt es? Sudoku?
1: Ja, genau. Sowas oder Kreuzworträtsel. Da beschäftige ich mich dann gerne. Ja.
0: Lieblingssender mit 4 Buchstaben.
1: WDR4.
0: Sehr schön. Können Sie denn am Strand auch Radio hören?
1: Ja, haben wir tatsächlich. Ja, übers Handy.
0: Ach, schön. Ja, das ist doch perfekt. Ich wünsche noch ganz viel Erfolg beim Radfahren, Ausruhen, in der Strandmuschel hocken und einen schönen Urlaub für Sie und Ihre Lieben.
1: Ja, vielen Dank.
0: Danke fürs Gespräch heute Abend.
1: Sehr, sehr gerne. Tschüss.
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0: Spagna mit Call Me, italienische Popsängerin. Die sah ein bisschen so aus wie so ein Golden Retriever, der in die Steckdose gefasst hat. So komplett explodierte Haare hatte die damals. So musste man das in den 80ern aber auch tragen. Das gehörte einfach dazu. So, die letzten Tage laufen ja vor den Sommerferien. An den Schulen gibt es Zeugnisse. Ist vielleicht bei einigen auch mal eine schlechte Note dabei. Was aber gar nicht schlimm ist, ne? Denn es geht ja nur darum, dass man rausfindet, was man gut kann. Ich hatte einen Klassenkameraden bei mir an der Schule, der hat im Matheunterricht immer Comics gezeichnet. Hatte zwar eine schlechte Note, aber heute ist er Designer. Vielen bekannten Künstlern ging es auch so. Die waren nicht unbedingt immer super in der Schule. Sänger Max Giesinger zum Beispiel.
1: Ich habe mal 5 in Musik gehabt. Obwohl er meine Musik hört, da kann man sich ja schon denken eigentlich. Ne? Ja, ich bin dann auch hängen geblieben in der 10. Klasse, weil wir das nur halbjährlich hatten. Und da stand ich dann in 7, 8 anderen Fächern auch schon auf 4 bis 5. Dachte ich mir, ich verlasse das singende Schiff. Und dann habe ich wiederholt und dann ging es steil bergauf. Leben.
0: Na, vielleicht gibt es bei Ihnen ja auch so ein Fach, in dem Sie nicht gut waren. Und aus Ihnen ist ja auch noch was geworden. Gerne Sprachnachricht mit Ihrer Geschichte rüberschicken. Über die WDR4-App geht das. Ganz unkompliziert hier ins Studio. Noch mehr Künstler mit schlechten Noten stellen wir Ihnen dann morgen früh vor im schönen Morgen. Und hier kommt der mit der 5 in der Musik. Max Giesinger mit 80 Millionen bei WDR4.

0: Kurz vor 7. In der Nacht ist der Himmel meist sternklar, es bleibt überall trocken bei 18 bis 11 Grad. Morgen geht es ähnlich hochsommerlich weiter wie heute. Am Nachmittag können vereinzelt Schauer oder Gewitter dabei sein. Für die meisten bleibt es aber ein trockener Tag morgen. In Bad Berleburg bis 27, in Langenfeld bis 31 Grad.
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2: Die Nachrichten mit Sabine Büttner. Guten Abend. In Gelsenkirchen ist ein Brand auf dem Gelände einer Raffinerie des Energieunternehmens BP ausgebrochen. Die Feuerwehr ist im Stadtteil Scholven im Großeinsatz. Die Bevölkerung wurde über die Warn-App Nina gewarnt. Jetzt live in Gelsenkirchen bei BP ist Antonia Weiß. Wie ist gerade die Lage vor Ort?
3: Ja, also es ist aktuell so, dass wir selber noch gar nicht so gut rankommen an den Brand. Fakt ist aber, es ist ein großes Feuer wohl ausgebrochen und ja, es wurde gewarnt über die Warn-App in Nina vor Gesundheitsgefahren. Es sollten Fenster geschlossen werden, Türen geschlossen werden. Es gab eine Warnung für mehrere Orte und deswegen die Warnung gilt auch weiterhin. Alle sollen drin bleiben.
2: Antonia Weiß in Gelsenkirchen. Der NRW-Landtag hat sich mit den Folgen der Hitzeperiode Ende Juni befasst. Im Fokus stand vor allem die Frage, was die Landesregierung für mehr Hitzeschutz unternehmen sollte. Daniela Junghans, WDR-Landespolitik.
4: Nach Schätzungen des Robert-Koch-Instituts sind seit Jahresbeginn in NRW rund 1200 Menschen an Hitzefolgen gestorben. Mehr als 1000 von ihnen wahrscheinlich in den letzten Junitagen, sagte Gesundheitsminister Laumann in der Plenardebatte. Die SPD fordert deshalb schon seit Tagen ein Landesprogramm, mit dem Kliniken, aber auch Schulen und Kitas einen besseren Hitzeschutz bekommen sollen, durch Klimaanlagen und andere Maßnahmen. Die Regierungsfraktionen kündigten in der heutigen Landtagsdebatte ein Förderprogramm zur Teilklimatisierung von Pflegeeinrichtungen an. Außerdem soll geprüft werden, ob auch Krankenhäuser und Bildungseinrichtungen bei der Anschaffung von Klimaanlagen unterstützt werden können.
2: Weitere Meldungen im Überblick. Das Bauen in Nordrhein-Westfalen soll bald einfacher und schneller möglich sein. Der Landtag hat eine Änderung der Landesbauordnung beschlossen. Damit fallen Vorschriften weg und Baugenehmigungen sollen schneller erteilt werden, vor allem für den Umbau von Gebäuden. Das soll mehr Wohnraum schaffen. NRW-Bauministerin Scharrenbach sprach von einem radikalen Bürokratieabbau. Bundeskanzler Merz hat bei seiner Sommerpressekonferenz die Pläne der Regierung verteidigt. Zwar dauere es mit den geplanten Reformen länger als ursprünglich geplant, trotzdem habe die Koalition aus Union und SPD ihren Rhythmus gefunden. Wichtige Themen nach der Sommerpause seien unter anderem die Absicherung im Alter und der Bürokratieabbau. Bei der Fußball-Weltmeisterschaft steht am Abend ein Klassiker auf dem Programm. Im zweiten Halbfinale trifft Argentinien auf England. Anstoß ist um 21 Uhr, das erste überträgt.
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2: In Bonn haben heute die Vorarbeiten für den Abriss der Vorlandbrücke, der Zufahrt zur Nordbrücke, begonnen. Dort hatten Experten Anfang Juni schwere Schäden festgestellt. Seitdem ist die wichtige Autobahnbrücke über den Rhein gesperrt. Britta Schwanenberg, WDR Bonn.
5: Immerhin wurde Wort gehalten und Gas gegeben. Seit dem Morgen liefern die Arbeiter hier palettenweise Sperrzäune an. Einer nach dem anderen wird aufgestellt. Seit dem Mittag nun ist der gesamte Bereich unterhalb der Brücke dicht. Der Lärm heute, für die Anwohner nur ein kleiner Vorgeschmack auf das, was ihnen jetzt für die nächsten 2 Jahre bevorsteht. Aber so heißt es heute von den meisten, besser jetzt direkt und schnell. Es muss ja eh gemacht werden. Der eigentliche Abriss der maroden Vorlandbrücke, so der Fahrplan, soll dann im August beginnen.

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1: Hier kommt der WDR4-Verkehrsservice und Achtung, es beginnt erstmal mit einer amtlichen Gefahrenmitteilung. Sie haben es in den Nachrichten gehört, in Gelsenkirchen im Stadtteil Scholten gibt es einen Brand in der BP-Raffinerie. Die Feuerwehr warnt vor Rauchniederschlag und rät, Fenster und Türen zu schließen. Bislang ist nicht auszuschließen, dass der Rauch die Gesundheit schädigen könnte. Dann die Staus. A1, Dortmund Richtung Köln, zwischen Burscheid und Köln-Niel. Halbe Stunde, 7 Kilometer Stau. Da ist wegen Bauarbeiten nur ein Fahrstreifen frei. Die A4 Aachen Richtung Köln ist zwischen Kreuz Köln-West und Köln-Eiffeltor bis morgen Abend gesperrt. Da wird eine Schrankenanlage aufgebaut. A4 Olpe Richtung Aachen, zwischen Kreuz Köln-Ost und Kreuz Köln-Süd. 10 Minuten, 4 Kilometer stockender Verkehr. Und A59 Köln Richtung Bonn, zwischen Dreieck Heumar und Flughafen Köln-Bonn, 3 Kilometer Stau. Alle Staus auch jederzeit zum Nachlesen in der WDR4-App.
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1: Nabend! Na, wo Sie sich überall wieder rumtreiben. Eva und ihre Freundin, die sind gerade auf dem Weg nach Arnheim. Da geht's auf ein Konzert. Und damit die Autofahrt nicht so langweilig wird, dürfen die Mädels jetzt hier im Radio mal Hallo sagen.
3: Hallo, WDR4!
1: Jawohl, hätte man nicht besser machen können, ne? Danke, gute Fahrt. Jetzt mit Mike Oldfield und Maggie Reilly. Moonlight Shadow.

0: Hawkins bei WDR4, Right Beside You. Einen schönen Mittwochabend mit uns. Die Königin des Rock hat Geburtstag heute. Linda Ronstadt wird 80 Jahre. Aus dem Musikgeschäft hat sie sich ja schon seit einer Weile zurückgezogen, weil sie gesundheitliche Probleme hat. Aber ein Projekt gibt's noch, an dem sie gerade auch mitarbeitet. Ein Biopic über ihr Leben, also ein Doku-Film sozusagen. In der Hauptrolle soll Selena Gomez zu sehen sein. WDR4-Reporter Thomas Steinberg schaut heute an Linda Ronstadts 80. zurück auf ihre Karriere.
1: Buddy Holly's That'll Be The Day oder Smokey Robinson's Tracks of My Tears. Linda Ronstadt machte fremde Songs zu ihren eigenen.
2: If it's a song I can sing, then I'll have to sing it.
1: Diese Lieder musste sie einfach covern, so Ronstadt. Mit You're No Good gelang ihr 1974 der erste Nummer 1 Hit in den USA. Baby, you're no good. Anfang der 70er waren die späteren Eagles ihre Begleitband.
2: Don really loved playing music with Glenn. They started talking about putting a band together. It was the greatest thing to see that band when they first formed.
1: Don Henley liebte die Zusammenarbeit mit Glenn Frey, erinnert sich Linda Ronstadt. Für sie ein Highlight, als sie die Eagles gründeten. Später landete sie mit Desperado einen Hit noch vor ihnen. Desperado. Vier Platin- und drei Nummer-1-Alben allein in den 70ern machten sie zu einer der erfolgreichsten Sängerinnen ihrer Zeit. Dabei blieb Ronstadt ihren mexikanisch-amerikanischen Wurzeln immer treu. Gegen den Rat ihrer Plattenfirma veröffentlichte sie 1987 ein Album mit traditionellen mexikanischen Liedern.
3: Oh yeah, please don't do this, it'll destroy your career. What?
1: Sie solle das nicht tun, hieß es. Canciones de mi Padre wurde ein Riesenerfolg. Familiäre Verbindungen zu Deutschland hat Ronstadt ebenfalls. Ihr Urgroßvater wanderte von Hannover nach Mexiko aus und ihre Mutter war deutscher Abstammung. Much, 2011 beendete Linda Ronstadt ihre Karriere. Eine seltene neurologische Erkrankung nahm ihr die Stimme. Singen kann sie heute nicht mehr.
3: I can sing in my brain.
1: Genau dort und in den Herzen ihrer Fans lebt ihre Musik bis heute weiter.
0: 80 Jahre Linda Ronstadt. Hier ist sie jetzt mit It's So Easy.

0: Das war Französisch für Anfänger von Donovan hier bei WDR 4. Gleich bei uns, ich und ich, stark.
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0: Um den Song aufnehmen zu können, hat sich Taylor Dane $6,000 geliehen von ihrem Vater damals. Gute Investition. Vom Studio ist teuer, ne? In der Nacht ist der Himmel meistens sternklar. Es bleibt überall trocken bei 18 bis 11 Grad. Morgen geht's ähnlich hochsommerlich weiter. Nachmittag können auch vereinzelt Schauer oder Gewitter dabei sein. Für die meisten bleibt's aber trocken. In Winterberg morgen bis 24, in Eschweiler bis 31 Grad. Die Verkehrslage bei WDR 4, immer noch die amtliche Gefahrenmitteilung. In Gelsenkirchen im Stadtteil Scholven gibt es einen Brand in der BP-Raffinerie. Die Feuerwehr warnt vor Rußniederschlag und rät, Fenster und Türen zu schließen. Bislang ist nicht auszuschließen, dass der Rauch auch gesundheitsschädlich ist. Die Staus A1 Münster Richtung Dortmund zwischen Carmenzentrum und Unna, 10 Minuten länger, 3 Kilometer Stau. A1 Dortmund Richtung Köln zwischen Kreuz Leverkusen und Köln-Niel, 10 Minuten, 4 Kilometer Stau. Wegen Bauarbeiten nur ein Fahrstreifen. Die A4 Aachen Richtung Köln ist zwischen Kreuz Köln-West und Köln-Eiffeltor bis morgen Abend gesperrt. Da wird eine Schrankenanlage aufgebaut. Und A45 Dortmund Richtung Hagen zwischen Kreuz Dortmund-Witten und Dortmund-Süd, 2 Kilometer Stau. 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Das ist echt ein schöner Job hier im Studio. Na, wir sind einfach nur dafür da, Sie glücklich zu machen.
1: Aber sowas von! 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
0: Stefan aus Nümbrecht hat Tickets klar gemacht für die 80er live auf Schalke. Und Sie können das auch. Wie Sie mitspielen können, erkläre ich gleich nochmal ausführlich. Carina Vogt ist mein Name. Hallo zusammen.
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0: Manchmal läuft's einfach, ne? Für Stefan aus Nümbrecht ist das ein richtig guter Mittwoch, denn er ist dabei.
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0: Stefan darf in die VIP-Loge mit lecker Essen und Getränken und natürlich auch mit einem super Blick auf die Bühne. Stefan, ist das was?
2: Aber sowas von. Yeah. Aber sowas von.
0: Er hat sich ja angemeldet. Auf wdr4.de geht das. Und dann hat Stefan heute im schönen Morgen bei Bastian Bender seinen Namen im Radio gehört und hat dann schnell im Studio angerufen. Ja, er kam durch, er hat die Tickets und dann kam direkt das Bekenntnis.
2: Konzert ist es jetzt nur wirklich auch mein erstes. Im Stadion war ich gefühlt wahrscheinlich schon 1000 Mal.
3: Moment, habe ich das gerade richtig verstanden? Sie sind zwar schon mal auf Schalke gewesen, aber Sie waren im ganzen Leben noch nie auf irgendeinem Konzert?
2: Richtig, richtig. Das ist echt traurig.
3: Das ändern wir jetzt ja mal. Das ist überhaupt
2: ja,
3: nicht
2: eben,
3: traurig.
2: Das ändern wir jetzt. Ja, irgendwie hat es nie gepasst.
0: Willkommen an Bord, Stefan. Am 25. Juli auf Schalke in der Loge. Genau wie Anja aus Bad Honnef, die vergangene Woche ja die Tickets da gemacht hat. Auch für sie ist es das erste Konzerterlebnis ihres Lebens. Und noch hätten wir ein bisschen Platz in der VIP-Loge für sie. Also wenn sie Lust haben. Alphaville, Meteor, Kim Wilde, Nena und viele andere Stars der 80er live zu sehen. Dann machen Sie einfach mit. Anmelden bei uns im Internet auf wdr4.de.

0: Break My Stride, Matthew Wilder. Hier ist WDR 4, um gleich 10 Minuten vor 8. Yvonne Haberkamp aus Mülheim hat mir ins Studio geschrieben. Sie hat nämlich eine Gemeinsamkeit festgestellt. Sie stammt genau wie ich aus Bayern. Zwei Bayern in Nordrhein-Westfalen. Wir haben uns ein bisschen ausgetauscht am Telefon. Yvonne fährt regelmäßig zum Klassentreffen nach Bayern. Und ich habe sie gefragt, wie sich das denn eigentlich anfühlt, bei ihr wieder in die alte Heimat zu kommen dann.
1: Ach, wenn ich steige ja in München in den Zug um, ja, nach Garmisch. Und wenn ich dann schon so in Murnau da vorbeifahre und dann sehe ich schon, ich sage immer, meine Berge, ja, dann fahre ich um die Ecke, ja, und dann sehe ich schon meine Berge, ja, ja.
0: Haben Sie denn einen Lieblingsberg?
1: Der Lieblingsberg, der war für mich eigentlich der Kramer.
0: Der Kramer, den kenne ich nicht. Nee,
1: den ja, der ist ja auch nicht berühmt. Also der ist genau gegenüber vom Zugspitzgebirge, von der Alpspitze gegenüber. Und da sind wir halt immer spazieren gegangen. Da muss man ganz ordentlich hoch. Und da gibt es auch ein Restaurant, das heißt die Almhütte. Und die sind für ihre Windbeutel berühmt. Ja. Ach,
0: schön. Und bayerische Worte sind Ihnen wahrscheinlich auch noch geläufig, auch wenn Sie jetzt schon lange in Nordrhein-Westfalen
1: ja,
0: wohnen.
1: Ja, gell, ja, ich kann mich schon erinnern. Gell, und wenn ich nach Garmisch gehe, dann muss ich ja mit denen auch mal ein bisschen bayerisch reden.
0: Gell, da müssen wir ein wenig bayerisch reden, wenn wir wieder daheim haben. Da
1: müssen wir bayerisch reden.
0: Genau.
1: Ja. Ich wünsche nur eine gute Nacht, gell, ja, und dann Pfirti.
0: Pfirti, singen wir uns, gell, sauber.
1: Ja.
0: Schön, Yvonne und ich haben unsere Bayern-Liebe ein bisschen aufgewärmt. Und jetzt habe ich Lust auf Windbeutel. Und der Rest von Nordrhein-Westfalen kennt jetzt für Stadt, Land, Fluss einen neuen Berg, ne? Den Kramer oder auch die Kramerspitz. Gerade nochmal nachgeschaut mit 1985 Metern.

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0: Johnny Hates Jazz mit Shattered Dreams. In der Nacht ist der Himmel meistens sternklar. Es bleibt überall trocken bei 18 bis 11 Grad. Morgen geht's ähnlich hochsommerlich weiter. Am Nachmittag können vereinzelt mal Schauer oder Gewitter dabei sein. Aber für die meisten bleibt es morgen trocken. In Halle bis 28 Grad. In Dinslaken bis 30 Grad. Und in Pulheim sogar bis 31.
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2: Die Nachrichten mit Sabine Büttner. Guten Abend. Die Bundesregierung hat heute Maßnahmen zum Abbau der Bürokratie in Deutschland beschlossen. Digitalminister Wildberger sagte, dass Wirtschaft und Verbraucher so um 600 Millionen Euro pro Jahr entlastet werden sollen. Was konkret beschlossen wurde, fasst Benjamin Großkopf zusammen, WDR Berlin.
3: Das ist ein einerseits sehr kleinteiliges, aber damit andererseits sehr umfassendes Paket von wirklich handfesten Erleichterungen, wie zum Beispiel digitalen Überweisungen beim Arzt, über die Abschaffung der Umweltplakette für E-Autos oder den, Achtung, Abbau der Pflichten zur regelmäßigen Prüfung elektrischer Anlagen am Arbeitsplatz, also der berühmte Testaufkleber an Kaffeemaschinen oder ähnlichem, der bislang alle 2 Jahre erneuert werden musste. Zwei große Abers gibt es. Das meiste muss noch in Gesetzesform gegossen und beschlossen werden. Und zweites Aber, bei den erwarteten Millionenentlastungen geht es immer um Projektionen. Also ob die dann wirklich so in der Kasse, ob bei Bürgern, Unternehmen oder Behörden wirklich zählbar werden, das ist dann eine ganz andere Sache.
2: Bauen soll in Nordrhein-Westfalen bald einfacher und schneller gehen. Der Landtag hat eine Änderung der Landesbauordnung beschlossen. Vorschriften fallen weg, Baugenehmigungen sollen schneller erteilt werden. Bei der Fußball-Weltmeisterschaft steht gleich ein Klassiker auf dem Programm. Im zweiten Halbfinale trifft Argentinien mit Stürmer Lionel Messi auf England um Harry Kane. Anstoß ist um 21 Uhr, das erste überträgt. Bei der Tour de France wurde heute ein neuer Rekord aufgestellt. Auf der Etappe von Vichy nach Villeneuve waren die Fahrer im Schnitt so schnell wie noch nie in der Tourgeschichte mit 50,91 Kilometern pro Stunde. Gewonnen hat der Norweger Søren Warenskjold.
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2: Das Feuer bei BP in Gelsenkirchen ist unter Kontrolle. Der Brand war gegen 17 Uhr auf dem Gelände der Raffinerie im Stadtteil Scholven ausgebrochen. Es gab eine große Rauchwolke. Anwohner mussten vorübergehend Fenster und Türen geschlossen halten. Antonia Weiß ist für uns in Gelsenkirchen. Was weiß man denn schon genau dazu, was passiert ist?
4: Ja, es ist wohl eine Flüssigkeit in einem Rohr in Brand geraten, und zwar in einer Dieselentschwefelungsanlage. Die Zufuhr der Flüssigkeit wurde dann erstmal gestoppt. Der verbleibende Rest, der musste aber kontrolliert abgebrannt werden, und das hat dann für die große Rauchwolke gesorgt. Hier ist mittlerweile alles unter Kontrolle. Verletzt wurde glücklicherweise niemand. Und warum die Flüssigkeit in Brand geraten ist, das soll jetzt geprüft werden.
2: Das war WDR aktuell.
0: Und hier kommt die WDR4-Verkehrslage. Die A4 Aachen Richtung Köln ist zwischen Kreuz Köln-West und Köln-Eiffeltor bis morgen Abend gesperrt. Da wird eine Schrankenanlage aufgebaut. A43 Recklinghausen Richtung Münster zwischen Senden und Kreuz Münster Süd 3 Kilometer Stau. Und B62 Biedenkopf Richtung Siegen zwischen Bad Laspe und Mehlbach. Da etwa eine Viertelstunde mehr, 2 Kilometer Stau. 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
0: Nabend. Ich weiß nicht, wie ich es schaffe. In der Familien-WM-Tippgruppe bin ich konstant auf Platz 12 von 18. Das klingt nach Mittelfeld, aber ehrlich gesagt sind hinter mir nur noch Leute, die vergessen haben, also komplett vergessen haben, ihren Tipp abzugeben. Das haut nicht so ganz hin bei dieser WM. Ich weiß auch nicht, woran es liegt. Heute Abend das zweite Halbfinale, England gegen Argentinien. 21 Uhr geht's los. Also diesen Euro habe ich ja nun eh schon abgeschrieben auf Platz 12, und daher ist es auch noch wieder wurscht, ne? Auf geht's in die 80er zu Paul Young jetzt. Come back and stay. Einen schönen Mittwochabend.

0: Es gibt keine Party, keine 80er-Party ohne diesen Song hier. Das wissen wir hier bei WDR 4 auch, denn bei der Top 444 war der auch immer gesetzt, dieser Titel. Die Weather Girls mit It's Raining Men. 1982 sind die beiden Damen damit schlagartig bekannt geworden. Martha Wash und Izora Armstrong, das sind die beiden Sängerinnen. So ein bisschen gut, stabile Mädels sind das, ne? Deswegen waren die unter dem Namen Two Tons of Fun vorher unterwegs, was übersetzt so viel heißt wie 2 Tonnen Spaß. Ja, dass die beiden diesen Song aufnehmen konnten, war dann auch so ein bisschen Glück, denn andere Künstlerinnen, die wurden vorher schon gefragt, zum Beispiel Diana Ross, Cher und Donna Summer. Erinnert sich noch der Co-Komponist Peter Schaeffer.
1: Donna Summer hat den Song gehasst, besonders diese Stelle, Halleluja, es regnet Männer, Amen. Sie war der Meinung, das sei Gotteslästerung.
0: Hätte mich trotzdem mal interessiert, wie das wohl geklungen hätte mit Donna Summer. Na gut, hier sind die, die sich getraut haben, die Weather Girls mit unserem 80er nach 8.
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0: entspannten Mittwochabend mit WDR 4. Gleich hier Human League mit Don't You Want Me. Aber vorher noch eine kleine Erinnerung. Sie haben ein Date am Samstag.
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0: Soul Asylum mit Runaway Train. Es ist 8:30. In der Nacht ist der Himmel meistens sternklar. Es bleibt überall trocken bei 18 bis 11 Grad. Morgen geht's hochsommerlich weiter. Am Nachmittag können vereinzelt mal Schauer oder Gewitter dabei sein. Aber für die meisten bleibt's ein trockener Tag. In Meinerzhagen bis 28 Grad, in Coesfeld bis 29, in Gelsenkirchen morgen bis 31 Grad. Die Verkehrslage bei WDR 4. Die A4 Aachen Richtung Köln ist zwischen Kreuz Köln-West und Köln-Eifeltor bis morgen Abend gesperrt. Da wird eine Schrankenanlage aufgebaut. A40 Dortmund Richtung Essen zwischen Bochum-Hapen und Bochum-Freudenberg-Straße 3 Kilometer Stau. Die A40 Dortmund Richtung Essen ist ab 21 Uhr zwischen Bochum-Zentrum und Bochum-Hamme wegen Bauarbeiten gesperrt. Das dauert bis 5 Uhr. Dann noch die B62 Biedenkopf Richtung Siegen. Zwischen Bad Laspe und Mehlbach etwa eine Viertelstunde mehr, 2 Kilometer Stau. 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Da hat er nämlich so eine kleine Party gemacht für einen guten Zweck. Im vergangenen Jahr hat er fast 28.000 Euro für Spendengelder zusammengekriegt bei der Party im Kiosk. Wie ist es denn dieses Jahr gelaufen in Bergkamen beim Spendengrillen? Das klären wir gleich noch ausführlich. Ich bin Carina Vogt und wünsche einen schönen Abend.
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0: Der ultimative Mitgröl-Song Lola von den Kings. Hier ist WDR 4. So eine gemischte Tüte, ne, mit Schnüren und Brause-UFOs und diese leckeren kleinen Cola-Fläschchen, ne, das ist der absolute Klassiker am Kiosk. Aber bei Andy Willis gibt's einmal im Jahr noch viel mehr. An seinem Kiosk in Bergkamen. Grillen für den guten Zweck mit Party, Tombola und Bierstand. Inzwischen schon die 11. Auflage. Die Bergkamener sind jedes Jahr wieder begeistert und helfen inzwischen sogar mit.
1: Der Andy, was der hier auf die Beine stellt, und das Jahr für Jahr, ist wirklich absoluter Wahnsinn, ganz ehrlich.
2: Und er ist einfach so sympathisch und alles. Und wir haben auch nicht mal Kuchen gespendet und alles. Und tun alles dafür, den Rekord von letztes Jahr zu brechen.
0: Der Rekord im vergangenen Jahr, fast 28.000 Euro sind da zusammengekommen. Und in diesem Jahr gab es tatsächlich einen neuen Rekord. 30.000 Euro. Die gehen jetzt an die Deutsche Krebshilfe und an ein Kinderhospiz in Unna. Und damit ist Andy einmal mehr der Kioskmann der Herzen für alle in Bergkamen. Und wir freuen uns auch schon auf die nächste Auflage vom Spendengrillen nächstes Jahr 2027. Und falls Sie den Andy mal sehen wollen, einfach mal bei wdr.de vorbeischauen, oben ins Suchfeld Andy Willis eingeben. Dann finden Sie Fotos und einen Film vom diesjährigen Event in Bergkamen.

0: gehört zu so einem Sommer doch einfach dazu. Enrique Iglesias, Bailamos. Und gleich hier bei WDR 4, Barclay James Harvest und Phil Collins.
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0: Was ein geiler 80er, ne? Susudio von Phil Collins. Kurz vor Anpfiff ist es jetzt schon. England gegen Argentinien im WM-Halbfinale. Ich bin kurz vor Abpfiff. Carina Vogt macht Feierabend und Sie schmeißen mich raus.
1: Hallo, ich bin die Svenja aus Siegen. Tschüss und schönen Feierabend.

0: In Frankreich ist Sterbehilfe für schwerkranke Menschen künftig unter bestimmten Voraussetzungen erlaubt. Die Nationalversammlung hat am Abend für ein neues Gesetz gestimmt. Julia Borutta, WDR Paris.
1: Mit dem neuen Gesetz wird sowohl der assistierte Suizid als auch die Tötung auf Verlangen erlaubt sein. Und zwar für all jene, die unheilbar und im fortgeschrittenen Stadium erkrankt und unerträglichem Leid ausgesetzt sind. Der Erkrankte muss den Wunsch nach Sterbehilfe frei und klar an einen Arzt oder eine Ärztin richten können. Das Verfahren sieht vor, dass ein Gremium unter ärztlicher Beteiligung den Wunsch nach Sterbehilfe prüft. Der Regelung nach soll der Patient das tödliche Mittel selbst einnehmen, es sei denn, er ist dazu körperlich nicht in der Lage. In diesem Fall wird die Handlung von einem Arzt oder einer Pflegekraft vorgenommen.
0: Die Bundesregierung hat weitere Maßnahmen zum Abbau der Bürokratie beschlossen. So sollen Unternehmen zum Beispiel weniger streng dokumentieren müssen. Auch im Gesundheitswesen soll Bürokratie wegfallen. Gesundheitsministerin Wagen sieht die elektronische Patientenakte dabei als wichtiges Instrument. Sie soll attraktiver werden.
2: Man hat dann künftig in der elektronischen Patientenakte auch einfach sein gelbes, bei den meisten zerflattertes Impfbuch. Und man kann dann auch mit einem neuen Messenger, auch mit der Arztpraxis sicher kommunizieren. Also all diese kleinen Dinge führen, glaube ich, dazu, dass es das Leben und die Zusammenarbeit aller Beteiligten auch einfacher macht.
0: Die Bundesregierung sagt, dass durch den Bürokratieabbau jedes Jahr 600 Millionen Euro eingespart werden sollen. In Gelsenkirchen ist der Brand beim Mineralölkonzern BP nach Unternehmensangaben unter Kontrolle. Es habe keine Verletzten gegeben und es bestehe nach derzeitigem Stand auch keine Gefahr für die Gesundheit der Anwohner. Das Feuer im Gelsenkirchener Stadtteil Scholven war am späten Nachmittag ausgebrochen.
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0: Bei der Fußball-WM läuft der Kampf ums zweite Finalticket. Im Halbfinale spielt England gegen Argentinien. Englands deutscher Trainer Thomas Tuchel hofft auf den zweiten Titel für sein Team nach 1966. Und Argentinien will den WM-Titel verteidigen. Dabei soll das blaue Auswärtstrikot Glück bringen, berichtet Henrik Lückhoff, WDR Sport.
4: Beim Viertelfinalsieg gegen England bei der WM 1986, als Diego Maradona ein Tor mit der Hand erzielte, spielte Argentinien auch in Dunkelblau. Gegen Deutschland verloren die Südamerikaner allerdings 1990, 2006 und auch 2014 im Auswärtstrikot. Der Gewinner des Duells trifft im Endspiel auf Spanien, das sich gestern gegen Frankreich durchgesetzt hatte.
0: Das war WDR aktuell. Das Wetter in Nordrhein-Westfalen. In der Nacht überall trocken. Es kühlt ab auf 18 bis 11 Grad. Morgen wird es dann wieder heiß mit viel Sonne. Am Nachmittag vereinzelt Schauer oder Gewitter. Für die meisten bleibt es aber ein trockener Tag. Dazu in Gummersbach bis 28 Grad, in Detmold bis 29 Grad und in Siegen bis 31 Grad. Am Freitag wird es dann etwas kühler. Die Zeit 21.03 Uhr.
5: Und hier ist der Verkehrsservice für den ARD-Abend A2 Richtung Hannover. Zwischen Peine und Lehrte Ost 5 Kilometer Stau und stockender Verkehr. Dort brauchen Sie 45 Minuten mehr Zeit. Und die A4 Aachen Richtung Köln ist zwischen dem Kreuz Köln West und Köln Eiffeltor bis morgen Abend gesperrt. Dort wird eine Schrankenanlage aufgebaut. Und A4 Richtung Frankfurt zwischen Dresden-Hellerau und Dresden-Neustadt Stau wegen einer Nachtbaustelle, A14 Richtung Dresden zwischen Leipzig-Mitte und Leipzig-Nordost, Stau nach einem Unfall, brauchen Sie mittlerweile eine halbe Stunde mehr Zeit. Und die A40 Dortmund Richtung Essen ist zwischen Bochum-Zentrum und Bochum-Hamme wegen Bauarbeiten bis morgen früh um 5 gesperrt. Und damit wünsche ich Ihnen weiterhin gute Fahrt durch den Abend.
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5: Heute Abend auch wieder vom NDR aus Thüringen, aus Erfurt. Dort sind wir zu Hause mit Christiane Weber und einem der bestangezogenen Popstars überhaupt. Das ist Brian Ferry mit Don't Stop the Dance. Schönen Abend.

absoluter Ohrwurm ist das Summit zum The Crash Test Dummies. Hier im ARD Abend. Spanien hat Frankreich gestern entzaubert bei der Fußballweltmeisterschaft. Zurzeit spielt ja im zweiten WM-Halbfinale Argentinien gegen England und nach 11 Minuten kann ich sagen, es steht es. Und der Max aus Bazzaro hat sich gemeldet über ard-abend.ndr.de und für ihn ist das auch der Sommer 1990, als Deutschland Fußball-Weltmeister geworden ist. In Italien war das und da war der Max 14 Jahre alt und er durfte so viel Fußball gucken, wie er wollte und das war für ihn ein Traum. Ja, sehr schön, kann ich mir super vorstellen. Und der Michael aus Kolmen hat sich auch gemeldet. Er erinnert sich gerne an die Ferienlager in Pepelo, Rieriger Bodden und die Urlaube im Garten. Der schönste Urlaub war, als sein Vater seine Geldbörse verloren hatte und am Freitag dann vor Urlaubsende diese Geldbörse wiedergefunden hatte. Und da waren die Geschenke dann sehr, sehr üppig. Ja, das ist wirklich auch eine tolle Erinnerung. Haben Sie auch eine schöne Kindheitserinnerung an einen schönen Sommer? Dann können Sie auch anrufen hier im ARD-Abend 0800 80 80 110.

schöne Musik aus Deutschland von Max Giesinger, wenn sie tanzt im ARD-Abend. Und jetzt kommen wir zu einer Sängerin. Ich kann mich sehr, sehr gut daran erinnern, als Tracy Chapman 1988 ihr erstes international erfolgreiches Album herausgebracht hat. Da war das wirklich eine Offenbarung für alle, die gerne selbst Musik machen, Songs schreiben wollten. So wie sie wollten einfach viele Musik machen können. Und schon als Kind hat Tracy Chapman Gitarre und Klavier spielen gelernt. Sie hat erste eigene Songs geschrieben, schon auch ganz früh. Sie ist einfach ein Naturtalent und ihre Musik klingt meistens sehr nachdenklich. Ihre Lieder erzählen vom Scheitern und wie es ist, eine Versagerin zu sein oder eben auch sehr verliebt. Also um die Liebe geht es auch sehr oft bei ihr. Wie in diesem Song, Baby, Can I Hold You? Tracy Chapman.

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4: 20 Uhr und 32 Minuten haben wir es jetzt und hier ist der Verkehrsservice für den ARD-Abend. A2 Richtung Hannover zwischen Peine und Lehrte Ost. 5 Kilometer Stau und stockender Verkehr, 20 Minuten mehr Zeit müssen Sie dort einplanen. Und die A4 Aachen Richtung Köln ist zwischen dem Kreuz Köln-West und Köln-Eiffeltor bis morgen Abend gesperrt. Dort wird eine Schrankenanlage aufgebaut. A4 Richtung Frankfurt zwischen Dresden-Hellerau und Dresden-Neustadt. Stau wegen einer Nachtbaustelle. A14 Richtung Dresden zwischen Leipzig-Mitte und Leipzig-Nordost. Stau jetzt nach einem Unfall. Und die A40 Dortmund Richtung Essen ist zwischen Bochum-Zentrum und Bochum-Hamme wegen Bauarbeiten bis morgen früh um 5 gesperrt. Das war's von unserer Seite. Damit wünsche ich Ihnen weiterhin gute Fahrt durch den Abend und wir hören gleich die Band Johnny Hates Chairs mit I Don't Want to Be a Hero. Schönen Abend. 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

dass Sascha eine zweite Identität hat, nämlich Dick Brave and the Backbeats. Take good care of my baby, haben wir gerade gehört im ARD-Abend. Also am letzten Samstag, als England gegen Norwegen gespielt hat bei dieser Fußball-Weltmeisterschaft, habe ich abends, so kurz bevor das Spiel begonnen hat, so ganz bevor auch der Supermarkt zugemacht hat, einen jungen Mann im englischen Harry Kane-T-Shirt gesehen. Der hatte sich zwei Energy-Drinks gekauft und eine Tiefkühlpizza, um durch den Abend zu kommen. Also heute Abend braucht er wahrscheinlich doch ein paar mehr Energy-Drinks. Es steht immer noch 0:0 nach 38 Minuten jetzt im zweiten Halbfinalspiel England gegen Argentinien. Und ich habe nur so aus dem Augenwinkel erkannt, es gab auch schon so ein kleines bisschen Rudelbildung. Wie sieht's aus mit Ihren Kindheitserinnerungen an schöne Sommer? Jacqueline aus Bischofswerda hat sich gemeldet bei uns über ard-abend.mdr.de. Und die Jacqueline war sehr, sehr gerne bei ihren Großeltern, einfach immer im Garten. Und mit ihren Eltern war sie dann viel in der CSSR. Daran denkt sie gerne zurück. Das ist ja auch praktisch, ne? 6 bis 8 Wochen Sommerferien. Da müssten die Kinder ja so ein bisschen aufgeteilt werden zwischen Großeltern und Eltern. Und der Mario aus Bad Soden-Allendorf hat sich mit 16 in den Sommerferien zum allerersten Mal so richtig verliebt in ein Mädchen, das bei den Nachbarn zu Besuch war. Es gab ein bisschen Händchen halten und ein paar Küsse. Und dann war sie wieder weg. Ach, hätten wir ja so gerne gewusst, Mario, wie sie heißt und was aus ihr geworden ist.

kurz vorm Ende der ersten Halbzeit steht es im zweiten WM-Halbfinale. England gegen Argentinien immer noch 0:0. Und jetzt hören wir im ARD-Abend einen Song von Enigma. Und Enigma, das war ja nie einfach nur ein Musikprojekt. Es war irgendwie auch etwas sehr Rätselhaftes. Wie so ein Flüstern aus einer anderen Zeit. Anfang der 90er Jahre hat sich Enigma in die Poplandschaft geschlichen. Und Michael Cretu ist der kreative Kopf hinter Enigma. Und der hat es irgendwie geschafft, Spiritualität, Sinnlichkeit und elektronische Sounds miteinander zu verbinden. Das waren eher so Klangräume, finde ich, statt Songs. Ein bisschen Erotik und ganz viel Esoterik. Ich könnte jetzt auch noch sagen, das ist einfach Musik zum Entschleunigen und das tut ja immer ganz gut, besonders an so einem schönen Sommerabend. Mitten im Sommer genießen wir jetzt einfach im ARD-Abend Return to Innocence von Enigma.

0: Neue mit Week in the Presence of Beauty. Und heute Abend sind im ARD-Abend Ihre schönen Kindheitserinnerungen an schöne lange Sommer gefragt.
1: Schönen guten Abend. Hallo, schönen guten Abend, sehr geehrtes Team. Mein Name ist Michael, komme aus Hannover. Und 1961, da bin ich 7 Jahre alt, habe schwimmen gelernt im Ricklinger Bad, Freifahrten Jugend. Das waren wunderbare Sommerferien. Da gab es eine Eisdiele, die ist Hummel. Da kostet ein Eis 10 Pfennige. Da haben wir uns 5, 6 Kugeln bestellt mit Sahne. Das war ein wunderbarer Sommer und schöne Ferien.

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1: Die Nachrichten mit Sabine Büttner. Guten Abend. Bundeskanzler Merz hat bei seiner Sommerpressekonferenz die Pläne der Regierung. Bundeskanzler Merz hat bei seiner Sommerpressekonferenz

0: Aber was meint er damit? Tritt gefasst, ja, im Augenblick läuft's, soll das wohl heißen.
1: In Düren gibt es bald ein Bettelverbot, ähnlich wie schon in Dortmund und Aachen. Der Stadtrat hat unter anderem beschlossen, dass Bettler in der Innenstadt Abstand zur Außengastro halten müssen. Donata Jerz für WDR aktuell.
2: Im Umkreis von 5 Metern rund um die Außengastronomie darf in der Innenstadt künftig nicht mehr gebettelt werden. Damit sollen Gäste entspannt sitzen können, ohne sich belästigt zu fühlen. Verboten ist Betteln außerdem mit Kindern oder wenn ein körperliches Leiden nur vorgetäuscht wird. Wer dagegen verstößt, muss mit einem Bußgeld rechnen. Ansonsten bleibt Betteln in Düren weiter erlaubt, solange Passanten nicht angesprochen werden.
1: In Frankreich werden die aktive Sterbehilfe und der begleitete Suizid künftig erlaubt, unter bestimmten Voraussetzungen für schwerkranke Menschen. Die Nationalversammlung stimmte für ein entsprechendes Gesetz. Ein Gremium soll den Wunsch vorher prüfen, der Patient soll dann selbst ein tödliches Mittel einnehmen. Wenn er das nicht kann, wird ihm das Mittel verabreicht. Der NRW-Landtag hat sich mit der Hitzeperiode Ende Juni befasst. Nach Schätzungen des RKI sind in der Woche mehr als 1000 Menschen gestorben. Die SPD forderte ein Programm, um Kliniken, Schulen und Kitas besser vor Hitze zu schützen.
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1: Bei der Fußball-WM spielen England und Argentinien um den Einzug ins Finale. Noch steht es 0:0. In wenigen Minuten beginnt die zweite Halbzeit. Live im Stadion, Thomas Kunze, WDR Sport.
4: Wir sind rum in diesem Halbfinale zwischen England und Argentinien. Es war noch nicht das ganz große Entertainment in Atlanta. Es steht 0:0, wenig Abschlüsse, viel Kampf, super Intensität. Interessante Zweikämpfe, ein leicht überforderter Schiedsrichter. Super Fernschuss von Enzo Fernandez aus argentinischer Sicht. Eine Kopfballchance von Henderson für die Engländer. Das war's bisher, das sind die Eckdaten. Es geht noch mehr. Denn es steht 0:0.
1: Das war WDR aktuell. Das Wetter in Nordrhein-Westfalen. Am Abend und in der Nacht bleibt es trocken. Die Werte gehen runter auf 18 bis 11 Grad. Morgen können sich am Nachmittag vereinzelt Schauer oder Gewitter bilden, das aber nur selten. Dazu in Olpe 28 Grad, in Gütersloh bis 29 und in Kerpen bis 31 Grad. Die Zeit 22 Uhr.
5: Und hier ist der Verkehrsservice für den ARD-Abend A2 Richtung Hannover. Zwischen Peine und Lehrte Stau und stockender Verkehr. Dort brauchen Sie eine Viertelstunde länger. Und die A4 Aachen Richtung Köln ist zwischen dem Kreuz Köln-West und Köln-Eiffeltor bis morgen Abend gesperrt. Dort wird eine Schrankenanlage aufgebaut. Und die A40 Dortmund Richtung Essen ist zwischen Bochum Zentrum und Bochum Hamme wegen Bauarbeiten bis morgen früh um 5 gesperrt. Und damit wünsche ich Ihnen weiterhin gute Fahrt durch den Abend.
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5: Mit Christian Weber. Schönen Abend und heute vom MDR aus Erfurt. Und da haben sich zwei zusammengetan, die perfekt zusammenpassen. Melanie C. und Brian Adams. When you're gone.

Auch hier verliebt sich ein jüngerer Mann in eine ältere Frau in diesem Song. Maggie May, Rod Stewart, erzählt er wunderschön. Was ist denn Ihre schönste Kindheitserinnerung an einen langen Sommer? Und der Axel Dietz aus Wipperfürth in NRW, da habe ich mal nachgeguckt, da liegt es. Und der hat sich gemeldet bei uns hier im ARD-Abend. Und der Axel erinnert sich besonders gerne an den 7. Juli 1974. Damals ist Deutschland im eigenen Land Fußball-Weltmeister geworden. Das war für ihn ein unvergessliches Erlebnis. Und das ganze Dorf hat einfach an diesem Tag gefeiert. Ja, wir hätten ja auch so gerne wieder mal ein bisschen gefeiert, weil die deutsche Mannschaft so gut Fußball spielt. Und der Andreas aus Wolkenstein im schönen Erzgebirge hat sich auch bei uns gemeldet. Er und seine Schwester sind in den Ferien, wenn die Eltern noch arbeiten mussten, immer losgezogen von Wolkenstein nach Warmbad und sind dort ins Freibad gegangen, haben den ganzen Tag verbracht mit Baden, Kartenspielen, Essen am Imbiss. Und natürlich gab es auch immer ein Eis. Und viele Jahre lang ist das jetzt schon her. Das Bad ist Geschichte, daraus ist ein Teich für den Kurpark umgestaltet worden. Und er denkt einfach gerne an diese schöne Zeit zurück. Und es macht ja einfach immer sehr viel Spaß, an gute Zeiten zurückzudenken und schöne Erinnerungen zu haben. Dankeschön fürs Teilen hier im ARD-Abend. Und jetzt genießen wir Purple Schulz mit Sehnsucht.

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Es ist ein Tor gefallen übrigens im zweiten WM-Halbfinale. Argentinien gegen England, und zwar für England, steht also 1:0 in diesem WM-Halbfinale. Egal, ob Sie jetzt schon mal dort waren oder New York nur aus Filmen und von Bildern kennen, New York ist wirklich eine sehr, sehr faszinierende Stadt. Die ersten Einwohner haben sich dort schon 1624 niedergelassen. Sie kamen ja aus den heutigen Niederlanden, Belgien und Frankreich. Mittlerweile leben dort rund 8 Millionen Menschen. Und einer der schönsten Songs über New York, und das finde ich wirklich ganz toll, kommt von einem Engländer. Darin beschreibt Sting so schön dieses Gefühl, wie man sich in einer großen Stadt ganz fremd fühlen kann und gleichzeitig davon begeistert ist. Sting jetzt mit Englishman in New York hier im ARD-Abend.

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5: 22 Uhr und 30 Minuten haben wir es. Hier ist der Verkehrsservice für den ARD-Abend. Die A4 Aachen Richtung Köln ist zwischen dem Kreuz Köln-West und Köln-Eiffeltor bis morgen gesperrt, bis morgen Abend. Dort wird eine Schrankenanlage aufgebaut. Und die A40 Dortmund Richtung Essen ist zwischen Bochum-Zentrum und Bochum-Hamme wegen Bauarbeiten bis morgen früh um 5 gesperrt. Das war's auch schon, ging aber fix. Ich wünsche Ihnen damit weiterhin gute Fahrt durch den Abend.

16 Chart mit You. Und jetzt haben wir die Rolling Stones im ARD-Abend. Und da müssen wir erstmal von Mick Jagger reden, denn Mick Jagger von den Rolling Stones ist ja ein ganz, ganz großer Fußballfan. War auch schon mehrfach bei dieser WM, bei den Spielen im Stadion mit dabei und hat mitgefiebert. Ob er jetzt heute Abend im Stadion ist, das habe ich noch nicht mitbekommen. Aber er wird sich garantiert dieses Spiel anschauen und es steht nach 75 Minuten immer noch 1:0 für England im zweiten WM-Halbfinale gegen Argentinien. Die Rolling Stones sind ja tendenziell eher laut, aber sie können auch ganz anders. Sie können schrecklich traurig sein in ihren Balladen. Angie ist so ein Song. Es geht um einen Mann, der seiner Freundin klar macht, warum jetzt alles aus und vorbei ist und ihre Liebe keine Zukunft mehr hat. Angie.

in diesem Song von Katrina and the Waves Walking on Sunshine. Wann hatten Sie heute vielleicht mal einen ganz kurzen Moment, wo Sie so rundherum froh und zufrieden waren und alles gut waren? Das muss ja nur ein kurzer Moment gewesen sein. Also für mich war das heute zum Beispiel, als ein Autofahrer angehalten hat, um mich über die Straße zu lassen. Einfach so, ohne Zebrastreifen, kurzer Blickkontakt, kurzes Lächeln. Alles war gut, fand ich sehr nett. Wenn Ihnen jetzt spontan nichts einfällt, die Band One Republic, die hilft uns jetzt. Die Jungs, die haben nämlich einen sehr schönen Popsong über die guten Momente im Leben auf ihrer Hitliste. Der heißt Good Life im ARD-Abend. One Republic.

So, und jetzt ist es gerade passiert. Die Nachspielzeit läuft schon im zweiten WM-Halbfinale. England gegen Argentinien. Und Argentinien hat jetzt gerade das zweite Tor geschossen. Es steht also 1:2. Ich bin Christiane Weber. Und wie dieses Spiel ausgeht, das hören Sie garantiert auch noch in der ARD-Hitnacht nach den 23 Uhr Nachrichten. Heute Nacht mit Hanno Bauer. Ich wünsche Ihnen eine schöne Nacht. Kommen Sie gut durch, Sie werden gut begleitet von Hanno. Da geht die ganze Nacht schnell vorbei, auch wenn Sie vielleicht nicht schlafen können oder arbeiten müssen. Hier ist jetzt erst nochmal Gary Moore mit Still Got the Blues.

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1: Die Nachrichten mit Sabine Büttner. Guten Abend. England und Argentinien spielen um den Einzug ins Finale der Fußball-Weltmeisterschaft. Aktuell steht es 2:1 für Argentinien. Es laufen 9 Minuten Nachspielzeit. Die erste Halbzeit blieb torlos. In der 55. Minute schoss Anthony Gordon dann das 1:0 für England. Argentiniens Enzo Fernandez traf in der 85. Minute zum Ausgleich und Lautaro Martinez schaffte in der 90. Minute das 2:1.
2: Tor!

0: Reformen länger als ursprünglich gedacht. Trotzdem habe die Koalition aus Union und SPD ihren Rhythmus gefunden. Wichtige Themen nach der Sommerpause seien unter anderem die Absicherung im Alter und der Bürokratieabbau.
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0: Die Gemeinde Leer im Kreis Steinfurt erlaubt jetzt eine seltene Bestattungsform. Der Gemeinderat stimmte am Abend einstimmig dafür, dass Aschebestattungen auf Privatgrundstücken möglich sind. Ein Ehepaar hatte sich das gewünscht. Detlef Progess für WDR aktuell.
2: Robert und Uschi Mertens freuen sich sehr über die Entscheidung des Gemeinderates. Vor über einem Jahr hatten sie schon ihre Aschebestattung auf ihrem Hof in Laa beantragt. Die Gemeindeverwaltung wollte aber erst genaue Regeln für diese besondere Form der Beerdigung festlegen. Erlaubt ist das nämlich nur, wenn der Bestattungsort öffentlich zugänglich ist und wenn er nach einem Grundstücksverkauf erhalten bleibt. Das kleine Laa könnte mit den neuen Bestattungsregeln für Privatgrundstücke jetzt Vorbild sein, denn, so der Bürgermeister, es gäbe wenige Orte in NRW, die das auch schon so machen.
0: Das Wetter in Nordrhein-Westfalen. In der Nacht überall trocken. Es kühlt ab auf 18 bis 11 Grad. Morgen wird es dann wieder hochsommerlich heiß. Mit viel Sonne. Am Nachmittag kann es vereinzelt Schauer oder Gewitter geben. Für die meisten bleibt es aber ein trockener Tag. Dazu in Meinerzhagen bis 28 Grad, in Minden bis 29 Grad und in Euskirchen bis 31 Grad. Ab Freitag wird es dann etwas kühler und es ziehen mehr Wolken auf. Auch Schauer und Gewitter sind möglich. Und am Wochenende gehen die Temperaturen dann noch weiter runter. Das war WDR aktuell.
3: Schönen Dank, damit starten wir gut informiert in diese Nacht. Und von mir jetzt noch der Blick auf den Verkehrsservice in der ARD-Hitnacht. A1 auf der Norderelbbrücke kommt es in beiden Richtungen zu kurzfristigen Sperrungen wegen eines Schwertransportes. Die A4. Aachen Richtung Köln ist zwischen Kreuz Köln-West und Köln-Eiffeltor bis morgen Abend gesperrt. Die A30 Rheine Richtung Osnabrück ist zwischen Rheine-Nord und Rheine wegen Bauarbeiten bis 5 Uhr gesperrt. Und die Autobahn 40 schließlich noch Dortmund Richtung Essen ist zwischen Bochum Zentrum und Bochum Hamme wegen Bauarbeiten bis 5 Uhr gesperrt. Ihnen unterwegs eine gute Fahrt, bleiben Sie munter.
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3: Mit Hanno Bauer in Magdeburg und Argentinien gegen Spanien. Na, das wird ein Finale. Argentinien hat gerade gewonnen, 1:2 der Endstand. Und im Fernsehen laufen noch die Bilder, wie man sich umarmt und jubelt. Die Engländer natürlich

Wieder wird Italienisch gesprochen, das glaube ich ja wohl nicht. Heute Nacht gibt's natürlich nur Jubelrufe in ausschließlich Spanisch. Da muss ich auch nur Robert De Niro anpassen. Statt Viva werden sie jetzt rufen. Ole, ole, ole, ole. Ja, das auf jeden Fall zu erwarten. Und ich habe ja auf der Fahrt hierher so viele Menschen gesehen auf der Straße vor den großen Bildschirmen in den Fußballkneipen hier in Magdeburg. Also da war so richtig Stimmung. Aber ich glaube, die meisten davon waren dann doch wohl eher für die Engländer. Jetzt sind es also die Argentinier, die ins Finale eingezogen sind. Und dann am Sonntag gibt es das große Finale. Hier ist der ARD-Abend. Jetzt mit Musik von John Lennon zum Runterkommen, zum gemütlich in die Nacht starten. Woman.

Achtung bitte, soeben wird ein Falschfahrer gemeldet. Auf der B6 Westschnellweg zwischen Herrenhäuser Straße und Mecklenheide Straße in Stöcken-Mitte. Also Hannover B6. Da ist ein Falschfahrer unterwegs. Bitte ganz rechts fahren, nicht überholen. In Hannover auf der B6 Westschnellweg zwischen Herrenhäuser Straße und Mecklenheide Straße in Stöcken-Mitte ist ein Falschfahrer unterwegs. Vorsicht hier bitte in beiden Richtungen.

Hier ist die ARD-Hitnacht. Achtung, ich wiederhole nochmal, Falschfahrer in Hannover auf der B6 Westschnellweg zwischen Herrenhäuser Straße und Mecklenheitstraße in Stöckenmitte ist ein Falschfahrer gemeldet worden. Bitte ganz rechts fahren, nicht überholen. Vorsicht hier in beiden Richtungen in Hannover auf der B6 Westschnellweg zwischen Herrenhäuser Straße und Mecklenheidestraße in Stöckenmitte ist ein Falschfahrer unterwegs. Na, wird doch wohl nicht ein frustrierter Engländer sein, der jetzt ganz schnell nach Hause wollte. Und für ihn auf der richtigen Seite fährt. Nein. Toi, toi, toi, dass alles gut geht.

Die Module, die mögen ja verrückt spielen, allerdings auf den Straßen scheint es jetzt wieder alles in Ordnung zu sein. Entwarnung für Hannover auf der B6 Westschnellweg, kein Falschfahrer mehr. Dort fahren alle wieder in die richtige Richtung. Das ist wunderbar. Jason Mraz, jetzt zu hören, hier bei uns in der ARD-Nacht. I'm yours. 23:23 Uhr ist es jetzt.

I'm yours. Ja, ich gehöre ganz Ihnen, beziehungsweise dir. I'm yours. Und damit ganz liebe Grüße an Roland, ja, der wieder mal in Stuttgart am Radio ist und nebenher wieder sein Rechenzentrum betreibt. Gerade überträgt er Listen der Albumverkäufe Deutschlands und ist inzwischen schon bei den gesamtdeutschen Verkäufen im Jahr 1995. Oktober angekommen. So läuft's bei Roland im Rechenzentrum. Hitnacht hören und dabei statistische Auswertung betreiben. Das ist auch mal ein schöner Zeitvertreib daheim, wenn man Radio und Zahlen liebt wie Roland. Und beim Wetter gab's auch nichts zu klagen. Er hat geschrieben: Ich hoffe, ihr seid von Unwettern verschont geblieben. Bei mir hat's kurz mal geregnet. Das war's dann aber auch schon. Ganz liebe Grüße zurück nach Stuttgart.

0: 23.30 Uhr ist es. Und damit Zeit für den Verkehrsservice in der ARD Hitnacht. A1 auf der Norderelbbrücke kommt es in beiden Richtungen bis ca. 5 Uhr heute Nacht zu kurzfristigen Sperrungen wegen eines Schwertransportes. Dann die Autobahn 4 Aachen Richtung Köln ist zwischen Kreuz Köln-West und Köln-Eiffeltor bis ca. 18 Uhr gesperrt. Die Autobahn 30 Rheine Richtung Osnabrück ist zwischen Rheine-Nord und Rheine wegen Bauarbeiten bis 5 Uhr morgen früh gesperrt. Und die Autobahn 40 Dortmund Richtung Essen ist zwischen Bochum Zentrum und Bochum Hamme wegen Bauarbeiten ebenfalls bis 5 Uhr gesperrt. Gute Fahrt!
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0: Mit Hanno Bauer in Magdeburg. Schön, dass Sie dabei sind.

Nanu, nanu. Und schon wieder gibt's den nächsten Falschfahrer. Achtung bitte. Falschfahrer in Bremen auf der B6 Autobahnzubringer Überseestadt bis Utbremer Straße. Zwischen der A27, also Bremen Überseestadt und Nordwestknoten, kommt Ihnen ein Falschfahrer entgegen. Bitte ganz rechts fahren, nicht überholen. Auf der B6 Autobahnzubringer Überseestadt Bremen bis Utbremer Straße. Zwischen der A27 Bremen Überseestadt und Nordwestknoten ist ein Falschfahrer unterwegs.

0: mit viel Energie geht's durch die Nacht.
1: Ja.
0: Evelyn Thomas war das hier mit High Energy. Und er wird jetzt nochmal richtig hochgespannt, hochtransformiert. Hier ist die ARD Hitnacht und Achtung bitte, Falschfahrer weiter in Bremen auf der B6 Autobahnzubringer über Seestadt bis Utbremer Straße zwischen der A27 Bremen über Seestadt und Nordwestknoten kommt Ihnen ein Falschfahrer entgegen.

Das hier scheint die Bleib-bei-mir-Runde der ARD-Hit-Nacht zu sein, denn nach Stand By Me folgt sofort die Einladung Stay the Night. Hier ist James Blunt.

Stay the night? Hm? Ist die herzliche Einladung, bei der Sendung zu bleiben, wenn Sie mögen, die ganze Nacht. Nur nicht die Falschfahrer. Die kommen und gehen. Jetzt gibt es die Entwarnung von der Bundesstraße 6. Kein Falschfahrer mehr in Bremen.

Nothing's Gonna Change heißt es wohl auch für Hermann in Beutzenburg, unserem Stammhörer, die Elbe runter in Niedersachsen-Anhalt. Der dieses schreibt: Lieber Hanno, schön, dass ich meinen 75. Geburtstagsabend mit der ARD Hitnacht und dir am Mikrofon ausklingen lassen kann. Liebe Grüße rauf an die Elbe. Und er hat mir auch noch mit angehängt, was seine 9-jährige Enkelin ihm geschenkt hat, nämlich ein richtig schön gemaltes Bild, das ich sehr schön finde. Und von mir gibt es natürlich, ja, und der Blumenstrauß dahinter ist natürlich auch wunderschön. Und von mir natürlich alles Gute. Lieber Hermann, dankeschön für die kleine Erinnerung. Das ist immer wunderbar. Und 75 ist ja einfach auch nur eine Zahl. Also morgen fühlt sich der Tag dann ganz genauso wieder an, wie alle anderen Tage auch. Und die Eagles singen jetzt auch noch dazu: Take it easy. Also alle guten Geburtstagswünsche zum Ende dieses Tages. Auch die Elbe rauf in

3 Minuten sind es noch bis zum Tageswechsel. Dieser Tag geht also zu Ende. Dann sind wir auch schon in der Hälfte 2 dieser Woche und der Donnerstag kann beginnen. In 3 Minuten erstmal die aktuellen Nachrichten zur Mitternacht.

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1: Mit Marion Pödis. Schönen guten Abend.
2: Das war's! Argentinien ist im Finale! Game over für England!
1: Argentinien steht im Finale der Fußball-WM. Die Argentinier lagen im Halbfinale gegen England zunächst zurück, konnten das Spiel aber in der Schlussphase noch drehen. Michael Agustin, WDR Sport.
3: Argentinien hat es wieder geschafft. Angetrieben von einem starken Lionel Messi im zweiten Durchgang hat der Weltmeister das Finale erreicht. England nutzt die erste und einzige Torchance. Gordon in der 55. Minute mit dem 1:0 für die Three Lions. Dann aber Argentinien. Zwei Pfostentreffer, mehrere gefährliche Distanzschüsse. Einer von Fernandes brachte das 1:1. Das war in der 85. Minute nach Vorarbeit von Messi. Und in der 3. Minute der Nachspielzeit Martin das Kopfballtor ebenfalls nach Vorlage von Messi. England war im zweiten Durchgang K.O. Kaum noch Entlastung. Argentinien steht verdient im Finale gegen Spanien.
1: In Frankreich werden die aktive Sterbehilfe und der begleitete Suizid künftig erlaubt. Unter bestimmten Voraussetzungen für schwerkranke Menschen. Die Nationalversammlung stimmte für ein entsprechendes Gesetz. Ein Gremium soll den Wunsch vorher prüfen. Der Patient soll dann selbst ein tödliches Mittel einnehmen. Wenn er das nicht kann, wird ihm das Mittel verabreicht. Die Bundesregierung hat

0: besser vor Hitze zu schützen. Die schwarz-grüne Landesregierung kündigte zunächst ein Förderprogramm für die Teilklimatisierung von Pflegeeinrichtungen an.
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0: In Düren gibt es bald ein Bettelverbot, ähnlich wie schon in Dortmund und Aachen. Der Stadtrat hat unter anderem beschlossen, dass Bettler in der Innenstadt Abstand zur Außengastro halten müssen. Donata Jatz für WDR aktuell.
2: Im Umkreis von 5 Metern rund um die Außengastronomie darf in der Innenstadt künftig nicht mehr gebettelt werden. Damit sollen Gäste entspannt sitzen können, ohne sich belästigt zu fühlen. Verboten ist Betteln außerdem mit Kindern oder wenn ein körperliches Leiden nur vorgetäuscht wird. Wer dagegen verstößt, muss mit einem Bußgeld rechnen. Ansonsten bleibt Betteln in Düren weiter erlaubt, solange Passanten nicht angesprochen werden.
0: In der Nacht bleibt es trocken und kühlt auf 18 bis 11 Grad runter. Am Tag gibt es wieder viel Sonne. Am Nachmittag können sich dann vereinzelte Schauer oder Gewitter bilden. Für die meisten bleibt es aber ein trockener Tag. Und das war WDR aktuell.
3: Dankeschön für die ersten Worte des neuen Tages. Von mir jetzt der Blick auf die Straßen im Lande. Hier ist der Verkehrsservice der ARD Hitnacht. A1 auf der Norderelbbrücke kommt es in beiden Richtungen bis ca. 5 Uhr heute Nacht zu kurzfristigen Sperrungen wegen eines Schwertransportes. Dann die Autobahn 4 Aachen Richtung Köln ist zwischen Kreuz Köln-West und Köln-Eiffeltor bis ca. 18 Uhr gesperrt. Die Autobahn 30 Rheine Richtung Osnabrück ist zwischen Rheine-Nord und Rheine wegen Bauarbeiten gesperrt heute Nacht. Bis 5 Uhr wird es dauern. Ebenfalls bis 5 Uhr gesperrt ist die Autobahn 40 Dortmund Richtung Essen zwischen Bochum Zentrum und Bochum Hamme. Die Autobahn 59 Nord-Süd-Straße Dienstlaken Richtung Duisburg ist zwischen Duisburg-Wahnheimer Ort und Buchholz nach einem Unfall im Baustellenbereich gesperrt. Und die A59 nochmal, diesmal allerdings Düsseldorf Richtung Köln, ist zwischen Düssel-Garath und Richrath nach einem Unfall gesperrt. Ihnen unterwegs eine muntere Fahrt in den neuen Tag hinein.
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3: Ja, der neue Tag, der Donnerstag, der liegt noch ganz unschuldig vor uns. Ja, es wird aber nicht lange dauern, da kommen schon die ersten Flecke drauf. Hanno Bauer hier in Magdeburg.

Ich sag doch, es wird nicht lange so unschuldig bleiben. Achtung bitte, neuer Falschfahrer, der erste dieses Tages. Und zwar auf der A2 Hannover-Dortmund zwischen Bad Kreuz-Oeynhausen und Flotow-West ist ein Falschfahrer gemeldet. Bitte ganz rechts fahren, nicht überholen. Auf der A2 zwischen Kreuz-Bad Oeynhausen und Flotow-West ist ein Falschfahrer unterwegs. Vorsicht hier bitte unbedingt in beiden Richtungen. Ups. Na, dann gehst du gleich mal drunter und drüber, auch mit der Musik. Okay, dann sind wir jetzt also schon bei Toploader und Dancing in the Moonlight.

Na, das wird schwierig heute Nacht im Mondenlicht zu tanzen. War doch gerade erst Neumond. Und so richtig groß am Himmel ist er noch nicht zu sehen. Die neue Mondensichel. Achtung bitte, ich wiederhole nochmal, Falschfahrer auf der Autobahn 2 zwischen Kreuzbad Oeynhausen und Flotow West ist ein Falschfahrer gemeldet. Bitte ganz rechts fahren, nicht überholen. Auf der A2 zwischen Kreuzbad Oeynhausen und Flotow West ist ein Falschfahrer unterwegs. Vorsicht hier in beiden Richtungen. So, jetzt drücke ich diese Taste hier. Ah, und dann beginnt auch tatsächlich der richtige Titel, die richtige Musik. Von Madonna, Take a Bow. 10 Minuten nach Mitternacht ist es. Hier ist die ARD-Hitnacht.

Vom Album Bedtime Stories, passend fürs Nachtprogramm also. Madonna mit ihrer Verbeugung, Take a Bow oder ein Kakao oder was sonst so als Betthulfer dient. Juliane jedenfalls wird schauen, wie lange sie noch wach bleibt. Hallo Hanno, hat sie geschrieben, bin auch mal wieder dabei. Mal schauen, wie lange ich wach bleibe. Freue mich sehr über die gute Musik bisher. Zurück in Bamberg. Juliane. Ah ja, Juliane war ja unterwegs, ganz genau. Also dann liebe Grüße zurück von dieser Stelle hier nach Bamberg.

0: Musik von Scott McKenzie in der ARD-Hitnacht. Und Roberto hat sich mal wieder von unterwegs gemeldet, ist gerade mal die Strecke nämlich abgefahren.
1: Dort, also ich bin gerade das Stück gefahren, Bad Oeynhausen, Flotho West.
0: Jo.
1: Da war kein Falschfahrer. Polizei kommt mir jetzt gerade entgegen. Also ich bin jetzt schon Herford Ost. Hier ist alles sauber. Nur mal so für dich zur Info.
0: Sehr gut.
1: Du wirst ja kleine Meldung kriegen. Gut, gut. Dann lass uns noch eine schöne Nacht haben. Bis dann. Ciao, ciao.
0: Danke, Roberto. Immer unterwegs auf der A2. Noch ist sie bei mir rot, diese Falschfahrermeldung zwischen Kreuzbad Oeynhausen und Flotho West. Also noch keine Entwarnung hier. Aber wenn es Roberto sagt, wird es schon stimmen.

Ich es liebe, wenn Sie die Sendungen mitgestalten. Zum Beispiel über die vielen E-Mails, die schon im Posteingang drauf warten, die Radiofamilie wieder zusammenzubringen mit ihren kurzen positiven Geschichtchen. Oder wie Roberto eben, der sich ja gemeldet hat. Und was soll ich sagen, Roberto hatte völlig recht. Anderthalb Minuten nach seiner Sprachnachricht gab es die Entwarnung für die A2. Schneller informiert als durch die Polizei mit der ARD-Hitnacht. Danke Roberto, also Entwarnung von der A2. Kein Falschfahrer mehr zwischen Kreuz Bad Oeynhausen und Flotow West. Gute Fahrt.

0: 0.30 Uhr ist es und damit Zeit für den Verkehrsservice der ARD Hitnacht. A1 auf der Norderelbbrücke kommt es in beiden Richtungen bis ca. 5 Uhr zu kurzfristigen Sperrungen. Hier fahren wieder mal Schwertransporte. A3 Nürnberg Richtung Passau zwischen Kreuz Deckendorf und Rastplatz Ismar-Mündung gibt es einen Stau. 10 Minuten längere Fahrzeit hier an dieser Stelle. Dann die A4 Aachen Richtung Köln ist zwischen Kreuz Köln-West und Köln-Eiffeltor bis ca. 18 Uhr gesperrt. A8 zwischen Limbach und dem Kreuz Neunkirchen in beiden Richtungen Gefahr durch Rehe auf der Fahrbahn. Die A30 Rheine Richtung Osnabrück ist zwischen Rheine-Nord und Rheine wegen Bauarbeiten bis für ca. 5 Uhr gesperrt. Die Autobahn 40 Dortmund Richtung Essen ist zwischen Bochum Zentrum und Bochum Hamme wegen Bauarbeiten noch bis 5 Uhr gesperrt. Und die Autobahn 59 Nord-Süd-Straße Dienstlaken Richtung Duisburg. Hier ist zwischen Duisburg-Wannheimer Ort und Buchholz nach einem Unfall im Baustellenbereich gesperrt. Die Autobahn 59 Düsseldorf Richtung Köln ist zwischen Düsseldorf-Garath und Reichrath nach einem Unfall gesperrt. Muss wohl ein ziemlich heftiger Unfall gewesen sein. Bis ca. 4.30 Uhr wird jetzt geschätzt, wird es noch dauern. Also noch 4 Stunden diese Sperrung. Und Achtung bitte auch auf der Bundesstraße 2 Ortsumfahrung Zeitz Richtung Leipzig zwischen Ausfahrt L193 und Abzweig nach Naundorf. Gefahr durch 4 tote Wildschweine auf der Fahrbahn. Gute Fahrt Ihnen.
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0: Mit Hanno Bauer in Magdeburg. Schön, dass Sie dabei sind.

0: Wir fliegen weg, denn wir fliegen hoch, singt hier Mark Forster im Refrain. Und dann wäre ich ja gespannt, ob er wirklich jemals so hoch geflogen ist, um unsere Pilotin Daniela zu treffen da oben, wenn sie unterwegs ist, so wie in den letzten Tagen. In großen Fliegern, bis vor wenigen Minuten außerdem. Denn sie schreibt, guten Morgen, lieber Hanno, ich bin wieder in Deutschland und habe es noch rechtzeitig vor dem Nachtflugverbot geschafft, sicher in Frankfurt-Main zu landen. Allerdings muss ich noch eine Nacht im Hotel verbringen, bevor ich morgen nach Düsseldorf fliegen und dann nach Oberhausen nach Hause fahren kann. Der Aufenthalt in Manila war sehr anstrengend in dieser stickigen, feuchten, warmen Luft und ich werde mich jetzt bei einer schönen Sendung auch von der schwierigen Landung erholen. In Manila war die Landung schwierig. Eine schöne Nacht und liebe Grüße an die gesamte Radiofamilie und auch ganz herzliche Grüße ins Studio nach Magdeburg. Eure Daniela. Daniela, Hauptsache gut gelandet. Jetzt im Bett nämlich. Ich hoffe, es war eine butterweiche Landung.
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0: Und butterweiche Musik gibt es jetzt noch mit dazu von Whitney Houston. Didn't we almost have it all? 0:40 ist es. Ganz liebe Grüße zurück, Daniela.

0: I am alive in den Radiowellen, die durch den Himmel fliegen. Und von Rainer einen persönlichen Fliegergruß an Pilotin Daniela. Er schreibt nämlich Ahoi aus Hamburg von Rainer, ehemals Jagdbombergeschwader 41 Husum. Und dann noch ein Herzchen, Ausrufezeichen und eine Rose als Symbol dahinter. Ich glaube, Daniel freut sich sehr darüber, dass sie nicht die einzige mit Flugerfahrung ist in der Radiofamilie der ARD Hitnacht. Ganz liebe Grüße zurück, Rainer.
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Sheryl Crow. In der ARD-Nacht. Geniale Musik. Gefällt mir sehr gut. 4 Minuten vor 1 Uhr ist es. Die Zeit bis dahin gehört noch Musik der Pet Shop Boys, die für Eighth Wonder dieses Lied hier geschrieben haben. I'm not scared. Danach die 1 Uhr Nachrichten.

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1: Die Nachrichten mit Marion Köhlis. Guten Morgen. Titelverteidiger Argentinien steht wieder im Finale der Fußball-WM. England mit Coach Tuchel ist raus. Die Argentinier haben England im Halbfinale mit 2:1 geschlagen. Hendrik Lückhoff, WDR Sport.
2: Zum wiederholten Mal bei dieser WM gewinnt Argentinien mit einem Drama in der Nachspielzeit. Lautaro Martinez traf zum ganz späten Sieg. Das intensive Spiel war lange geprägt von Kampf, Härte und Fouls, aber ohne spielerische Höhepunkte. Im zweiten Durchgang traf dann Gordon mit der ersten richtigen Chance für die Engländer. Danach wurde Argentinien immer stärker und Fernandes besorgte 5 Minuten vor Schluss den Ausgleich. Die Verlängerung schien nah, bis Martinez in der 2. Minute der Nachspielzeit per Kopf den unterm Strich verdienten Siegtreffer erzielte. Im Finale geht's am Sonntag gegen Spanien. England trifft im Spiel um Platz 3 auf Frankreich.
1: Die USA greifen die 5. Nacht in Folge Ziele im Iran an. Nach US-Angaben sollen die militärischen Fähigkeiten des Iran geschwächt werden, damit keine Schiffe in der Straße von Hormuz bedroht werden können. Um die Handelsroute gibt es immer wieder Streit. US-Präsident Trump hatte eine Waffenruhe aus April vergangene Woche für beendet erklärt. Das Bauen in Nordrhein-Westfalen soll einfacher und schneller möglich sein. Der Landtag hat eine Änderung der Landesbauordnung beschlossen. Damit fallen Vorschriften weg und Baugenehmigungen sollen schneller erteilt werden, vor allem für den Umbau von Gebäuden. Das soll mehr Wohnraum schaffen. In den USA sollen bei Soldaten ab 30 die Testosteronwerte getestet werden. Das hat US-Verteidigungsminister Hegseth bei X angekündigt. Wer Testosteronmangel hat, kann sich demnach behandeln lassen, muss aber nicht. Für alle U30 sollen die Tests freiwillig sein. Der Verteidigungsminister begründet die Maßnahme damit, dass die natürliche Leistungsfähigkeit von Soldaten erhalten werden soll. Im vergangenen Jahr hatte er schon neue Fitnessstandards eingeführt.
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0: unabhängige Rechnungsprüfungsamt, mehr Schulungen, Sensibilisierungen und bessere Strukturen innerhalb des kommunalen Ordnungsdienstes.
1: Und das Wetter in Nordrhein-Westfalen. In der Nacht bleibt es trocken und kühlt auf 18 bis 11 Grad runter. Am Tag gibt es wieder viel Sonne, am Nachmittag können sich dann einzelne Schauer oder Gewitter bilden. Dazu in Steinfurt 28 Grad, in Schwerte 29 und in Gelsenkirchen 31 Grad. Und das war WDR Aktuell.
2: Schönen Dank fürs 3 Minuten Nachrichtenupdate. Von mir der Blick auf die Straßen. Hier ist der Verkehrsservice in der ARD Hitnacht. A1 auf der Norderelbbrücke kommt es in beiden Richtungen bis ca. 5 Uhr zu kurzfristigen Sperrungen wegen eines Schwertransportes. Die A4 Aachen Richtung Köln ist zwischen Kreuz Köln-West und Köln-Eifeltor bis ca. 18 Uhr gesperrt. Die A30 Rheine Richtung Osnabrück ist zwischen Rheine-Nord und Rheine wegen Bauarbeiten bis 5 Uhr gesperrt. Die A40 Dortmund Richtung Essen ist zwischen Bochum Zentrum und Bochum Hamme wegen Bauarbeiten gesperrt, auch bis in den Morgen 5 Uhr. Und die Autobahn 59 Düsseldorf Richtung Köln ist zwischen Düsseldorf-Garath und Richrath nach einem Unfall bis jetzt ca. 1.30 Uhr gesperrt. Na, das wäre doch gar nicht mehr so lang. Vorhin hieß es 4.30 Uhr. Schön, dass das jetzt schneller geht mit der Wiedereröffnung. Na dann, gute Fahrt.
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2: Und für alle zum Munterbleiben jetzt Musik von Genesis, Jesus, He Knows Me. Und Hanno Bauer ist hier in Magdeburg am Mikrofon.

0: Martinez, Shocking Blue, hier bei uns im Radioprogramm. Hier ist die ARD Hitnacht. Und Daniela bekommt heute ganz viele Grüße, habe ich den Eindruck. Denn Roland hat sich nochmal gemeldet, ja, unser Statistiker, unser Rechenzentrum hat unbekannterweise Grüße an Daniela ausgerichtet. Bei uns Mittwochabend TV-Programm aus der Konserve mittendrin, Frankfurt Flughafen. Wir lieben den Fra Airport und das Fliegen. Sind auch immer mal in den Sommerferien am STR, also Flughafen Echterdingen vor den Toren Stuttgarts, weil das einfach schön ist. Oder MUG, also München, BER oder Nürnberg oder. Ja. Grüße sind ausgerichtet und Wolf René Kleist Weingarten hat sich noch gemeldet, hat geschrieben, moin, beim Bund auf Hubschrauber Bell 47 angefangen, in Rente bei Lufthansa Cargo auf MD-11 ins Ziel gelandet und die Frau unterwegs als Co-Pilotin getroffen. Mit Verlaub, das fliegerische Gefühl sitzt im Arsch und man könnte ja auch sagen, die Hummeln sitzen dort. Ja, offensichtlich doch viele Leute, die sich in den Lüften bestens auskennen.
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0: Ganz liebe Grüße zurück an Wolf René.

Sit and Wait. Sydney Youngblood ist das hier in der ARD Hitnacht. Und Gerhild hat geschrieben, liebe Grüße von mir, hallo lieber Hanno, das geht ja heute rund mit den Falschfahrern, so viele wie in der letzten Stunde waren noch nie, zumindest wenn ich mal bei euch reinhöre. Ich hoffe, du behältst den Über- und Durchblick mit dem ganzen Chaos. Trotzdem weiter eine schöne Sendung mit guter Musik. Danke an den Musikredakteur und hoffentlich jetzt weiter ohne Falschfahrer. Liebe Grüße aus Dresden. Ja, ich hoffe auch. Und gerade nicht bei diesem Lied jetzt. Adele, Someone Like You und Gerhild. Ganz lieben Gruß zurück, die Elbe rauf.

0: Ja, wenn dann hier diese Affengeräusche im Hintergrund sind, dann freut sich auch Plappi, mein Assistent hier im Studio sehr. Mein kleines Kuscheltier, das hier auf die Regler aufpasst und immer einspringt, wenn irgendwas schief zu gehen droht. Wim Away. Ich liebe die Version von Tight Fit, aber auch die von Disney, wo Timo und Pumba singen, ja, im Film Erdhörnchen und Warzenschwein. Ich liebe nämlich Erdhörnchen. Und Rosi in Leipzig freut sich, dass ich ihr mal ein Erdhörnchen als Kuscheltier geschenkt habe. Denn sie tastet ja viel mehr, als dass sie sieht. Ja, und sie hat geschrieben, lieber Hanno, ich freue mich, dass du heute Nacht wieder auf Sendung bist und wünsche dir und deinem Assistenten Plappi eine störungsfreie Nacht. Erdmännchen und Angora-Kimber hören auch mit dir und wir senden dir ganz liebe Grüße. Also Angora-Kimber ist ihr geschenkt worden von Elisabeth. Kimber war ja mal Rosis Hund und Elisabeth hat ihr so einen schönen Hund aus ganz flauschigen, weichen Angora-Fell geschenkt und gesendet nach Leipzig. Also, ganz liebe Grüße, Rosi. Und ganz liebe Grüße natürlich auch an Elisabeth und ans Erdhörnchen natürlich auch.
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0: Von mir und von Plappi.

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1: 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Das könnte ich auch sagen im Blick Don't auf die Straßen. Jetzt ist es nämlich wirklich Zeit für den Verkehrsservice zur halben Stunde hier in der ARD-Hitnacht. Und es gibt nur vier Meldungen. A1 auf der Norderelbbrücke kommt es in beiden Richtungen zu kurzfristigen Sperrungen wegen eines Schwertransportes. Die A4 Aachen Richtung Köln ist zwischen Kreuz Köln-West und Köln-Eifeltor bis 18 Uhr gesperrt. Die A30 Rheine Richtung Osnabrück ist zwischen Rheine-Nord und Rheine wegen Bauarbeiten gesperrt. Und die A40 Dortmund Richtung Essen ist zwischen Bochum-Zentrum und Bochum-Hamme wegen Bauarbeiten bis 5 Uhr ebenfalls gesperrt. Gute Fahrt!
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1: Jetzt gibt's Energie mitten in der Nacht. Mit Huey Lewis and the News, The Power of Love. Und am Mikrofon ist Hanno Bauer. Hi.

0: A Little Time sende ich ja schon mit dieser Sendung, die ARD-Hitnacht hier. Aber auf dem Weg hierher, da habe ich so herrlich Leute in den Straßen gesehen in Magdeburg, bei der Wärme schön mit gekühlten Getränken, ja, und Großbildschirme, wo Fußball lief. Als ich da gerade vorbeifuhr, hatte England gerade ein Tor geschossen und viele Leute jubelten. Ich glaube, später haben sie dann nicht mehr so gejubelt, das habe ich aber nicht mehr gesehen, weil ich ja dann natürlich hier schon im Funkhaus war. Ich fand es schön, auf jeden Fall, dass es hier auch solche Kneipen-Public-Viewings gibt. Und Indie, also Bernd Michael aus Ulm, der hat Folgendes geschrieben gerade eben. Ich bin noch ganz aufgewühlt von dem Halbfinale England gegen Argentinien. Ja, ja, die erste Halbzeit, da dachte ich, das Spiel ist wieder verschoben. Dann siegesgewisser Engländer mit dem 1:0, dann der Ausgleich in der 80. Minute und dann der Knaller zum 2:1 für Argentinien. Bin selber Fußballer und durfte mal als Leihgabe beim FC Salzburg gegen Hansi Müller spielen, als dieser noch beim FC Tirol war. Hab ihm gesagt, für einen so guten Techniker wird es langsam Zeit, ans Aufhören zu denken, bevor er noch schwerer verletzt wird. Und Hansi hatte sich zu Herzen genommen und ist heute ein guter Funktionär. Und dahinter ein Smiley. Ich weiß jetzt nicht so ganz, ist das ein bisschen halb geflunkert? Vielleicht, oder? Liebe Grüße nach Salzburg jedenfalls, schreibt Bernd Michael aus Ulm. Und er schreibt noch, danke für die erfüllten Musikwünsche. Ja, die erfüllen sich selbst, dank unserer Musikredaktion. Und ganz liebe Grüße zurück nach Ulm.
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0: Hier ist die ARD Hitnacht. Und am Sonntag, da wird's doch dann richtig spanisch heiß. Da werden dann, ja, Spanien auf Argentinien zusammentreffen. In Amerika, ja. Und zwar für die Fußball-Weltmeisterschaft. Und Klaus hat geschrieben, hallo Hanno, hier ist Klaus. Viele Grüße von der schönen Costa Blanca. Sitze hier in meinem Garten, schaue bei tropischen Temperaturen in den Himmel, beobachte den Sternenhimmel, höre den schönen Hitmix und die interessanten Kommentare. Der Stammhörer macht weiter so, ich genieße es. Ja, Klaus, dann einen schönen Abend jetzt erstmal und dann viel Spaß natürlich, wenn es dann am Sonntag so richtig heiß wird bei euch.
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1: Die Nachrichten mit Marion Köhlis. Guten Morgen. Titelverteidiger Argentinien steht wieder im Finale der Fußball-WM. In Atlanta hat das Team mit Star Lionel Messi England mit 2:1 geschlagen. Zuerst war das englische Team von Nationalcoach Tuchel in der 55. Minute in Führung gegangen. Die Last-Minute-Tore für Argentinien fielen dann in der 85. und der 2. Minute der Nachspielzeit durch Enzo Fernandez und Lautaro Martinez. Argentinien trifft damit am Sonntag auf Europameister Spanien. In Frankreich ist Sterbehilfe für schwerkranke Menschen künftig unter bestimmten Voraussetzungen erlaubt. Die Nationalversammlung hat am Abend für ein neues Gesetz gestimmt. Julia Borutta, WDR Paris.
2: Mit dem neuen Gesetz wird sowohl der assistierte Suizid als auch die Tötung auf Verlangen erlaubt sein. Und zwar für all jene, die unheilbar und im fortgeschrittenen Stadium erkrankt und unerträglichem Leid ausgesetzt sind. Der Erkrankte muss den Wunsch nach Sterbehilfe frei und klar an einen Arzt oder eine Ärztin richten können. Das Verfahren sieht vor, dass ein Gremium unter ärztlicher Beteiligung den Wunsch nach Sterbehilfe prüft. Der Regelung nach soll der Patient das tödliche Mittel selbst einnehmen, es sei denn, er ist dazu körperlich nicht in der Lage. In diesem Fall wird die Handlung von einem Arzt oder einer Pflegekraft vorgenommen.
1: Bundeskanzler Merz hat bei seiner Sommerpressekonferenz die Pläne der Regierung verteidigt. Zwar dauere es mit den geplanten Reformen länger als ursprünglich gedacht, trotzdem habe die Koalition aus Union und SPD ihren Rhythmus gefunden. Wichtige Themen nach der Sommerpause seien unter anderem die Absicherung im Alter und der Bürokratieabbau. Bei der Tour de France wurde ein neuer Rekord aufgestellt. Auf der Etappe von Vichy nach Nevers waren die Fahrer im Schnitt so schnell wie noch nie in der Tourgeschichte mit 50,91 Kilometern pro Stunde. Gewonnen hat der Norweger Søren Barenskiold.
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1: Die Gemeinde Lahr im Kreis Steinfurt erlaubt jetzt eine seltene Bestattungsform. Der Gemeinderat stimmte am Abend einstimmig dafür, dass Aschebestattungen auf Privatgrundstücken möglich sind. Ein Ehepaar hatte sich das gewünscht. Detlef Prokis für WDR aktuell.
3: Robert und Uschi Mertens freuen sich sehr über die Entscheidung des Gemeinderates. Vor über einem Jahr hatten sie schon ihre Aschebestattung auf ihrem Hof in Lahr beantragt. Die Gemeindeverwaltung wollte aber erst genaue Regeln für diese besondere Form der Beerdigung festlegen. Erlaubt ist das nämlich nur, wenn der Bestattungsort öffentlich zugänglich ist.